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4: Herzlich willkommen bei den Stimmlagen. Heute aus der Frosin-Redaktion von Radio Froh aus Linz. Mein Name ist Annetta Tremis und für die heutige Sendung haben sich meine Kollegin Eileen Yilmaz und ich mit dem Projekt Checkst du? Des Instituts für Konfliktforschung beschäftigt. In dem Projekt sollen SchülerInnen unterschiedlicher Schularten und Schulstufen lernen, mit Krisennarrativen im medialen Diskurs umzugehen und im Zuge einer Reihe von Workshops unterschiedliche Medienformen wie TikTok-Videos und Podcast zu Krisenthemen selbst produzieren. Eileen Yilmaz sprach mit einer am Projekt teilnehmenden zweiten Klasse einer Mittelschule aus Wien. Sie wollte von den SchülerInnen wissen, wie das Projekt ablief und wie sie eigentlich Nachrichten konsumieren.
5: Ja, hallo, ich bin der Asen, ich bin 14 Jahre alt und ich gehe zu den 2B.
6: Ich bin der Hawal, ich bin 13 Jahre alt.
7: Hallo, ich bin der Davut.
8: Hallo, ich bin der Lukas.
9: Hallo, ich bin Mahdi.
10: Ich bin der Nemanja aus der 2B.
1: Welches Thema habt ihr beim Projekt Checkst du? Bearbeitet?
5: Also meine Gruppe hat über den Teuerung gemacht und es hat sich viel Spaß gemacht bei dem Workshop.
7: Wir hatten also Krise, also wir haben das Thema Krieg ausgewählt.
6: Ich habe das Thema Krieg bearbeitet.
9: Wir haben über den Thema Krieg gesprochen.
10: Wir haben uns mit dem Thema Teuerung beschäftigt.
1: Warum hat euch das Thema Teuerung interessiert? Warum habt ihr euch damit beschäftigt?
5: Ja, diese Teuerung hat mir über die Türkei, weil ich bin halb Türke. Ja, beim Türkei halb haben die Leute ein bisschen Krise über die Teuerung. Und deswegen wollte ich das auch im Workshop machen.
1: Wie habt ihr da die Informationen zu den Teuerungen ausgesucht? Wie habt ihr da die Quellen angeschaut? Habt ihr Nachrichten gelesen, angeschaut, im Internet gesucht? Wie hat das funktioniert?
5: Über TikTok, über sozialen Medien haben wir diese Teuerung gemacht.
1: Welche Informationen oder Fragen hast du denn vor dem Beginn vom Projekt zum Thema gehabt? Oder hast du dich überhaupt schon damit selber damit beschäftigt?
10: Also, die haben uns Fragen gestellt, zum Beispiel, wie werden Preise teuer, werden die Preise durch den Krieg teuer und so weiter.
1: Welche Informationen waren da neu für dich?
10: Eigentlich keine, ich konnte schon.
1: Warum hast du dich da schon ausgekannt? Bist du privat daran auch interessiert?
10: Ich weiß nicht, wie ich das erklären soll, aber auf TikTok, es gibt jede Menge Videos und auf For You kommt immer diese Videos, zum Beispiel Teuerung und so Krieg.
1: Also auf deiner privaten For You-Page sind diese Themen schon vorhanden?
10: Ja.
1: Wenn du diese Videos anschaust, wie fühlst du dich dann, wenn du diese also doch eher schwierigen und eher negativen Themen, Nachrichten siehst?
10: Schlecht, weil Preise werden immer höher und mehrere Leute können das mehr nicht leisten.
1: Ist das Thema Teuerung auch was, was hier in Wien für Leute ein Problem ist? Gibt es auch hier Leute, die sich dann vielleicht Sachen nicht mehr leisten können?
5: Ja, es ist in Wien ist auch ein Problem, zum Beispiel. In allen Ländern ist die Teuerung ein Problem. Aber in Wien ist auch zum Beispiel, meine Mutter geht für was zum Kaufen im Supermarkt. Sie gibt 60 Euro und sie kauft fast gar nichts.
1: Wie habt ihr dann das Thema Teuerung in dem Video, was ihr gemacht habt, umgesetzt?
10: Also wir haben ein Buffet gemacht mit Dingen zum Kaufen mit sehr teuren Preisen, zum Beispiel ein Wasser kostet 10 Euro oder so. Dann hat mein Freund etwas bestellt und dann die haben über die Preise geredet, wie die höher gegangen sind.
1: Hast du privat auch schon dir Gedanken darüber gemacht, wie du dir Sachen leisten kannst am Buffet oder wenn du jetzt irgendwie zum Supermarkt gehst, deine Jause kaufen?
10: Ja, eigentlich schon.
1: Gibt es dann auch Ideen, wie man mit dieser Teuerung umgehen kann? Muss man da mehr sparen oder wie kann man das machen, dass das nicht einen so belastet vom Geld her?
10: Also man muss schon mehr, also eine gute Arbeit finden, die man mit mehr Geld verdient und man muss schon ein bisschen sparen, weil Sachen werden schon teurer.
1: Was waren denn deine Gedanken dazu, als du gehört hast, oh, ihr müsst jetzt zu Krieg etwas machen? Das ist ja ein sehr schwieriges Thema.
9: Ich habe mir ist ja ein bisschen kompliziert geworden, aber auch irgendwie nicht, weil über den Krieg-Thema, also Krieg, habe ich schon, ich wollte echt voll vieles davon wissen und halt, ja, Krieg ist halt anstatt sich halt nicht so gut.
6: Also am Anfang war es schwer, Informationen zu holen, weil es gab Videos, aber meistens waren die so auf komplett andere Sprachen. Und die meisten Videos habe ich zum Beispiel von heute AT oder so, so andere News-Webseiten und so.
1: Was wolltest du denn dazu wissen?
9: Halt, ich will wissen, warum Krieg, warum überhaupt Krieg es beginnt und es überhaupt Krieg gibt. Es lohnt sich halt nicht, jetzt Krieg anzufangen, weil es leben auch arme Menschen in den Ländern und die werden ohne Grund halt getötet.
7: Viele Menschen leiden im Krieg, also die sollen im Frieden leben, dass es keinen Krieg mehr gibt. Die Kinder sollen auch leben.
1: Welche Sachen hast du dann gelernt während dem Projekt über das Thema Krieg?
9: Wir haben gelernt, dass halt, wenn Krieg beginnt und die Nachbarländer halt auch dabei sind und so, wenn die halt aus Versehen auch getroffen werden, dann ist es auch nicht gut, weil die Nachbarländer haben auch nichts damit zu tun.
1: Welche Informationen habt ihr in das Video oder in die Videos reingegeben?
7: Ja, wir hatten auch viele Fragen von Checkst du aufgeschrieben und wir haben auch natürlich Fragen von uns selbst aufgeschrieben und wir haben es natürlich so gemacht, dass es zu den Fragen passt.
1: Könnt ihr da so ein paar Fragen stellen?
7: Beschreibe, wie die Krise für dich war. Also, es war gut, wir haben viel gelernt und wir haben ein Thema ausgesucht. Wir haben viele Themen bekommen, also drei Themen. Wir haben von denen ein Thema ausgesucht, Krieg. Wir haben auch Videos geschaut, viele Videos geschaut und wir haben viel darüber gehört und verstanden. Und dann haben die anderen geantwortet.
1: Ja, dann würde ich euch gerne fragen, was denn so Krisen in der Welt mit euch machen.
7: Es gibt verschiedene Krisen, wie zum Beispiel Krieg, Mobbing oder Teuerung oder
11: Cybermobbing
7: oder viele Sachen. Und ja, das finde ich schlimm, wenn Krieg ist und wenn Preise steigen. Wir sind alle gleiche Menschen, wir haben gleiche Knochen. Wir sind gleiche Lebewesen. Es ist nicht so, dass es einen Unterschied zwischen den Mädchen und Jungs gibt. Wir sind trotzdem alle Menschen und ja.
11: Also alle haben Rechte, etwas zu ändern oder so.
7: Jeder hat es verdient, in Frieden zu leben.
1: Warum war es euch wichtig als Kasse, dass die Themen auch auf oder gerade auf TikTok veröffentlicht werden? Warum nicht einen Artikel schreiben, in die Zeitung gehen oder so. Warum speziell TikTok?
10: Weil mehrere Leute sind auf TikTok als im YouTube zum Beispiel. Ja, jüngere Menschen sind mehr auf TikTok.
1: Ist es dann auch so, dass junge Menschen so in deinem Alter Nachrichten und Informationen auf TikTok suchen?
10: Also manche suchen diese Informationen auf TikTok, aber manche auch auf Google und so.
1: Schaust du selbst auch TikToks zum Thema Krieg oder schaust du dir Nachrichten auf TikTok an?
9: Ja, schon manchmal. Halt selten, wenn etwas so Schlimmes ist, schaue ich so auf Nachrichten.
1: Findest du, gibt es gute Videos oder Webseiten, die Nachrichten für Kinder oder für Jugendliche machen, auch von der Sprache her, dass man das vielleicht besser versteht?
6: Eher nicht.
1: Wie könnte man es besser machen, dass es leichter ist für dich oder für euch zu verstehen?
6: Für mich wäre es leichter, wenn es so eine Website gäbe mit so leichteren Wörtern, weil zum Beispiel bei heute.at, da gibt es Wörter, die man erst bei der Uni oder so lernt. Ich als Zweitklässler kenne diese Wörter ja noch nicht und leichtere Wörter würden mir mehr helfen.
1: Habt ihr das dann auch in euren Videos so gemacht, dass es eben leichter verständlich ist?
6: Ja.
1: Wie genau habt ihr das dann aufbereitet? Wie kannst du ein bisschen erklären, wieso euer Video ausgeschaut hat?
6: Wir waren in einem Raum wieder. Wir waren alle so an einer Tafel. Jeder hatte ein Stück Papier und das Mikrofon. Jeder hat gesagt, wir wollen keinen Krieg und so alles zum Beispiel. Leute sterben jeden Tag, Frauen werden vergewaltigt und so alles und ja.
1: Kannst du jetzt zum Abschluss noch sagen, was dir bei Checkst du am meisten hängen geblieben ist? Was hast du gelernt jetzt, wo das Projekt vorbei ist?
5: Wir haben gelernt, dass die Leute nicht so Spaß machen mit dieser Teuerung, dass ein großes Problem ist beim Teuerung. Was mir sehr gefallen ist beim Workshop, also wir haben ein TikTok-Videos gemacht, also wir haben so gezeigt, die Leute, wie das Teuerung ist und manche Leute, dass sich nicht Essen leisten können.
6: Ich habe gelernt, dass so zum Beispiel, wenn etwas klein beginnt, wird es immer sehr groß enden und das ist halt nicht immer gut.
1: Hast du ein Beispiel mit einer Sache, die klein beginnt?
6: Zum Beispiel der Krieg von Russland und Ukraine. Er hat klein begonnen, hat aber dann sehr groß geendet, weil es sind sehr viele Menschen gestorben, Leute mussten flüchten.
4: Ich sprach mit einer dritten Klasse Gymnasium aus St. Pölten und habe nach dem Demokratieverständnis der SchülerInnen gefragt.
12: Hallo, ich bin die Ella, ich bin 12 Jahre alt und ich gehe hier in die Schule.
13: Ich bin der Oliver, bin 13 Jahre alt und gehe auch in diese Schule.
14: Ja, hallo, ich bin die Franziska und ich bin auch 13 Jahre alt.
15: Ich bin der Felix, ich bin 13 und gehe auch in diese Schule.
4: Und was bedeutet Demokratie für dich?
14: Also Demokratie bedeutet für mich, dass alle Bürger in einem Land mitentscheiden dürfen und dass die Politiker nicht einfach selbst entscheiden, sondern ja, dass halt einfach alle mitentscheiden dürfen.
13: Demokratie bedeutet für mich, dass jeder Mensch die gleiche Stimme hat und jede Stimme gleich viel zählt.
14: Dass jeder mitbestimmen kann und das Recht hat, seine eigene Meinung zu erzählen und vertreten.
15: Dass alle das gleiche Recht haben, wählen zu gehen.
4: Und inwiefern betrifft dich Demokratie?
14: Wie die Demokratie gerade ausschaut, betrifft natürlich auch mein Leben, zum Beispiel welche Partei gerade regiert und wie das so ist. Also das betrifft mich natürlich auch, ja.
4: Und darfst du damit entscheiden?
15: Also ich kann schon mitbestimmen, aber bei Wahlen noch nicht mitwählen.
14: Also ich darf bei vielen Sachen schon mitentscheiden, ja. Aber zum Beispiel wählen darf ich noch nicht, weil ich halt noch nicht alt genug bin.
4: Und wie viel ist dann deine Stimme wert als Kind? Oder ist deine Stimme gleich viel wert wie die Stimme von Erwachsenen?
13: Ja, schon. Nur kann ich halt noch nicht meine Ideen zum Beispiel aufschreiben oder Wörter bemitteln, weil ich eben noch nicht wählen darf.
4: Also aufschreiben kannst du deine Ideen auf jeden Fall, aber du kannst deine Wünsche noch nicht auf dem politischen Weg der Wahl zum Beispiel äußern. Aber das heißt trotzdem, dass du deine Ideen aufschreiben darfst und sie auch gerne anderen Leuten erzählen. Und warum glaubst du, bilden sich extreme Meinungen in der Demokratie?
14: Für viele Menschen ist es wahrscheinlich zu kompliziert, jetzt nicht nur schwarz und weiß zu sehen, und um sich zu vereinfachen, suchen sie sich dann zum Beispiel ein Beispiel, das dann komplett gut für sie ist und die andere Seite, die sie dann furchtbar finden.
12: Ich glaube, dass das vielleicht so Meinungen sind, die von Leuten, die sich halt durchsetzen wollen vielleicht und ihre Meinung auf jeden Fall ja halt einfach durchsetzen wollen, vielleicht das.
13: Um vielleicht andere Meinungen zu beeinflussen oder halt auch, dass man vermitteln möchte, dass nur diese eine Meinung zum Beispiel richtig ist und die anderen nicht.
4: Glaubst du, es hängt mit der Demokratie zusammen?
12: Also wahrscheinlich nicht immer, weil ja, wenn man halt seine Meinung durchsetzen will und nicht auf die anderen Leute hört, dann ist es halt keine Demokratie mehr.
4: Und was können wir tun, damit es nicht passiert?
13: Wir könnten vielleicht uns mehr informieren, welche Partei man wählt.
4: Glaubst du, es ist hilfreich für die Demokratie, dass sich so extreme Meinungen bilden?
14: Definitiv nicht. Da werden dann viele wichtige Infos ja auch ausgeblendet. Wenn du dich jetzt nur damit beschäftigst, das eine ist komplett gut, das andere ist komplett schlecht, da vergisst du ja das, was dazwischen ist und was es dann kompliziert macht, herauszufinden, was jetzt wirklich gut ist und was wirklich schlecht ist.
4: Vielleicht, was können wir tun, damit wir die Demokratie schützen?
15: nicht extrem, also nicht sehr extreme Parteien wählen. Also es hat jeder natürlich seine eigene Meinung, aber nicht sehr extreme, also nicht zum Beispiel rechtsextreme Parteien wählen, die die Demokratie abschaffen wollen.
4: Und ihr habt euch ja mit unterschiedlichen Konfliktthemen beschäftigt. Was war denn das Thema deiner Gruppe?
14: Also das Thema meiner Gruppe war der Krieg im Iran und also zwischen dem Iran und der USA.
4: Warum habt ihr euch für dieses Thema entschieden?
14: Also wir haben uns für das Thema entschieden, weil das halt gerade ein sehr aktuelles Thema ist und wir in unserer Gruppe uns auch mit solchen Themen einfach gerne beschäftigen, weil uns das auch interessiert, warum kommt es zu solchen Konflikten und was hat das für Folgen auch für die Menschen dort. Und das, ja, wollten wir halt.
4: Genau, euer Ziel war es, ihr habt ja dann ein Video dazu gemacht und das Ziel, was ihr dazu gesagt habt, war, dass jeder seine eigene Meinung bilden soll. Ja. Warum ist es wichtig, dass jede Person sich selbst eine eigene Meinung bildet?
14: Also wir finden, dass es wichtig, dass das wichtig ist, damit halt ja jede Person sagen kann, ob sie jetzt dafür oder dagegen ist. Und wir finden auch, man sollte niemanden jetzt zu einer bestimmten Meinung drängen und dass halt einfach jeder sich das selbst entscheiden soll, wie er das findet oder wie sie das findet.
4: Was für Medien kann man verwenden, um sich eine eigene Meinung zu bilden?
14: Also man kann natürlich viel auf Social Media schauen. Da gibt es sicher auch viele Videos, so wie jetzt unser Video zum Beispiel. Oder man schaut auf zum Beispiel Nachrichtensender wie dem ORF. Da gibt es ja auch viele Beiträge und das ist auch sehr neutral. Deshalb kann man sich da einfach eine eigene Meinung bilden, wie man das jetzt findet. Und es ist niemand jetzt quasi als gut und böse dargestellt.
13: Also wir waren die Gruppe 4 und haben uns mit dem Thema Hunger und Armut beschäftigt.
4: Und euer Ziel war es, Reichweite zu generieren?
14: Ja.
4: Warum ist es wichtig, dass viele Leute dieses Video sehen?
13: Damit viele Leute darauf aufmerksam werden und dann erst realisieren, wie schwer und wie groß dieses Problem in Österreich und generell auch in anderen Ländern ist.
4: Und wie habt ihr das versucht umzusetzen, zu zeigen, dass es in Österreich und in anderen Ländern Armut gibt?
13: Wir haben uns einen Beitrag durchgelesen und probiert es in einem Video, das wir selber gemacht haben, so gut wie es geht, zu erklären und umzusetzen.
4: Und wie würdest du es erklären? Also wie erklärt ihr es in eurem Video?
13: Wir erklären es in unserem Video, dass es verschiedene Meinungen eben dazu diesem Thema gibt. Wir haben auch uns Politikerstimmen angehört, wie sie über dieses Thema sprechen.
4: Und mit welchem Thema habt ihr euch in eurer Kleingruppe beschäftigt?
15: Dem Angriffskrieg auf die Ukraine von Russland.
4: Und wie habt ihr versucht, das in eurem Projekt umzusetzen?
15: Also wir haben uns sehr viele Quellen angeschaut und haben jetzt dann auch ein Video dazu gemacht.
4: Was für Quellen habt ihr euch angeschaut?
15: Meistens vom ORF, aber auch so Videos vom TikTok oder von Instagram.
4: Okay, und euer Ziel war ja, oder ist es, dass der Krieg aufhören soll. Warum glaubst du, ist es sinnvoll, ein Video zu gestalten, was so eine starke Message hat?
15: Naja, dass es sich Politiker zum Beispiel anschauen und dann auch drüber reden und auch unsere Meinung dann vertreten, die auch die Meinung dazu finden, also die finden, dass es gut ist.
4: Und mit welchem Thema habt ihr euch in eurer Kleingruppe beschäftigt?
16: Mit Gewalt gegen Frauen.
4: Warum ist es wichtig, dass für dieses Thema Aufmerksamkeit generiert wird?
16: Es wird einfach viel zu normalisiert und die Gesellschaft denkt, wir sind schon weiter, als wir wirklich sind. Und viele, die jetzt Gewalt erleben, trauen sich jetzt auch nicht aufzusprechen und von ihrem Fall zu erzählen, weil sie einfach Angst haben, dass sie dann komisch behandelt werden oder nicht akzeptiert werden.
4: Das heißt, eure Zielgruppe sind sowohl betroffene Menschen, die dadurch Mut bekommen, darüber sprechen zu können, als auch Menschen, die glauben, es existiert nicht?
16: Ja, oder auch generell die ganze Gesellschaft, das wieder mehr ins Thema zu bringen, damit es wieder mehr auffällt, wie schlimm das eigentlich ist.
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4: Außerdem wollte ich von Daniela wissen, sie ist die Lehrerin der Gymnasiumsklasse, welche Rolle das Bildungswesen für Demokratiebewusstsein und Extremismusprävention hat. Warum ist es wichtig, schon so früh mit jungen SchülerInnen über Demokratie zum Beispiel zu sprechen?
17: Also es ist wichtig, von dem allerersten Moment, wo sie in Gruppen zusammen interagieren, das heißt, es beginnt eigentlich schon, ich würde sagen, im Kindergarten, in der Volksschule, in jeder Schulstufe, sollte man beginnen, über Demokratie zu sprechen, es zu thematisieren. Es ist sehr oft so, dass Schülerinnen und Schüler irgendwann mal den Begriff Demokratie behandeln und das automatisch gleichsetzen mit dem System, dem Staat sozusagen, wo sie leben, dass sie wählen gehen dürfen, aber dass das darüber hinausgeht. Das ist ganz oft eigentlich nicht so das Erste, woran sie denken. Jetzt ist es aber so, dass wir in unseren sozialen Gruppen unterschiedliche Meinungen und Bedürfnisse haben und mit denen auch sehr unterschiedlich umgehen. Manche Gruppen vielleicht auch nicht hören oder uns selber eigentlich vorkommen, dass man uns nicht hört, unsere Stimme auch nicht hört und dass wir einfach argumentieren lernen und auch respektvoll miteinander umgehen, wenn es mal nicht so leicht ist, wenn man ein bisschen aufeinander kracht, das wäre schon mal ganz wichtig. Und dass es sich auch darum dreht, dass man aus diesen Meinungsverschiedenheiten konstruktive Debatten strickt, die dann auch unser gesellschaftliches Zusammenleben ausmachen. Dass wir einfach friedlich, zivilisiert miteinander umgehen und auch verstehen, dass manche Debatten emotional geführt werden und dass alle Gruppen in der Gesellschaft das Recht haben, auch gehört zu werden.
18: Und welche Rolle spielt das Bildungswesen bei Extremismusprävention?
17: Na, ich glaube, dass es sehr viel Extremismus gibt oder dass wir sehr viel Extremismus miterleben, ohne dass es uns jetzt vielleicht auf den ersten Blick wirklich bewusst ist. Es gibt den Begriff von Alltagsrassismus, es gibt möglicherweise antisemitische Äußerungen, Äußerungen, die vielleicht gegen Inklusion und Diversität sprechen. Und das ist oft sehr, sehr einfach gesagt. Es entstehen ganz oft manipulative Botschaften oder Feindbilder. Und aus dem Grund ist es wichtig, darauf hinzuweisen. Und meine Meinung ist jetzt aber nicht, dass man ganz konkrete politische Positionen ihnen vorsetzt, sondern dass man sie über kritisches Denken und über Situationen, in denen sie vielleicht reflektieren und feststellen, naja, so geht es eigentlich nicht oder das ist schon eine sehr extreme Sichtweise, dass sie eben so feststellen, wie extrem manche Standpunkte in unserer Gesellschaft auch sind, wie viel da auch akzeptiert ist und wie sehr man manches Mal auch das Recht hat, da dagegen zu aufzustehen und dagegen zu sprechen und auch zu sagen, dass das nicht die Grundlage unserer Gesellschaft ist, dass wir diese Positionen verfestigen, sondern dass wir durchaus darüber sprechen sollten.
18: Abschließend hören Sie noch einmal Eileen Yilmaz. Sie sprach mit Brigitte Themel, der Leiterin des Projekts Checkst du.
19: Die Idee hinter dem Projekt Checkst du war, mit Jugendlichen unterschiedlicher Schultypen in ganz Österreich zum Thema Krisen und Krisenerzählungen zu arbeiten, weil wir wissen, dass auf insbesondere sozialen Medien, wo Kinder und Jugendliche wie auch Erwachsene jeden Tag sehr viele Stunden verbringen, sehr viele unterschiedliche Erzählungen über Krisen sind, die teilweise eher einen Erklärgehalt haben, die aber auch in eine extremistische Richtung gehen können. Das heißt, wir wissen, soziale Medien sind auch Orte, wo, wenn wir über Radikalisierung nachdenken oder eben über Extremismus, Akteure unterwegs sind, die Weltbilder vermitteln, die jetzt nicht sehr demokratieförderlich sind. Wir wollten mit dem Projekt genau da ansetzen, das heißt im Sinne von kritischen Medienkompetenzen auch mit den Jugendlichen zu von ihnen selbst ausgewählten Krisen arbeiten. Das heißt, die Idee war, sie suchen sich selber die Krise aus, es soll quasi lebensweltorientiert sein und im Sinne von Mitbestimmung und Teilhabe auch sie im Projekt möglichst viel inhaltlich auch entscheiden zu lassen.
1: Haben die Jugendlichen schon eine Idee davon gehabt, dass die Inhalte, die sie vielleicht so privat einfach konsumieren, irgendwie problematisch sein können, in die extremistische Richtung gehen? Hat es da irgendwie schon eine kritische Auseinandersetzung gegeben?
19: Bei den Jugendlichen sowie auch bei Erwachsenen, oder ist das, was schon da ist an kritischen Medienkompetenzen, ja auch sehr vielfältig sind? Bei manchen halt mehr da, bei manchen anderen. Also die Idee generell zum Beispiel, dass es auf sozialen Medien Algorithmen gibt, die halt mitbestimmen, welche Inhalte man sieht. Das wissen viele Kinder und Jugendliche zumindest theoretisch. Auch, dass nicht alles, was sie sehen, richtig ist und wahr ist, wissen sie auch. Und auch KI ist natürlich ein großes Thema. Also ich denke, es ist dann oft schon viel da. Aber man muss halt auch bedenken, die sind halt auch unterschiedlich alt oder mit 12, 13, 14 hat man natürlich auch einen anderen Zugang zu Medienkonsum und Teilhabe, als wenn man jetzt, ja, so wie ich, 35 Jahre alt ist.
1: Wie ist es denn zu der Idee gekommen, die Kinder selbst dann auf Social Media, auf TikTok Videos veröffentlichen zu lassen?
19: Also die Idee, Videos auf Social Media zu veröffentlichen im Sinne von auch Doing Media als einen Ansatz auch der Medienbildung oder auch der Demokratieförderung. Und natürlich, soziale Medien sind einfach ein Teil der Lebensrealität von Jugendlichen und Erwachsenen. Das heißt, die Idee, etwas zu machen, womit sie auch was anfangen können, also eben was sie eh täglich sehen und da einfach diese Erfahrung auch zu machen, was heißt es denn eigentlich, ein Video sich selber zu überlegen, was für, also die Konzeptarbeit, die auch dahinter steht, zu begreifen, das selber zu erfahren, selber auch die Wahrnehmung zu machen, wie viel da auch geschnitten wird, wie viel da kuratiert wird im Endeffekt auch und das halt wirklich zu begreifen, das ist nicht neutral oder immer authentisch oder echt oder so, was man vielleicht im Netz sieht, sondern das sind halt Menschen, die haben sich was überlegt, wie wollen sie etwas darstellen, wie machen sie das und das wird dann so geschnitten. Medien selber zu produzieren ist, denke ich, auch gerade auch für jüngere Kids irgendwie sehr wichtig, weil es eine Form der Teilhabe ist. Und gerade für Kinder und Jugendliche in unserer Demokratie gibt es weniger Formen der Teilhabe in Wirklichkeit. Deswegen fand ich das auch nochmal gut, diese Erfahrung zu machen. Hey, ich kann auch etwas sagen, meine Stimme wird auch gehört. Deswegen haben wir Videos gemacht, wir haben Podcasts gemacht, unterschiedliche Formen der Medienproduktion, bis eben auch zu der Erfahrung selber interviewt zu werden als quasi Experte, Expertin.
1: Jetzt steht ja im Raum Social-Media-Verbot. Ist es denn sinnvoll? Wir haben heute in den Interviews gehört, eben die Kinder sind auf TikTok, die bekommen dort ihre Nachrichten her. Wenn man ihnen das wegnimmt, wie können die dann mündige BürgerInnen sein, wenn dann die klassischen Medien wie Zeitung, Fernsehen und Radio einfach nicht konsumiert werden?
19: Ich denke, das sind zwei Punkte, oder? Das eine ist, ein Verbot heißt nicht, dass sie das nicht weiter konsumieren, oder? Es gibt viele Meinungen zu dem Thema Social Media Verbot. Ich denke, man versteht auch beide Seiten. So prinzipiell wissen wir aber, das wird die Kids nicht aufhalten, erstens. Und zweitens löst es das Problem halt nicht. Dann holen sie sich die Informationen halt woanders. Also mit Inhalten in Berührung kommen, eben wenn wir wieder über Extremismus nachdenken oder antidemokratische Inhalte. Das sind nicht nur Inhalte, die wir auf sozialen Medien finden. Erstens, die finden wir auch auf Videoplattformen wie YouTube oder auf anderen Messenger-Apps. Und es geht darum, dass die Kids einfach lernen, Inhalte, die sie sehen, kritisch einzuordnen. Und das ist eine Fähigkeit, die ja auch vielen Erwachsenen fehlt. Also das Thema kritische Medienkompetenzen ist ja auch bei vielen Erwachsenen eigentlich vielleicht sogar das größere Problem als bei Jugendlichen. Deswegen Social-Media-Verbot begrenzt sinnvoll vielleicht tatsächlich.
1: Warum war es wichtig, so viele unterschiedliche Schultypen auch mit reinzunehmen?
19: Es ist wichtig, bei so Projekten mehrere Schultypen mit reinzunehmen, auch irgendwie mit unterschiedlichen Altersgruppen, weil viel, was in der politischen Bildungsarbeit passiert, oft sich eher auf Oberstufen fokussiert und weil es in unserem Projekt ja auch darum geht, Trainingsmaterialien zu entwickeln, die dann für LehrerInnen gedacht sind, die dann nutzen können, um selber dieses Projekt auch umzusetzen. Also aus diesen beiden Gründen heraus haben wir das so geschaut, dass es eine mögliche Heterogenität bei den Schulen ist.
1: Was hat dich irgendwie am meisten überrascht, was von den SchülerInnen so gekommen ist, entweder inhaltlich oder von den Ideen her?
19: Ich hatte diese Idee oder diese Fantasie, dass von den Krisen, die sie bearbeiten wollen, mehr auch wirklich aus ihrem Alltag Themen sind. Und das war dann teilweise nicht so. Was ich besonders spannend fand, auch irgendwie, dass vor allem auch die Mädels in beiden Schulen dieses Thema Ungleichbehandlung von Frauen, Gewalt gegen Frauen, von sich aus als Krise identifiziert haben. Und zwar in ihren Worten als Krise, die es schon sehr lange gibt. Dieses Denken von Gewalt gegen Frauen als Krise ist etwas, da sind sie schon sehr viel weiter als die meisten Österreicher und Österreicherinnen, die sich denken, oh ja, Gewalt gegen Frauen gibt es halt, aber was soll man tun? Das fand ich echt toll, dass die mit 11, 12, 13 schon so ein Problembewusstsein haben und gleichzeitig natürlich aber auch bestürzend, dass Mädchen in so jungen Jahren halt schon wissen, hey, das ist ein Problem, das hat mich vielleicht schon betroffen, das wird mich betroffen oder es wird Menschen, die mir wichtig sind, betreffen. Deswegen fand ich das auf jeden Fall super stark, dass dazu gearbeitet wurde. Und ich fand aber auch von den Burschen, beziehungsweise Mädchen und Burschen, die zu den anderen Themen Teuerung und Krieg waren ja vor allem die anderen Themen und Hunger und Armut. Und das sind natürlich auch Themen, die haben mit ihrer Lebensrealität zu tun. Das bekommt man halt dann auch mit zu Hause oder im Umfeld. Und ich finde das super, wie sie sich darauf eingelassen haben. Und man hat schon gemerkt, da hat sich dann auch was getan, irgendwie so bei ihnen selber, so in der Reflexion und was ihre eigenen Ideen zu diesen Themen waren und dass da schon nochmal auch sich was bewegt hat. Und ich denke, das ist wichtig, auch diese Empathie zu entwickeln und im Sinne von einer gesunden Demokratie, wo einfach unterschiedliche Menschen mit unterschiedlichen Erfahrungen und Lebensrealitäten miteinander zusammenleben.
18: Das waren die Stimmlagen, dieses Mal aus Linz. Wir sprachen mit Asen, Davut, Nemanja, Mahdi, Haval und Lukas, sowie mit Oliver, Felix, Franziska und Ella. Außerdem mit Daniela und Brigitte Timmel über das Projekt Checkst du. Die Videos, die die SchülerInnen selbst produziert haben, sind auf dem Checkst du Krise TikTok-Kanal zu sehen. Weitere Informationen finden Sie unter stimmlagen.at und im Archiv der Freien Medien unter CBA Media. Mein Name ist Annetta Trimis und ich bedanke mich fürs Zuhören.
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Herzlich willkommen zum Infopoint. Werner Rackl begrüßt Sie am Mikrofon. Schön, dass Sie Radio Frequenz hören, das Freiradio im Ennstal. Heute ist Freitag, der 28. August und wir starten den Beginn des Wochenendes beschwingt mit Musik.

Ja, das wünsche ich Ihnen auch. Viel gut für die kommenden Tage, für das kommende Wochenende. Das war Blue the Tiger mit Feel Good.

Der Freitag bringt uns nochmals sonniges und heißes Sommerwetter. Der Sahara-Staub in der Luft, der trübt ein wenig die Aussicht. Die Gewittergefahr bleibt wegen des Föhns bis zum Abend gering. Die Temperaturen steigen nochmals kräftig an heute und liegen zwischen 30 und 34 Grad. In der Nacht auf Samstag, da zieht dann eine Kaltfront durch und bringt unbeständiges Wetter. Am Samstag ist es wechselhaft und nicht mehr so heiß, es bleibt tagsüber meist trocken. Der eine oder andere kurze Schauer ist noch im Bergland möglich. Höchsttemperaturen dann nur mehr noch um die 24 Grad. Der Sonntag bringt sommerliches Spätsommerwetter. Am Nachmittag bilden sich über den Bergen größere Quellwolken, aber nur vereinzelt entwickeln sich daraus kurze gewittrige Regenschauer. Höchstwerte bis 26 Grad. In der Früh hat es am Sonntag 10 bis 12 Grad. Am Montag scheint bis Mittag überwiegend die Sonne. Am Nachmittag bilden sich dann Quellwolken, Gewitter und Schauer, Tageshöchstwerte bis 24 Grad. Wie wird das Wetter für unsere Bergwanderer und Bergsteiger? Sehr sonnig und warm verläuft der heutige Tag auf den Bergen in der Steiermark. Vom Totengebirge bis zu den niederen Tauern sind gegen Abend erste Gewitter nicht mehr ganz auszuschließen. In 2000 Meter Höhe sind extreme warme 20 Grad zu erwarten. Dazu weht lebhafter in exponierten Lagen teils kräftiger bis stürmischer Südwestwind. Der Samstag startet mit Restwolken, nächtlicher Schauer und Gewitter. Diese ziehen dann aber ab und es setzt sich in der Steiermark zeitweise sonniges Bergwetter durch. Ungetrübt wird es aber nicht sein. Zumindest die höheren Gipfelbereiche können auch am Nachmittag immer wieder in Nebel geraten. Die Schauerbereitschaft bleibt jedoch gering. Es ist in allen Höhenlagen deutlich kühler als zuletzt. In 2000 Meter Höhe hat es dann nur mehr noch 11 Grad. Der Wind weht tagsüber meist nur mäßig aus westlichen Richtungen. Das sind die Wetteraussichten für die kommenden Tage. Und wir setzen fort mit Musik, und zwar mit den Rolling Stones' Wild Horses.

0: Ja, das waren die Rolling Stones, die können auch auf Ballade. Geht's Ihnen auch so wie mir gestern? Ich komme heim, mache die Balkontür auf und ich bin noch gar nicht richtig wieder drinnen. Habe schon mehrere Wespen im Wohnzimmer. Echt lästig, diese Viecher. Pro Jahr sterben 7 Menschen in Österreich an Insektenstichen. Knapp 1000 werden stationär in einem Spital aufgenommen. Darauf wies das Kuratorium für Verkehrssicherheit kürzlich in einer Aussendung hin. Heute geht's um die Wespen. Sie werden oft als Störenfriede am Esstisch im Freien wahrgenommen. Dabei spielen sie aber eine wichtige Rolle im Ökosystem. Ich spreche darüber mit Caroline Tritschka-Rochas vom Naturschutzbund Österreich und der wichtigen Rolle der Wespe in der Natur und wie eine friedliche Koexistenz Mensch-Insekt möglich wäre.
1: Frau Tritschka-Rochas, Sie meinen, alle sind irrsinnig nervös, weil kaum sitzt man im Freien beim Essen, sind schon da die Wespen. Gastgärten müssen zumachen. Wegen der Wespenplage, mir dann die Tiere irgendwie lad. Ich meine, die Wespe wird irgendwie so als, hat so einen Feindbildcharakter, aber sie ist ja ganz ein wichtiger Teil in unserem Ökosystem. Was macht die Wespe besonders wichtig für uns?
2: Hauptsächlich ist die Wespe sehr wichtig als Ökosystemregulator. Sie hat einen ganz, ganz erheblichen Teil in unserer Natur selbst. Zum einen eben als staatenbildendes Insekt, das wirklich das Umfeld um sie herum aktiv gestaltet, aber auch natürlich als Futterquelle für viele, viele weitere Tiere und auch für die auch andere Tiere quasi in Schach hält. Also Wespen sind für die Natur ganz essentiell.
1: Ihr habt ja in eurer aktuellen Pressesendung ausgeschrieben, dass man gerade Wespennester nicht unbedingt zerstören soll.
2: Genau, es wäre ganz, ganz wichtig, dass man auch quasi den Wespen einen Platz zustehen lässt zum Leben. Dieser Platz war schon immer auch in unseren Siedlungen mit drinnen. Nur halt natürlich jetzt dadurch, dass wir sehr viele naturnahe Räume immer weiter denaturieren, ziehen sich Wespen deswegen immer weiter in unsere Bereiche auch wieder zurück. Heißt, unsere Devise ist es, wenn die Wespen einen nicht wirklich direkt stören, sondern wenn im Garten zum Beispiel nur auf einem entfernten Baum ein Wespennest sitzt, dass man das nicht sofort entfernen muss, außer es ist wirklich an einer Stelle, die sehr problematisch ist oder es ist direkt vom Fenster von jemandem, der aktiv wespenallergisch ist. Also auch die Tiere haben zum einen aus unserer Sicht ein Recht, dass sie auch unseren Platz mitnutzen können und zum anderen sind sie auch wichtig für unsere Natur, dass wir sie nicht überall, wo man in Siedlungsnähe schon ist, versucht auszumerzen.
1: Das heißt, auch ein Nest in einer Gartenhütte drin muss ja nicht unbedingt lebensbedrohlich sein, ne?
2: Genau, genau. Vor allem Nesten verstehen sehr bald, wer ihnen eine Gefahr ist und wer nicht. Natürlich kann es manchmal dazu kommen, dass sie nervös sind, vielleicht auch wenn sie gerade angegriffen wurden, dann schwirren sie schon um einen herum. Aber eigentlich die meisten Wespenarten wollen eigentlich ihre Ruhe und wenn sie jetzt schon wissen, jemand kommt da nur alle heiligen Zeiten in die Gartenhütte rein und sucht etwas und hält sich eh vom Nest fern, ist keine direkte Gefahr, dann merken sie sich das auch und reagieren da nicht aggressiv. Man muss nur natürlich aufpassen, dass man nicht zufällig eine einklemmt oder auf eine draufsteigt, das Übliche halt. Aber ansonsten ist es eigentlich ein ganz entspanntes Nebeneinanderleben auch mit den Tieren möglich.
1: Man unterscheidet ja, so wie das herausgelesen, zwischen sozialen Wespenarten und solitären Wespenarten. Wie kann man das nochmal näher beschreiben oder verständlicher?
2: Genau, also was unendlich spannend ist, ist, dass Wespe nicht gleich Wespe ist. Es gibt nämlich so viele mehr Wespenarten in Österreich, als man sie wirklich so sehen kann. Die meisten Wespenarten Österreichs, also wir reden hier wirklich von mindestens 80%, sind solitär lebend. Die bauen kein Nest mit einer typischen Königin und Sozialhierarchie, haben keinen riesigen Schwarm, sondern sind allein lebende Wespen, die nur quasi eine kleine Brutröhre oder ein kleines Nestchen, wenn man das so nennen will, bauen, in dem nur der Nachwuchs drinnen ist. Sie sind quasi wie unsere Wildbienen genauso zum Großteil solitär. Und hier gibt es eben auch ganz, ganz viele unterschiedliche Wespentypen, Wespenarten. Es gibt die Faltwespen, das sind unsere ganz, ganz typische, die gemeine Wespe, Hornisse, Wegwespe und Co. Es gibt aber auch die eher parasitoiden Wespen, sprich die mit den ganz langen Stacheln, die zum Beispiel auch unsere Pflanzen direkt schützen vor Schädlingen, weil die ihre Eier in diese Schädlinge hineinlegen und sie dadurch ausmerzen. Oder es gibt die Gallwespen, die zum Beispiel auf Blättern diese großen Gallen erzeugen. Also Wespe ist nicht gleich Wespe, es ist so eine unendlich spannende und diverse Gruppe.
1: Wie kann ich denn als Gartenbesitzer sogar mal den Wespen an Wohnraum anbieten?
2: Im Endeffekt genau das gleiche wie auch bei unseren Wildbienen, weil die meisten Wespen übernehmen nämlich sehr ähnliche Aufgaben auch wie die Wildbienen selbst, werden teilweise auch dazugezählt zu den Wildbienen, zu den bienenartigen Bestäubergruppe, um ehrlich zu sein. Und hier ist es hauptsächlich einfach wichtig, viel Nahrung anzubieten, eben auch viele verschiedene heimische Blumenarten und sonst einfach einen schön strukturierten Garten, dass sich auch die verschiedenen Wespenarten dort wohlfühlen. Und eben quasi hier ganz wichtig zu sagen, je mehr verschiedene Wespenarten auch im Garten sind, desto weniger penetrant, kann man sagen, sind dann auch die unter Anführungszeichen störenfriede Wespen, wie zum Beispiel die gemeine Wespe dann auch. Also eine der Sachen, die ich immer am liebsten erzähle, ist, dass die Feldwespe zum Beispiel eigentlich kaum zum Mittagessen oder Frühstück oder grundsätzlich zum Picknick herankommt, die ist sehr menschenscheu, aber dafür sehr dominant. Heißt, sie macht sich ihr Revier und hält andere Wespenarten fern. Und wenn man eine Feldwespe im Garten hat, ist das immer das absolut Praktischste, weil die hält nämlich gemeine Wespe, sächsische Wespe und die deutsche Wespe, das sind so die bekannten, penetranten Arten, da sehr gut fern. Und auch Hornissen sind ganz, ganz fantastische Damen, wenn es darum geht, die frecheren Arten uns vom Leibe zu halten. Deswegen sollte man sich da eigentlich sogar darüber freuen, wenn man Hornissen oder Feldwespen im Garten hat.
1: Menschen reagieren oft irrsinnig hysterisch, wenn man im Garten sitzt und dann kreisen so zwei, drei Wespen um einen herum. Wie reagiert man denn am besten?
2: Das Allerbeste ist immer ruhig bleiben, weil das Problem ist, leider Wespen riechen sehr, sehr gut mit ihren Fühlern und reagieren sehr empfindlich auf Bewegungen. Heißt, wenn man anfängt hysterisch zu werden und herumzuzappeln, fühlen die sich sehr leicht bedroht und dann kann es dazu kommen, dass sie eben stechen. Am allerbesten ist es, ruhig zu bleiben und die Wespen, sagen wir mal, einfach zu beobachten, zu schauen, was sie gerade machen, Getränke abdecken. Wenn man zum Beispiel wenn man jetzt beim Picknick eine große Wassermelone zum Beispiel aufgeschnitten hat, da einfach so ein Fliegengitter drüber setzen, dass die Wespen nicht direkt hinkommen und da sollten sie einen dann eh relativ bald in Ruhe lassen. Am allerbesten ist es auch, dass man hier vielleicht im Vornherein schaut, dass man entweder eine Zitronellakerze nimmt oder zum Beispiel Räucherwerk räuchert, das hält die Wespen auch hauptsächlich davon ab und sonst sie einfach ein bisschen warten lassen. Ich rede auch immer gerne vom Opferteller.
1: Ja, genau.
2: Ein Fleischstückchen und vielleicht ein kleines Marmeladenbrotstückerl hin und das dann weit genug entfernt vom Tisch platziert. Das funktioniert normalerweise auch sehr gut. Vor allem süße Getränke werden gerne angenommen.
1: In eurer Presseaussendung habt ihr ja geschrieben, Wespen sind Meister des Nestbaus, richtige Architekten. Was gibt's dazu zu sagen?
2: Wespennester sind hochkomplex aufgebaut, also das sind ganz, ganz fantastisch. Das Allerspannendste, was ich finde, ist, dass Hornisse, gemeine Wespe und Co. Nester wirklich aus eigentlich einem Papier- oder kartonartigen Material bauen. Sie zerkauen Pflanzenmaterialien, auch darunter Holz, mischen das mit ihrem Speichel und machen wirklich Pappmaché-Häuser. Total spannend ist es, wenn man ein frisch angefangenes Wespennest sieht, denn im Inneren sind nämlich quasi wie bei der Biene Waben, aber die sind nach unten gerichtet. Und diese einzelnen Waben, auch wirklich mit dem perfekten Hexagon drinnen, sind eben für ihren Nachwuchs. Dort legt die Wespenkönigin dann die Eier hinein und dann drumherum wird eine Schale gebildet. Man sagt, sie schaut muschelartig oder so baumpilzartig aus, ist nämlich dafür da, dass verschiedene Einfluglöcher sind, dass es genug Durchzug ist, um nicht zu heiß zu werden, weil auch Wespen geben eine ziemliche Hitze bei jeder Flügelbewegung von sich, aber gleichzeitig auch kein direkter Durchzug ist, weil das die Tiere nämlich krank machen kann. Heißt, perfekte Belüftung haben sie auch noch mit drinnen, ein leichtes, aber stabiles Material, genug Einfluglöcher, dass wirklich da selbst ein großer Sozialstaat da sich drinnen bewegen kann und aber auch eine komplett wasserabweisende Außenschicht. Also das ist schon ziemlich, ziemlich ausgeklügelt.
1: Frau Tretscher, jetzt habe ich natürlich eine persönliche Frage. Wie wird man so eine Wespenexpertin?
2: Im Endeffekt, wenn man sich genug mit den Tieren beschäftigt. Also ich bin ja studierte Ökologin und deswegen interessiert mich an der Natur eigentlich unterm Strich alles. Aber vor allem das Verhalten von Tieren interessiert mich da sehr. Und auch Häuserbau, Nestbau ist natürlich ein Teil, der zum Verhalten dazu zählt. Und was ich finde absolut spannend, genetisch vorprogrammiert, aber trotzdem im Verhalten ausgelebt ist. Also das sind Sachen, die mich doch sehr faszinieren.
1: Alle klagen von der Hitzewelle, von der mangelnden Feuchtigkeit. Wie stark oder wie intensiv sind unsere Insekten davon betroffen?
2: Leider auch sehr, sehr stark. Also vor allem alle möglichen Tiere, die eher auf gemäßigte Wetterverhältnisse angewiesen sind und darauf angepasst sind, leiden natürlich sehr stark drunter. Tiere, die in Feuchtgebieten leben, haben eine besonders schwere Zeit. Also unseren Amphibien geht momentan besonders schlecht oder allen, selbst auch vielen Libellenarten, die sich ja im Wasser entwickeln. Das ist natürlich zum einen auch problematisch, aber man merkt auch im Verhalten. Und zwar da sage ich ganz typisch, dieses Jahr ist ein sehr starkes Wespenjahr, auch weil sehr viel Futterangebot anfänglich dabei war, dass sehr viele Jungköniginnen durchgekommen sind, viele Wespennester gebaut haben und dann plötzlich wurde es sehr, sehr trocken. Heißt, jetzt hat der Wespenstaat oder die ganzen Wespenstaaten natürlich Probleme, genug Futter ranzuschaffen und auch genug Wasser, die müssen ja auch den Nachwuchs mit Wasser versorgen. Das ist einer der Gründe, warum die Wespen dieses Jahr besonders penetrant sind auch. Also es ist nicht nur eine subjektive Beobachtung, sondern es ist auch aktiv so, sie werden frecher und sie werden aggressiver, dadurch, dass sie einfach im Hitzestress sind.
1: Es ist ja jetzt so, dass, glaube ich, immer mehr Menschen auch zur Erkenntnis kommen, dass Insekten für uns sehr, sehr wichtig sind, wichtig für das Ökosystem sind, also nicht rein als Feinde oder Schädlinge betrachtet werden. Was kann ich machen als Gartenbesitzer, damit ich einen insektenfreundlichen Garten gestalte?
2: Das Allerwichtigste ist zuallererst einmal keine Pestizide verwenden. Heißt, wenn man irgendwelche Schädlinge hat, wirklich gegen diese entweder direkt vorgehen oder das Beste, was man auch gegen Schädlinge machen kann, ist einen sehr diversen Garten zusammenstellen, der vielleicht auch die Nützlinge anlockt, die gegen diese Schädlinge helfen können. Denn divers ist wichtig, heißt viele verschiedene Pflanzenarten, viele verschiedene auch Lebensraumarten anbieten, vielleicht ein bisschen einen trockeneren Bereich, ein bisschen einen feuchteren Bereich erhalten, dass nicht der Garten nur eine einzige Art von Lebensraum bietet, sondern wirklich auch verschiedene. Dann natürlich auch verschiedene heimische Pflanzen vor allem anbieten, da das auch die Artenvielfalt sehr, sehr erhöht. Und genauso, was auch vor allem im Sommer sehr praktisch ist, wenn man zum Beispiel kleine Wasserstellen schafft. Nicht groß genug, beziehungsweise auch häufig genug ausgetauscht oder schnell austrocknend, dass sich zum Beispiel keine Mückenlarven dort groß niederlassen. Aber immer wieder frisches Wasser, dass auch die Natur hier immer wieder etwas Kraft schöpfen kann. Weil auch die Insekten brauchen immer mal wieder Wasser und bedienen sich da gerne auch an Vogeltränken.
1: Bei uns im Ennstal auch ein Thema, das ist die Lichtverschmutzung. Ist irgendwie zur Mode geworden, dass man die Gärten immer so beleuchtet mit diversen Spots, die dann die ganze Nacht überleuchten. Wie stehen Sie da dazu?
2: Ganz, ganz problematisch. Also vor allem komplett nächtliche Beleuchtung ist natürlich erst einmal für uns ja nicht zu sehen, heißt, es bringt uns nicht wirklich etwas und es bringt das natürliche Gleichgewicht total durcheinander. Also ich habe jetzt letztens erst eine recht lange Abhandlung auch darüber mit verfasst, mit dem Problem der Lichtverschmutzung der heutigen Zeit. Es ist, dass zum einen die nachtaktiven Arten, vor allem viele, viele Nachtfalter oder auch Glühwürmchen, sehr stark gestört werden in ihrer Entwicklung und vor allem in der Fortpflanzung. Aber auch tagaktive Arten haben durch Lichtverschmutzung, vor allem durch ständige, starke Lichtverschmutzung, einen Nachteil. Sie werden verwirrt dadurch und es kann auch quasi zu einem Fitnessverlust führen. Und das sind einfach Sachen, die meisten Leute gar nicht so im Kopf haben. Und dabei heißt es aber nicht, man darf überhaupt keine Beleuchtung mehr im Garten haben, sondern die Frage ist erst einmal, welche und wie lang. Wir finden es ganz, ganz wichtig, dass diese Beleuchtung zeitlich geregelt ist, dass nicht die ganze Nacht beleuchtet wird, sondern nur während einer gewissen Zeit. Vielleicht, wenn man im Garten draußen sitzt, dass man die Beleuchtung anschaltet und wenn man den Garten wieder verlässt, sie wieder ausschaltet. Oder wenn eine kurze, wenn man eine Zeitschaltuhr dran bindet, dass man zum Beispiel ab 11 Uhr in der Nacht nicht mehr beleuchtet, aber bis dahin eine leichte Beleuchtung bleibt. Und was auch wichtig ist, ist zum einen die Stärke des Lichts und der Lichtkegel. Auf keinen Fall in alle Richtungen abstrahlen, sondern wirklich nur einen Weg beleuchten. Oder wenn es ein sehr sanftes Licht ist, dann auch nur gewisse Bereiche, die wir Menschen quasi brauchen. Also man kann einen Kompromiss schließen, nur wichtig ist, dass die Leute einfach Bescheid wissen, warum ist ein Kompromiss überhaupt wichtig, dass sie damit jemanden schaden können.
1: Vielleicht darf man uns noch zu Ihrem Arbeitgeber noch wenden, zum Naturschutzbund Österreich. Was ist es? Wozu braucht es denn überhaupt?
2: Der Naturschutzbund Österreich. Nun, wir sind die Naturschutzorganisation, zum einen eine der ältesten und zum anderen natürlich eine von denen nicht nur quasi alles außerhalb des Menschen wichtig ist, sondern auch die Menschen selber, weil wir uns als Teil der Natur sehen und vor allem auch als wichtiger Teil der Natur Österreichs. Deswegen wollen wir, dass es unserer Umwelt gut geht, den Arten gut geht und uns als einer dieser Arten natürlich selbstverständlich auch. Wir haben ganz viele unterschiedliche Projekte, die für den Artenschutz sich einsetzen, für den Feuchtgebietsschutz, aber auch gemeinsam zum Beispiel mit Landwirten, Landwirtinnen arbeiten, um hier auch die Biodiversität in unserer wunderschönen und sehr, sehr wertvollen Kulturlandschaft zu erhalten bzw. wieder zu erhöhen. Und wir haben aber auch Citizen Science Projekte, die quasi direkt mit der Bevölkerung zusammenarbeiten, um hier so viel wie möglich über unsere Natur zu lernen, bevor es zu spät ist.
1: Ich meine, bei uns im Ennstal, großer Aufreger war natürlich die Renaturierungsverordnung der EU. Wie ist die Landwirtschaft euren Themen gegenüber aufgeschlossen? Seid ihr da eher Feindbild oder gibt es Kooperationen und Zusammenarbeit?
2: Es gibt natürlich sehr, sehr viele Kooperationen gemeinsam mit vielen Landwirten, Landwirtinnen. Das Problem ist natürlich, hier sind immer noch mehrere Vorurteile. Also es ist kein leichtes Feld, kann man sagen. Das beruht natürlich teilweise auch auf Gegenseitigkeit, dass man einfach wirklich offener auch in Zukunft miteinander umgehen soll, wirklich gegenseitig den Respekt auch liefern, den beide Seiten aus meiner Sicht absolut verdient haben. Es ist nicht leicht, mit den ganzen Themen umzugehen, weil natürlich wie immer müssten auf allen Seiten Kompromisse geschlossen werden, um ein gutes wirklich für alle, für die Natur, für die Menschen, für die Wirtschaft auch mit gemeinsam hinzukriegen, aber ich bin da sehr, sehr guter Dinge, dass wir das auch in den nächsten Jahren gut schaffen werden und eben auch durch das, dass wir genau versuchen zu unterstreichen, wie wichtig der Mensch als auch wirklich Naturgeber ist und unsere Landwirtschaft ist nicht wegzudenken von unserer Umwelt in Österreich. Das ist auch komplett klar.
1: Seid ihr eine offene Organisation? Kann man da auch Mitglied werden beim Naturschutzbund?
2: Selbstverständlich, sehr, sehr gerne sogar. Bei uns darf absolut jeder und jede, die das Thema Natur im Herzen trägt, Mitglied werden. Wir haben eigene Landesgruppen in jedem einzelnen Bundesland und ich selbst arbeite beim Österreichischen Naturschutzbund, also beim Bundesverband, der so ein bisschen den Überblick über ganz Österreich hat, mit. Und bei uns ist absolut jeder, jeder willkommen, die sich einsetzen wollen, die informiert sein wollen und die hier auch einfach, wo die Natur ein wichtiger Teil des Lebens jedenfalls ist.
1: Was sind die drei wichtigsten Projekte bei euch momentan?
2: Oh, die drei wichtigsten Projekte, das kann ich eigentlich kaum so allein mit hinunterbrechen. Ganz, ganz wichtig ist der Auenschutz, da ist meine Kollegin Christine Püringer auf alle Fälle die Vorreiterin darin bei uns. Auenschutz, das grüne Band, wo es erst einmal um Vernetzung geht und auch um innereuropäische Lösungen, also nicht nur quasi den kleinen Blick auf Österreich selbst. Dann, was auch sehr essentiell ist, ist mein momentanes Projekt mit dem Schutz der Amphibien.
1: Aha.
2: Das ist hier auch ganz, ganz wichtig. Wir haben ein auch wieder hier länderübergreifendes Projekt, wo es um den Amphibienschutz geht. Das Amphilink heißt eine der Gruppen eigentlich, die am meisten abgenommen haben und unsere Problemkinder schlechthin sind in der Biodiversität. Da wollen wir ihnen eben jetzt auch wieder weiter unter die Arme greifen. Und ein weiteres Projekt, was ich auch sehr, sehr essentiell finde, ist unser Citizen Science Projekt, das Naturbeobachtung.at. Unsere eigene Citizen Science Plattform, wo man verschiedene Naturbeobachtungen melden kann über die App und über unser Webportal, die für die Forschung ganz, ganz essentiell ist, aber eben auch für den Austausch und für das quasi Weitergeben von Biodiversität, die in Österreich so herrscht.
1: Also das wäre Beobachtungen, die jeder machen kann und die er dort einpflegt sozusagen.
2: Komplett genau. Das kann etwas sehr Hochkarätiges sein von einer Wanderung in ein total seltenes Gebiet, wo man die höchst seltenste Alpenpflanze fotografiert, kann aber auch etwas ganz Niederschwelliges sein, wie das Gänseblümchen oder der Löwenzahn oder diese schöne Heuschrecke, die man beim Hundespaziergang in seiner altbekannten Route wiederfindet. Bei uns gibt es quasi kein besser oder schlechter, es ist alles ganz, ganz wertvoll und hat alles seinen Platz.
1: Dann danke ich jetzt recht herzlich für die Zeit und für das Gespräch, war sehr interessant. Danke nochmal.
2: Danke ich auch vielmals, sehr, sehr gerne.
0: Das war Carolina Tritschka-Rochas vom Naturschutzbund Österreich. Wespen sind also unverzichtbare Bestandteile unseres Ökosystems, die sowohl als Bestäuber als auch als natürliche Kontrolleure von Schädlingen fungieren, sie zu respektieren. Ja, damit können wir eine harmonische Koexistenz fördern, auch wenn uns diese Viecher ab und zu einmal nerven. Und damit können wir die Vielfalt der Natur bewahren.

Das waren die Brooklyn Funk Essentials mit Bust the Bus Stop. Das Kuratorium für Verkehrssicherheit, das hat mir wieder eine aktuelle Pressemitteilung zugeschickt zum Thema Fahrrad, E-Bike und E-Scooter-Diebstahl in Österreich. Laut einer neuen Umfrage des KfV war fast jeder vierte Haushalt in den letzten 5 Jahren davon betroffen. Aktuell zeigt sich, dass ungenügend gesicherte Fahrzeuge ein zunehmendes Ziel für Diebe sind. Oft reicht schon ein einfacher Bolzenschneider, um ein handelsübliches Schloss innerhalb von Sekunden zu knacken. Was sind die Schwachstellen laut KfV? Dünne Stahlseilschlösser bieten kaum Schutz. Fahrräder werden häufig gestohlen, weil sie meist schlechter gesichert sind als E-Bikes. Viele verzichten auf eine Anzeige, da sie wenig Hoffnung auf Wiederbeschaffung haben. Wie kann man sich schützen? Was empfiehlt da das KfV? Verwenden Sie stabile Bügel oder Faltschlösser? Schließen Sie Ihr Rad niemals an festen Gartengegenständen an, niemals nur am Rad selbst oder an losen Zäunen. Nehmen Sie Akkus und Lichter stets mit, bevorzugen Sie bewachte oder gut sichtbare Abstellplätze. Nutzen Sie bei E-Scootern oder E-Bikes den GPS-Tracker. Notieren Sie auf jeden Fall die Rahmennummer und bewahren Sie den Kaufbeleg gut auf. Prüfen Sie, ob Ihre Versicherung den Diebstahl abdeckt. Was tun im Ernstfall? Erstatten Sie sofort Anzeige, unabhängig vom Alter des Rades. Geben Sie der Polizei möglichst genaue Unterlagen wie Fotos, Rahmennummer oder Registrierungsbeleg. Mit guten Schlössern, etwas Vorbereitung können Sie das Diebstahlrisiko deutlich verringern und im Ernstfall handlungsfähig bleiben. So das Kuratorium für Verkehrssicherheit. Ja, Sie haben es ja gehört in den Medien, Dolly Parton ist am 25. August im Alter von 80 Jahren nach einer kurzen Krebskrankung verstorben und in Angedenken an sie spielen wir jetzt einen ihrer berühmtesten Hits, Jolene.

Das war Jolene von Dolly Parton in Angedenken an die kürzlich verstorbene Country-Sängerin. Bis zum Eventkalender haben wir jetzt noch ein bisschen Zeit, da spielen wir noch ein wenig Musik.

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1: Werner Rackl begrüßt jetzt alle Hörerinnen und Hörer, die sich zum Eventkalender dazu geschalten haben. Heute ist Freitag, der 28. August und wir starten gleich mit den Veranstaltungen, weil deren gibt es viele bis Sonntag.
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1: Ja, was ist los? Heute Freitag, den 28. und wir starten mit A wie Admont. Ja, da gibt es die Möglichkeit,

Was ist da los? Da ist der Bauernstandlmarkt derzeit am Struderplatz. Der geht heute noch bis 14 Uhr. In Grundlsee präsentieren das Atlante-Quartett und Musiker des Bruckner-Orchesters in Linz Kammermusik von Mozart, Dvorak und anderen Klassikern ein Benefizkonzert zugunsten der Bergrettung in der Pfarrkirche in Grundlsee um 19 Uhr. Dann ganz was Spezielles können Sie in Gstatter Boden machen, und zwar da gibt es einen Fledermaus-Spaziergang mit Vortrag, wo Fledermäuse mit dem Bat-Detektor aufgespürt werden. Informationen zu den Fledermäusen, die gibt es von Oliver Gebhardt. Beim Nationalpark Pavillon um 20 Uhr ist dieser spezielle Spaziergang geplant. Fledermaus-Spaziergang im Gstatter Boden. Die Irdninger Musimäuse spielen in der Irdninger Festhalle auf, und zwar heute um 19 Uhr. Im Rahmen der Schladming Dachstein Nights tritt auch heute in Irdning die Band AMS auf am Hauptplatz um 18 Uhr. Was ist los beim Festival in St. Gallen? Da geht es am Freitag weiter mit Alpenbossa, die Lungau Big Band meets Sampaio und die Linde. Musik zwischen alpinen Gelände und brasilianischen Stränden auf der Burg Gallenstein im Innenhof um 20 Uhr. Und die Bücherei Litzen, die veranstaltet heute wieder einen Bücherflohmarkt und DVD-Flohmarkt in der Arkade noch bis 16 Uhr. Was ist los am Samstag? In Altaussee startet am Samstag um 8 Uhr im Walter Munk Park der X-Terra Austrian Triathlon mit 1,5 Kilometer Schwimmen, 34 Kilometer Radfahren und 10 Kilometer Laufen. Ab 19.30 Uhr gibt es eine Afterparty mit Live-Musik. Wir bleiben auch dort wieder in der Gegend. In Bad Aussee wird es am Samstag literarisch. Bachmann meets Aussee. Wolfgang Popp und Christoph Szalay bringen österreichische Gegenwartsliteratur nach Bad Aussee. Das Ganze zum Anschauen im Hotel Wasnerin um 20.30 Uhr. In Bad Mitterndorf ist am Samstag alles auf den Beinen, und zwar beim Hirterberger Lauf, Start bei der Grimminghalle um 8 Uhr. In Geishorn am See wird der Landesfischertag 2026 abgehalten. Gleichzeitig wird 30 Jahre Fischereigemeinschaft Geishorn gefeiert. Nach dem Vortrag geht es dann zum Seegelände mit Rahmenprogramm und Dämmershoppen für die ganze Familie. Mehrzweckhalle um 10 Uhr. Naja, da wird dann wieder viel Fischerlatein erzählt und die Fische alle um 30-40 cm größer und um 10 Kilo schwerer gemacht. Alle Grillmeister müssen am Samstag nach Krömling kommen zur Grillshow mit Peter Schaller und Diplom-Sommelier Daniela Brenner. Eintritt frei am Stoderplatz um 16 Uhr. Da wird gezeigt, wie man richtig grillt. Heartbeat heißt es dann am Grundlsee. Sascha und Soul Tunes sorgen mit Soul, Blues, Jazz und Funk für beste Stimmung. Eintritt, freiwillige Spende zugunsten der Bergrettung Grundlsee. Gegroovt wird im Musikpavillon um 19 Uhr. Nochmals Grundlsee, die Oberkrainer Sixpack spielen die schönsten Oberkrainer Melodien mit solistischen Einlagen im Gasthaus Veit in Gößl um 19.30 Uhr. Dem Herrgott besonders nahe sind Gläubige am Samstag um 11 Uhr bei einer Bergmesse auf der Installerhütte. Für musikalische Umrahmung sorgt der Musikverein Almrausch. Und im Gstatter Boden besteht die Möglichkeit zu einer Nachtwanderung im Gesäuse. Treffpunkt Campingplatz Forstgarten am Samstag um 21 Uhr. Gewandert wird auch in Haus. Und zwar auf die Steinfeldspitze, eine Wanderung des Alpenvereins mit Iris Trinker. Bitte setzen Sie sich mit dem Alpenverein Haus in Verbindung, damit wird bekannt gegeben, wann und wo es losgeht. In das Erdinnere, da geht es in Jonsbach mit einer Führung durch die Odelsteinhöhle. Mit der Steiermark-Card ist es kostenlos.
so oft man will, kann man dort hineingehen.

Treffpunkt Gasthof Kobelwirt um 9 Uhr. Und in Liezen, da findet am Samstag ein Fernet-Flohmarkt statt beim Ärztezentrum im Erdgeschoss beim Pürnpark von 13 bis 18 Uhr am Samstag. Nochmals Liezen, das Saisonabschlussfest mit Riesenwutzler-Turnier und DJ Walter Christian findet im Alpenbad statt ab 10 Uhr. Da wird dann wutzelt. Gefeiert wird auch in Rottenmann beim Sommerfest mit Basteln, Kinderprogramm, Musik und geführtem Reiten am Mörschbauerhof in Edlach ab 11 Uhr. Gefeiert wird auch in St. Gallen und zwar 30 Jahre Naturpark und 60 Jahre Pensionistenverband mit Festbetrieb und Live-Musik mit der Sunwendmusi bei der Freiwilligen Feuerwehr ab 12 Uhr. Jetzt wird es im Hintergrund ein bisschen laut, weil das Fenster offen war, weil es so heiß im Studio ist. Etwas feierlicher geht es in St. Gallen bei der Festivalgala zu und zwar wird aufgeführt die Schöpfung in der Pfarrkirche um 19.30 Uhr und am Samstag, da fliegen in Taublitz die Fetzen beim Fetzenmarkt und Herbstfest. Das Grenzland Echo sorgt beim Dämmershoppen für Unterhaltung. Der Fetzenmarkt findet statt beim Rüsthaus der Freiwilligen Feuerwehr ab 11 Uhr. Das war's mit Veranstaltungen am Samstag. Schauen wir noch, was am Sonntag, den 30. August, los ist. Beim 12. Admonter Lautenherbst präsentieren am Sonntag die Teilnehmer das Erarbeitete dem Publikum in der Stiftskirche ab 11.30 Uhr. Nochmals Admont, eine naturkundliche Wanderung auf die Händelkar-Hütte wird angeboten. Treffpunkt Parkplatz Händelkar-Hütte um 9 Uhr in der Früh. Wir bleiben in der Gegend. In Adning gibt es eine Almandacht und ein Almfest auf der Adningalm ab 13 Uhr. In Grundlsee spielt das Bläserquartett am See im Freizeitzentrum Gössel um 19 Uhr. Wer etwas Billiges, Gebrauchtes kaufen will, der kann das am Sonntag in Liezen machen, am Flohmarkt beim Parkplatz vorm Piper in der Gesäusestraße 21 von 7 bis 21 Uhr. Am Sonntag geöffnet hat in Öblan das Paula Grocker Museum im Paula Grocker Haus in der Bahnhofstraße 95 von 10 bis 11.30 Uhr. In Pichl-Kainisch kombiniert man schönste Natur mit wunderbarer Musik beim Weißen Blasen am Ödensee. Das wird wahrscheinlich Weisenblasen am Ödensee heißen. Heimische Musikgruppen geben die schönsten Weisen und Jodler zum Besten am Ödensee um 14 Uhr. Das Festival St. Gallen endet am Sonntag mit dem Hochamt von Wolfgang Amadeus Mozarts Missa Brevis in B-Dur in der Pfarrkirche um 10.30 Uhr. Religiös geht's weiter in St. Nikolai im Sölktal mit einem Berggottesdienst auf der Hornfeldspitze um 11 Uhr. Und jetzt die letzte Ankündigung für Sonntag in Schladming findet ein Antik- und Trödelmarkt statt, veranstaltet von unserem Sendungsmacher von Leon Le Roy. Bei jeder Witterung beim Eurogas, das Ganze ist überdacht, geht los um 8 Uhr und endet um 13 Uhr in Schladming, Antik- und Trödelmarkt beim Eurogast.

Dann habe ich noch ein paar Fixtermine. Es geht wieder jetzt ums Blutspenden. Es gibt einen Aufruf vom Roten Kreuz an die Bevölkerung. Bitte, bitte kommt und spendet Blut. Die Vorräte, ja, die gehen zurück. Viele Menschen sind noch auf Urlaub oder fahren gerade noch auf Urlaub oder wollen nicht Blutspenden gehen, weil es zu heiß ist. Bitte kommen Sie zum Blutspenden. Erlaubt ist das Blutspenden im Alter von 18 bis 70 Jahren. Erstspender dürfen nicht älter als 60 Jahre sein. Leider gehen nur 3,4% der spendefähigen Bevölkerung in Österreich zur Blutspende. Blut wird aber trotzdem immer benötigt bei den Operationen, bei Geburten, bei Krebsbehandlungen und. Eine Blutkonserve hält nur 42 Tage, dann muss sie erneuert werden. Alle 90 Sekunden wird eine Blutkonserve in Österreich geöffnet. 1000 Konserven pro Tag werden benötigt. Und als Goodie bietet das Rote Kreuz jetzt an, wer bis zum 13. September zur Blutspende kommt, erhält dabei auch einen kostenlosen Gesundheitscheck. Dabei werden gesundheitsrelevante Blutwerte wie Nierenwerte, Lebenwerte, Blutfette etc. analysiert und per Befundbrief zu den Spenderinnen und Spendern dann geschickt. Das wäre ein kleines Goodie. Bis zum 13. September wird das angeboten. Vielleicht geben Sie sich dadurch einen Kick und kommen zum Blutspenden. Wann sind die nächsten Blutspendetermine? Montag, den 31. August in Schladming, Klinikum Diakonissen von 12 bis 14 Uhr, von 15 bis 18 Uhr. Dann am Dienstag, den 8. September in Lietzen im Kulturhaus von 12 bis 14 Uhr und von 15 bis 19 Uhr. Und Montag, den 14. September in Bad Aussee im Kur- und Kongresshaus 12 bis 13 Uhr und 14.30 Uhr bis 18.30 Uhr. Das sind einmal die ersten Blutspendetermine auch für den September. Dann geht es nochmals am 23. September die Möglichkeit in Landl und ebenfalls am 23. September die Möglichkeit in St. Gallen. Da sagen wir die genauen Uhrzeiten noch durch.

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1: Was ist heute noch auf Radio Frequenz zu hören? Jetzt dann um 10 Uhr 2 Stunden Volksmusik bei der Steirischen Ross. Um 12 Uhr die Sendung Wer nichts weiß, muss alles essen. Um 13 Uhr wiederholen wir den Infopoint und den Eventkalender. Dann um 17 Uhr Niemandsland, da geht es um La Ciudad Blanca. Um 20 Uhr, da wird es rockig, Rock in Hell, Rock in Heaven. Um 21 Uhr, da wärmt uns DJ Matze auf fürs Weekend bei Weekend One ab 3 Stunden. Geht's da rund? Und ab 24 Uhr dann die Alternative Night bis in die frühen Morgenstunden. Der nächste Infopoint ist am Montag, da darf ich Sie wieder begrüßen. Ich freue mich, wenn wir uns dann am Montag wieder hören. Bis dahin wünsche ich Ihnen viel Freude mit unserem werbefreien Radioprogramm. Ein schönes Wochenende. Danke fürs Zuhören. Ihr Werner Rackl.
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3: Die Frage ist, können wir Lebensmittel aus der Landwirtschaft umwelt- und klimagerecht produzieren und tun wir es am besten mit oder ohne Tiere?
1: Das, was essbar ist, wird mehr nachgefragt werden, ja. 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
3: Das ist bloß die Frage, wie tue ich diese Biomasse, die die Landwirtschaft da erzeugt, so kombinieren, dass das in der Summe die meisten Menschen ernähren kann.
1: Ein bisschen weniger Milch, Eier, Fleisch, zugunsten ein bisschen mehr Brot.
3: 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Wir sollten halt die tierischen Produkte nicht einfach so massenhaft konsumieren.
1: 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Und heute haben wir ganz was Spezielles für dich. Nämlich, wir haben uns gedacht, wir greifen einmal das auf, das, was euch am meisten interessiert, wo wir als Landschaft Leben am meisten Fragen bekommen. Und die gingen in die Richtung, darf ich eigentlich noch Fleisch essen? Ist gescheiter, wenn ich mich nur noch pflanzenbasiert ernähre? Und diese Themen polarisieren auch brutal. Ihr könnt euch vielleicht erinnern, ich habe im Jänner einen Podcast aufgenommen mit der Geschäftsführerin von Pflanzilla, mit der Verena Wiederkehr. Und da haben wir gleich massivste Vorwürfe gekriegt. Ja, seid ihr jetzt nur noch für die Veganer da? Sollten wir jetzt wirklich alle auf Fleisch verzichten? Darf man überhaupt keine Milchprodukte mehr konsumieren? Umgekehrt haben wir dann wen da, der was über das Fleisch redet, über Schweinehaltung, über Rinderhaltung, über die Milchwirtschaft, dann kriegen wir gleich die Vorwürfe von der ganzen veganen Community und die sagen dann, ihr seid ja nur Lobbyisten für die Fleischindustrie. Aber in Wahrheit ist, wir als Landschaft Leben, auch dieser Podcast, er heißt ja so, wer nichts weiß, muss alles essen, wir stehen für Transparenz. Und genau diese Transparenz, die möchte ich euch heute auch bieten. Also der Podcast ist für alle, die was sagen, ich möchte wirklich ehrlich ein bisschen dahinter schauen, nicht nur an der Oberfläche und nur meiner Ideologie blind folgend unterwegs sein. Und dazu habe ich eingeladen. Und ich muss sagen, ich habe mich jetzt schon eineinhalb Jahre auf meiner Gästeliste und hätten immer schon gern gebraucht. Es ist der Professor Wilhelm Windisch, TU München. Ich sage jetzt gleich Willi zu dir. Ich glaube, das ist passt es, oder? Willi, danke, dass du meiner Einladung gefolgt bist, dass du jetzt nach eineinhalb Jahren der Einladung zu mir das endlich geschafft hast nach Wien. Ich weiß, du wolltest eh schon ein paar Mal auch kommen, dann habe ich wieder nicht Zeit gehabt. Also es ist nicht ganz so, dass das jetzt nur am Willi gelegen ist. Willi, sag ganz kurz einmal für unsere Community, wer du bist, stell dir mal ganz kurz vor und dann steigen wir direkt ins Thema ein.
3: Ja, erstmal vielen Dank für die Einladung. Ich komme natürlich sehr gern und endlich hat es geklappt. Ich bin der Willi Windisch. Ich bin Professor für Tierernährung an der Technischen Universität München. Eigentlich bin ich es nimmer, weil ich seit ein paar Monaten in Pension gegangen bin, aber ich beschäftige mich immer noch sehr viel damit. Und das ist ein ganz tolles Thema, die Frage, was soll man essen?
1: Ich glaube auch, also da steigen wir voll ein. Und es ist ja wirklich so, du kannst dir gar nicht vorstellen, wie polarisierend das Thema in Österreich ist. Also ich habe es wirklich auch erlebt von Fleischessern, die sagen, Hannes, das, was du da im Podcast auch teilweise bringst, wir sollten weniger Fleisch essen, das finden sie eine Frechheit. Wir haben immer schon Fleisch gegessen und wir bringen ja die ganze bäuerliche Landwirtschaft in Österreich um, wenn wir das sagen, wir sollten weniger Fleisch essen. Und umgekehrt, wie ich es vorher angekündigt habe, haben wir genau das Gegenteil, dass wir dann ja zu wenig für die pflanzenbasierte Ernährung machen. Und das beschäftigt unsere Community ganz extrem. Also wir kriegen da jede Woche unzählige Anfragen. Und erzeugte uns natürlich die Ernährungswissenschaft, ja, weniger Fleisch war eigentlich richtig, ja, für unseren Körper. Wir sind in Österreich bei 58 Kilo circa pro Kopf pro Jahr. Wie siehst du jetzt das? Du weißt, ich bin selber Bergbauer, ich lebe in einem Alpental, im schönen Ennstal, rein Grünland basiert, am Berg oben. Da ist Ackerbau sehr, sehr schwierig möglich, bis gar nicht. Ich habe da auch meine Themen, sage ich dir ganz ehrlich, dass ich mir denke, ja, unser Hof ist 800 Jahre alt, ich hätte den schon gerne in die Zukunft gebraucht. Und wenn wir kein Rindfleisch mehr essen, dann sehe ich ja ein Problem. Aber ist natürlich jetzt früh auf einmal, wie steigen wir da am besten ein? Wie würdest du so eine Frage beantworten, was ist eigentlich noch richtig?
3: Ja, das Problem ist, dass wir einfach alles in einen Topf schmeißen und dass wir auch künstliche Polarisierungen machen. Also ein Veganer isst tatsächlich kein Fleisch oder isst keine tierischen Lebensmittel, aber ein Gemischtköstler, der isst ja auch vegane Nahrung. Ja, also wir müssen sowieso unterscheiden. Wir haben einmal eine vegane Ernährung oder eine Gemischtkosternährung. Das ist die eine Seite. Und dann haben wir auf der anderen Seite, und das ist doch das Wichtigere, wir haben die landwirtschaftliche Erzeugung von Lebensmitteln. Und da müssen wir uns jetzt überlegen, ob wir das umwelt- und klimagerecht machen können. Und die Frage ist, können wir Lebensmittel aus der Landwirtschaft umwelt- und klimagerecht produzieren? Und du musst am besten mit oder ohne Tiere. Und die Antwort ist ganz klar, wir brauchen Tiere da drin. Also die Frage, ob wir es jetzt essen sollen oder nicht, ist eigentlich klar zu beantworten. Wir sollten das essen, was uns die Landwirtschaft in einer umweltgerechten und klimagerechten Produktion anbietet. Ja, und das ist dann wahrscheinlich schon ein bisschen weniger als das, was wir momentan essen. Also irgendwie kriegen wir da schon kommen wir da schon zusammen auch mit den Ernährungswissenschaftlern. Also andersrum denken, nicht Ursache und Wirkung vertauschen.
1: Das gefällt mir jetzt eh schon mal, gemischt Köstler, hört sich mal ganz gut an. Du gibst aber jetzt quasi auch nicht für die, was total polarisiert sind, eine klare Antwort, weil du sagst, ja, essen wir beides, wir dürfen auch Tiere essen. Jetzt sagen natürlich viele, ja, wenn ich rein aufs Klima gehe, ja, du hast jetzt das Klima schon angesprochen, Nachhaltigkeit, sollte ich eigentlich Tiere komplett weglassen. Wir importieren Soja aus Brasilien, aus dem Regenwald für unsere Schweine, teilweise ein bisschen noch was für die Rindermast. Sonst haben wir schon in Österreich zumindest ein bisschen hingekriegt. Da sagen viele, weiß nicht gescheiter, wenn wir das direkt als Mensch konsumieren. Also gerade wenn es um das Thema Klimafreundlichkeit geht, wenn es um die Klimaerwärmung auch geht, sagt man, völlig weg vom Fleisch, völlig weg von tierischen Produkten.
3: Naja, das ist übers Ziel hinausgeschossen. Also zunächst mal muss man schon akzeptieren, dass unsere heutige Tierproduktion und auch der Konsum von großen Mengen an Lebensmitteln tierischer Herkunft in den Industrieländern tatsächlich mit hohen Umwelt- und Klimawirkungen verbunden ist. Das liegt aber daran, dass wir sozusagen eine Luxusproduktion machen. Ja, warum auch nicht? Ja, das ist einfach ökonomisch aus den letzten Jahrzehnten so entstanden. Das heißt aber noch lange nicht, dass wir ganz auf Tiere verzichten sollen.
1: Was ist jetzt eine Luxusproduktion?
3: Ja, Luxusproduktion. Ja, wir haben einen anderen Begriff dafür. Das heißt tierische Veredelung. Tierische Veredelung machen wir seit vielleicht 60, 70 Jahren und vor Jahrzehnten hatten wir einen Überschuss an Getreide, später große Produktionsmengen an Soja. Und was macht der Landwirt, wenn er da einen Überschuss hat, wenn das einfach so billig ist? Ja, dann schaut er, dass er ein höherpreisiges Produkt draus macht und das ist Fleisch. Also diese großen Mengen an Fleisch, an Milch und vor allen Dingen auch an Geflügelprodukten, Geflügelfleisch, Eier, die kommen aus einem Überschuss aus der Pflanzenproduktion. Und so muss man das verstehen, warum wir da heute so bei so hohen Konsumraten sind, weil es auch angeboten wird.
1: Aber Entschuldigung, dass ich dich unterbreche, aber war es nicht auch so, dass man hier sieht, je mehr Wohlstand eine Gesellschaft erreicht, umso größer wird der Hunger nach Fleisch zum Beispiel. Weil ich kann mich erinnern, bei uns zu Hause am Hof hat es einmal in der Woche Fleisch gegeben, das war am Sonntag. Unter der Woche sehr einfache Speisen. Ich sage das immer wieder, jetzt werden eh schon alle lachen, die was mich kennen länger, Erdäpfel mit Butter oder irgendwelche an Topfen oder an Polenta. Also sehr einfache Speisen, bin trotzdem groß geworden, ja. Die was heute nach wie vor sehr günstig wären, ja. Aber dieser Fleischkonsum kann mich erinnern, das ist erst in die 90er Jahre dann so gekommen, plötzlich hast du eine Pizza gegessen mit Schinken, plötzlich hat es dann einmal in der Früh eine Salami gegeben und so. Und jetzt schaut es aus, wenn wir nicht jeden Tag Fleisch essen, dann stimmt eh schon was nicht mehr.
3: Ganz genau.
1: Also, oder war das in Deutschland ja auch so? Das wird ja nicht immer so gewesen sein, dass 7 Tage die Woche Fleisch am Teller war.
3: Ja, ganz genau. Ich erinnere mich sehr gut, in meiner Kindheit, da gab es den Schweinsbraten tatsächlich nur am Wochenende. Und zwischendrin haben wir vielleicht mal ein bisschen andere tierische Produkte gehabt. Das sind historische Entwicklungen. Nach dem Zweiten Weltkrieg war überall Hunger, es war Mangel und man hat in den 60er Jahren große Fortschritte in der landwirtschaftlichen Produktion gehabt. Das hat was mit den Mineraldünger zu tun, mit der Pflanzenzüchtung, mit Maschinen, zum Beispiel der Mähdrescher und so weiter. Und plötzlich gibt es in dieser Zeit eine starke Steigerung der landwirtschaftlichen Produktion von Lebensmittel, eigentlich von Lebensmittel. Und zwar mehr, als die Menschen gegessen haben. Und das hat man dann, den Überschuss, den hat man dann immer mehr in Nutztiere, an Nutztiere verfüttert. Ja, jetzt sind aber die Menschen in der Zwischenzeit immer mehr geworden. Ja, immer mehr. Sie haben in den 70er Jahren waren wir 4 Milliarden Menschen, jetzt sind wir 8 Milliarden Menschen. Wir werden 12 Milliarden oder 10 oder 12, das wissen wir nicht genau. Und diese Überschüsse, die haben die jetzt wachsenden Menschenzahlen schlichtweg aufgegessen. Und jetzt ist die Situation ganz anders. Jetzt haben wir also eine hohe Erzeugung von Schweinefleisch vor allen Dingen und von Geflügelfleisch. Und jetzt müssen wir auch akzeptieren, dass wir da eine Luxusproduktion machen. Wir verfüttern große Mengen an Lebensmittel an unsere Nutztiere, damit wir das Luxusprodukt, das steckt ja immer noch in unseren Köpfen drin, Fleisch ist was Wertvolles, aus diesen früheren Jahrzehnten, damit wir dieses Luxusprodukt einfach in großen Mengen genießen können. Wenn man mal überlegt, was kostet denn ein Kilo Geflügelfleisch? Es kostet ja nichts. Ja, es ist also auch gegenüber den früheren Zeiten ein unglaublicher Verfall im Preis entstanden. Und diese Dynamik, die müssen wir jetzt schon in Frage stellen.
1: Also das heißt, du wärst nicht dafür, dass wir sagen, weiterhin jeden Tag Fleisch, sondern ein bisschen zu differenzieren, ist der früher mal ein Tag dabei sein, wo man mal vielleicht einmal auf Fleisch verzichtet.
3: Ja, das ist jetzt wieder die Ernährungsseite. Ob ich mich jetzt mit Fleisch ernähre oder nicht, ist eine Frage, ob ich mir es leisten kann und ob ich es kaufen kann. Ich gehe jetzt mal auf die landwirtschaftliche Angebotsseite zurück. Wir werden uns in Zukunft das nicht mehr leisten können aus Umwelt- und Klimagründen, dass wir so große Mengen an Lebensmittel an Nutztiere verfüttern. Also wird es einfach weniger Produktion an Schweinefleisch, an Geflügelprodukten und an Rinderhaltung geben.
1: Das sagen ja die Veganer immer. Die sagen immer, gescheiter ist, der Mensch isst direkt und wir nehmen nicht den Umweg über die Tiere. Du sagst jetzt, weil wir so viele Menschen wären, wird es das gar nicht mehr geben, quasi, dass wir diese Möglichkeit haben, so viel an Tieren zu verfüttern. Verstehe ich das richtig?
3: Ganz genau. Also ich drehe Ursache und Wirkung um. Wir glauben immer, wenn wir weniger essen, schützen wir das Klima. So dürfen wir es nicht sehen. Wenn wir das Klima schützen wollen, dann müssen wir vernünftiger produzieren und dann gibt es einfach weniger Angebot. Was natürlich für den Konsumenten letztendlich aufs Gleiche rauskommt. Aber das ist viel effizienter, wenn ich die Landwirtschaft umwelt- und klimafreundlich mache.
1: Da stehen wir eh vor der Herausforderung. Ja. Ist ja bei uns in Österreich auch ein großes Thema. Und IPCC-Bericht sagt uns ja jetzt schon, glaube ich, seit über 15, 20 Jahren zum Beispiel auch das Thema weniger Rindfleisch, weil ja die Kuh quasi der Klimakiller ist. Da möchte ich mit dir natürlich auch hinkommen. Aber wir hören natürlich schon, dass das weltweite Lebensmittelsystem 20-25% der CO2-Emissionen ausmacht. Das heißt, Ja, die landwirtschaftliche Produktion, unsere Lebensmittelproduktion verursacht CO2, so kann man es einmal an den Punkt bringen. Aber ich denke mir halt immer, naja, es wird halt nicht nur die landwirtschaftliche Produktion sein, unser Essen, sondern halt auch das Erdöl, was wir aus dem Boden rausholen. Ich glaube, die Zahlen stimmen so ungefähr, oder? Oder weißt du schon was Näheres?
3: Ja, die Zahlen ungefähr von der Größenordnung, also die neuesten Schätzungen von der FAO, die liegen bei 30% CO2-Äquivalente. Also ich muss es ja immer umrechnen, auch das Methan und was sonst noch mit reinkommt. Ne? CO2-Äquivalente, menschengemacht, 30% stammen aus dem Ernährungssystem. Und das beinhaltet natürlich jetzt die Landwirtschaft mit all den Nutztieren, es beinhaltet aber auch die verarbeitende Industrie bis zum Konsum und dann auch die Tatsache, dass wir in den Industrieländern, gerade in Deutschland, Österreich, ein Drittel von dem, was wir kaufen, dann wegschmeißen.
1: Ja, das ist der Lebensmittelmüll, der ist sowieso eine Katastrophe. Aber mich interessiert jetzt natürlich schon, wie siehst du das? 30% hört sich jetzt für mich wirklich früh an, ja. Aber ja gut, wenn ich die ganze Verarbeitung alles dazu nehme, wo haben wir da unsere Hebel, wo haben wir unsere Chancen, sagen wir es einmal so.
3: Also da kann ich natürlich, jetzt kann man gleich sagen, Lebensmittelverschwendung, ja, da sind wir schon mal, das ist das allererste. Es hat wahrscheinlich ist der größte Hebel, weil was ihr am Ende nicht wegschmeißt, das multipliziert sich ja dann bis zum Anfang auf. Aber das ist sozusagen ein konservativer Ansatz. Eigentlich muss ich mir überlegen, wie kann ich grundsätzlich die Produktion von unten herauf strukturieren, dass ich möglichst viele Menschen ernähre mit einer minimalen Wirkung auf Umwelt und Klima. Wir müssen uns natürlich immer klar sein, es gibt keine emissionsfreie Landwirtschaft. Ernährung wird immer auch Emissionen verursachen. Und wir dürfen uns auch nicht nur auf die Emissionen kaprizieren. Gerade Landwirtschaft und Nutztiere haben ja noch viele weitere Ökosystemleistungen, ja, die ja auch wichtig sind und die wir dann eben bezahlen müssen mit einer gewissen Emission. Ja, also das muss man schon auch irgendwie in ein Gleichgewicht bringen. Ist vielleicht ein späterer Punkt in dem Ganzen. Und da haben in diesem Bereich haben die Nutztiere schon einen kräftigen Anteil. Also weltweit sind sie vielleicht 13-15%, so in der Größenordnung, von allen menschengemachten Emissionen, wenn man eben so die CO2-Äquivalente so berechnet.
1: Ne? Also wenn ich jetzt, nur das ist, verstehe richtig, wenn ich jetzt, das ist auf alle CO2-Emissionen gerechnet, das heißt, da ist Auto, Verkehr, Industrie, alles dabei.
3: Alles.
1: Und da machen die Nutztiere 13-15% weltweit aus.
3: Weltweit aus. In Österreich ist es viel weniger, da macht es vielleicht, oder Deutschland, da macht es vielleicht 5-7%. Ja, muss man jetzt aber aufpassen. Prozent vor was? Ne? Wir haben natürlich in den Industrieländern viel, viel mehr Emissionen durch Wohnung, durch Heizung, durch Verkehr, durch Industrie. Ja, und das macht dann den prozentualen Anteil der Landwirtschaft geringer. Das darf uns aber nicht davor, wir dürfen jetzt nicht glauben, ja, wir haben alle unsere Hausaufgaben gemacht. Wir müssen schon in der Landwirtschaft und auch in der Nutztierhaltung auf diese Emissionen achten. Also da müssen wir schon was dran tun.
1: Wenn jetzt die Bayerinnen und Bauern das hören, nachher werden sie natürlich schockiert sein, weil man versucht natürlich auch von den Landwirtschaftskammern, auch von den Ministerien zu sagen, na, also das Rind ist nicht schuld, unsere Nutztiere sind es nicht. Es ist ja die Flugreise nach Bali, wenn ich mich im Flieger sitze, wenn ich nach Ischgl zum Skiurlaub fahre, das ist es eigentlich. Ja. Und hier sagen aber wir da, du bist der Experte, naja, es macht aber da zwischen 10-15% weltweit gesehen, machen diese Nutztiere aus. Und ich glaube, dass das jetzt schon ein Schock ist und eine Schockbotschaft für unsere Bauern.
3: Ja, das ist tatsächlich, weltweit macht es diese Prozentzahl aus. Die Prozentzahl ist deshalb so hoch, weil ja der übrige Anteil der Emissionen, also Verkehr, Industrie und so weiter, wenn man mal alle Menschen hernimmt, die ja zum größten Teil unter ärmlichen Verhältnissen leben, die fliegen ja nicht so viel mit dem Flieger. Ne? Die fahren nicht so viel mit dem Auto, die heizen nicht so viel. Die verbrauchen sonst nicht so viel CO2, deswegen ist der Anteil prozentual relativ hoch.
1: Das heißt, wenn ich das richtig verstehe, wenn wir in Österreich sagen, wir haben nur 4-5% CO2-Emissionen von unseren Nutztieren, dann ist es deswegen, weil wir nach Bali fliegen.
3: Zum Beispiel, genau, zum Beispiel. Weil man denn, okay. Es ist schon so. Auf der anderen Seite muss man auch sehen, die Nutztierhaltung weltweit, die ist ziemlich ineffizient. Also da gibt es so 70-30-Relation. 70% der Nutztiere stehen in armen Ländern, aber die produzieren bloß 30% der Lebensmittel tierischer Herkunft. Und 30% der Nutztiere stehen in Industrieländern und die produzieren aber 70% Produktion. Ne? Mhm. Das heißt, in den Entwicklungsländern, die haben so gut wie keine Milchleistung, die wachsen kaum. Die sind sehr, sehr ineffizient. Und das heißt natürlich, die haben relativ gesehen zu dem, was sie da an Lebensmittel erzeugen, eine hohe Emission. Und da geht es ganz einfach darum, in den Ländern, da muss man einfach die Effizienz verbessern. Da kann ich also diese Emissionen stark runterdrücken.
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Herzlich willkommen zum Infopoint. Werner Rackl begrüßt Sie am Mikrofon. Schön, dass Sie Radio Frequenz hören, das Freiradio im Ennstal. Heute ist Freitag, der 28. August und wir starten den Beginn des Wochenendes beschwingt mit Musik.

Ja, das wünsche ich Ihnen auch. Viel gut für die kommenden Tage, für das kommende Wochenende. Das war Blue the Tiger mit Feel Good.

Der Freitag bringt uns nochmals sonniges und heißes Sommerwetter. Der Sahara-Staub in der Luft, der trübt ein wenig die Aussicht. Die Gewittergefahr bleibt wegen des Föhns bis zum Abend gering. Die Temperaturen steigen nochmals kräftig an heute und liegen zwischen 30 und 34 Grad. In der Nacht auf Samstag, da zieht dann eine Kaltfront durch und bringt unbeständiges Wetter. Am Samstag ist es wechselhaft und nicht mehr so heiß. Es bleibt tagsüber meist trocken. Der eine oder andere kurze Schauer ist noch im Bergland möglich. Höchsttemperaturen dann nur mehr noch um die 24 Grad. Der Sonntag bringt sommerliches Spätsommerwetter. Am Nachmittag bilden sich über den Bergen größere Quellwolken, aber nur vereinzelt entwickeln sich daraus kurze gewittrige Regenschauer. Höchstwerte bis 26 Grad. In der Früh hat es am Sonntag 10 bis 12 Grad. Am Montag scheint bis Mittag überwiegend die Sonne. Am Nachmittag bilden sich dann Quellwolken, Gewitter und Schauer, Tageshöchstwerte bis 24 Grad. Wie wird das Wetter für unsere Bergwanderer und Bergsteiger? Sehr sonnig und warm verläuft der heutige Tag auf den Bergen in der Steiermark. Vom Totengebirge bis zu den niederen Tauern sind gegen Abend erste Gewitter nicht mehr ganz auszuschließen. In 2000 Meter Höhe sind extreme warme 20 Grad zu erwarten. Dazu weht lebhafter in exponierten Lagen teils kräftiger bis stürmischer Südwestwind. Der Samstag startet mit Restwolken, nächtlicher Schauer und Gewitter. Diese ziehen dann aber ab und es setzt sich in der Steiermark zeitweise sonniges Bergwetter durch. Ungetrübt wird es aber nicht sein. Zumindest die höheren Gipfelbereiche können auch am Nachmittag immer wieder in Nebel geraten. Die Schauerbereitschaft bleibt jedoch gering. Es ist in allen Höhenlagen deutlich kühler als zuletzt. In 2000 Meter Höhe hat es dann nur mehr noch 11 Grad. Der Wind weht tagsüber meist nur mäßig aus westlichen Richtungen. Das sind die Wetteraussichten für die kommenden Tage. Und wir setzen fort mit Musik, und zwar mit den Rolling Stones' Wild Horses.

0: Ja, das waren die Rolling Stones, die können auch auf Ballade. Geht's Ihnen auch so wie mir gestern? Ich komme heim, mache die Balkontür auf und ich bin noch gar nicht richtig wieder drinnen. Habe schon mehrere Wespen im Wohnzimmer. Echt lästig, diese Viecher. Pro Jahr sterben 7 Menschen in Österreich an Insektenstichen. Knapp 1000 werden stationär in einem Spital aufgenommen. Darauf wies das Kuratorium für Verkehrssicherheit kürzlich in einer Aussendung hin. Heute geht's um die Wespen. Sie werden oft als Störenfriede am Esstisch im Freien wahrgenommen. Dabei spielen sie aber eine wichtige Rolle im Ökosystem. Ich spreche darüber mit Caroline Tritschka-Rochas vom Naturschutzbund Österreich und der wichtigen Rolle der Wespe in der Natur und wie eine friedliche Koexistenz Mensch-Insekt möglich wäre. Frau Tritschka-Rochas, Sie meinen, alle sind irrsinnig nervös, weil kaum sitzt man im Freien beim Essen, sind schon da die Wespen. Gastgärten müssen zumachen. Wegen der Wespenplage, mir dann die Tiere irgendwie laut. Ich meine, die Wespe wird irgendwie so als, hat so einen Feindbildcharakter, aber sie ist ja ganz ein wichtiger Teil in unserem Ökosystem. Was macht die Wespe besonders wichtig für uns?
1: Hauptsächlich ist die Wespe sehr wichtig als Ökosystemregulator. Sie hat einen ganz, ganz erheblichen Teil in unserer Natur selbst. Zum einen eben als staatenbildendes Insekt, das wirklich das Umfeld um sie herum aktiv gestaltet, aber auch natürlich als Futterquelle für viele, viele weitere Tiere und auch für die auch andere Tiere quasi in Schach hält. Also Wespen sind für die Natur ganz essentiell.
0: Ihr habt ja in eurer aktuellen Pressesendung ausgeschrieben, dass man gerade Wespennester nicht unbedingt zerstören soll.
1: Genau, es wäre ganz, ganz wichtig, dass man auch quasi den Wespen einen Platz zustehen lässt zum Leben. Dieser Platz war schon immer auch in unseren Siedlungen mit drinnen. Nur halt natürlich jetzt dadurch, dass wir sehr viele naturnahe Räume immer weiter denaturieren, ziehen sich Wespen deswegen immer weiter in unsere Bereiche auch wieder zurück. Heißt, unsere Devise ist es, wenn die Wespen einen nicht wirklich direkt stören, sondern wenn im Garten zum Beispiel nur auf einem entfernten Baum ein Wespennest sitzt, dass man das nicht sofort entfernen muss, außer es ist wirklich an einer Stelle, die sehr problematisch ist oder es ist direkt vom Fenster von jemandem, der aktiv wespenallergisch ist. Also auch die Tiere haben zum einen aus unserer Sicht ein Recht, dass sie auch unseren Platz mitnutzen können und zum anderen sind sie auch wichtig für unsere Natur, dass wir sie nicht überall, wo man in Siedlungsnähe schon ist, versucht auszumerzen.
0: Das heißt, ein Nest in einer Gartenhütte drin muss ja nicht unbedingt lebensbedrohlich sein, ne?
1: Genau. Vor allem Nesten verstehen sehr bald, wer ihnen eine Gefahr ist und wer nicht. Natürlich kann es manchmal dazu kommen, dass sie nervös sind, vielleicht auch wenn sie gerade angegriffen wurden, dann schwirren sie schon um einen herum. Aber eigentlich die meisten Wespenarten wollen eigentlich ihre Ruhe und wenn sie jetzt schon wissen, jemand kommt da nur alle heiligen Zeiten in die Gartenhütte rein und sucht etwas und hält sich eh vom Nest fern, ist keine direkte Gefahr, dann merken sie sich das auch und reagieren da nicht aggressiv. Man muss nur natürlich aufpassen, dass man nicht zufällig eine einklemmt oder auf eine draufsteigt, das Übliche halt. Aber ansonsten ist es eigentlich ein ganz entspanntes Nebeneinanderleben auch mit den Tieren möglich.
0: Man unterscheidet ja, so wie das herausgelesen, zwischen sozialen Wespenarten und solitären Wespenarten. Wie kann man das nochmal näher beschreiben oder verständlicher?
1: Genau, also was unendlich spannend ist, ist, dass Wespe nicht gleich Wespe ist. Es gibt nämlich so viele mehr Wespenarten in Österreich, als man sie wirklich so sehen kann. Die meisten Wespenarten Österreichs, also wir reden hier wirklich von mindestens 80%, sind solitär lebend. Die bauen kein Nest mit einer typischen Königin und Sozialhierarchie, haben keinen riesigen Schwarm, sondern sind allein lebende Wespen, die nur quasi eine kleine Brutröhre oder ein kleines Nestchen, wenn man das so nennen will, bauen, in dem nur der Nachwuchs drinnen ist. Sie sind quasi wie unsere Wildbienen genauso zum Großteil solitär. Und hier gibt es eben auch ganz, ganz viele unterschiedliche Wespentypen, Wespenarten. Es gibt die Faltwespen, das sind unsere ganz, ganz typische, die gemeine Wespe, Hornisse, Wegwespe und Co. Es gibt aber auch die eher parasitoiden Wespen, sprich die mit den ganz langen Stacheln, die zum Beispiel auch unsere Pflanzen direkt schützen vor Schädlingen, weil die ihre Eier in diese Schädlinge hineinlegen und sie dadurch ausmerzen. Oder es gibt die Gallwespen, die zum Beispiel auf Blättern diese großen Gallen erzeugen. Also Wespe ist nicht gleich Wespe, es ist so eine unendlich spannende und diverse Gruppe.
0: Wie kann ich denn als Gartenbesitzer, sag ich mal, den Wespen an Wohnraum anbieten?
1: Im Endeffekt genau das gleiche wie auch bei unseren Wildbienen, weil die meisten Wespen übernehmen nämlich sehr ähnliche Aufgaben auch wie die Wildbienen selbst, werden teilweise auch dazugezählt zu den Wildbienen, zu den bienenartigen Bestäubergruppe, um ehrlich zu sein. Und hier ist es hauptsächlich einfach wichtig, viel Nahrung anzubieten, eben auch viele verschiedene heimische Blumenarten und sonst einfach einen schön strukturierten Garten, dass sich auch die verschiedenen Wespenarten dort wohlfühlen. Und eben quasi hier ganz wichtig zu sagen, je mehr verschiedene Wespenarten auch im Garten sind, desto weniger penetrant, kann man sagen, sind dann auch die unter Anführungszeichen Störenfriede-Wespen, wie zum Beispiel die gemeine Wespe dann auch. Also eine der Sachen, die ich immer am liebsten erzähle, ist, dass die Feldwespe zum Beispiel eigentlich kaum zum Mittagessen oder Frühstück oder grundsätzlich zum Picknick herankommt. Sie ist sehr menschenscheu, aber dafür sehr dominant. Heißt, sie macht sich ihr Revier und hält andere Wespenarten fern. Und wenn man eine Feldwespe im Garten hat, ist das immer das absolut Praktischste, weil die hält nämlich gemeine Wespe, sächsische Wespe und die deutsche Wespe, das sind so die bekannten, penetranten Arten, da sehr gut fern. Und auch Hornissen sind ganz, ganz fantastische Damen, wenn es darum geht, die frecheren Arten uns vom Leibe zu halten. Deswegen sollte man sich da eigentlich sogar darüber freuen, wenn man Hornissen oder Feldwespen im Garten hat.
0: Menschen reagieren oft irrsinnig hysterisch, wenn man im Garten sitzt und dann kreisen so zwei, drei Wespen um einen herum. Wie reagiert man denn am besten?
1: Das Allerbeste ist immer ruhig bleiben, weil das Problem ist, leider Wespen riechen sehr, sehr gut mit ihren Fühlern und reagieren sehr empfindlich auf Bewegungen. Heißt, wenn man anfängt hysterisch zu werden und herumzuzappeln, fühlen die sich sehr leicht bedroht und dann kann es dazu kommen, dass sie eben stechen. Am allerbesten ist es, ruhig zu bleiben und die Wespen, sagen wir mal, einfach zu beobachten, zu schauen, was sie gerade machen, Getränke abdecken. Wenn man zum Beispiel wenn man jetzt beim Picknick eine große Wassermelone zum Beispiel aufgeschnitten hat, da einfach so ein Fliegengitter drüber setzen, dass die Wespen nicht direkt hinkommen und da sollten sie einen dann relativ bald in Ruhe lassen. Am allerbesten ist es auch, dass man hier vielleicht im Vornherein schaut, dass man entweder eine Zitronellakerze nimmt oder zum Beispiel Räucherwerk räuchert, das hält die Wespen auch hauptsächlich davon ab und sonst sie einfach ein bisschen warten lassen. Ich rede auch immer gerne vom Opferteller.
0: Ja, genau.
1: Ein Fleischstückchen und vielleicht ein kleines Marmeladenbrotstückerl hin und das dann weit genug entfernt vom Tisch platziert. Das funktioniert normalerweise auch sehr gut. Vor allem süße Getränke werden gerne angenommen.
0: In eurer Presseaussendung habt ihr ja geschrieben, Wespen sind Meister des Nestbaus, richtige Architekten. Was gibt's dazu zu sagen?
1: Wespennester sind hochkomplex aufgebaut, also das sind ganz, ganz fantastisch. Das Allerspannendste, was ich finde, ist, dass Hornisse, gemeine Wespe und Co. Nester wirklich aus eigentlich einem Papier- oder kartonartigen Material bauen. Sie zerkauen Pflanzenmaterialien, auch darunter Holz, mischen das mit ihrem Speichel und machen wirklich Pappmaché-Häuser. Total spannend ist es, wenn man ein frisch angefangenes Wespennest sieht, denn im Inneren sind nämlich quasi wie bei der Biene Waben, aber die sind nach unten gerichtet. Und diese einzelnen Waben, auch wirklich mit dem perfekten Hexagon drinnen, sind eben für ihren Nachwuchs. Dort legt die Wespenkönigin dann die Eier hinein und dann drumherum wird eine Schale gebildet. Man sagt, sie schaut muschelartig oder so baumpilzartig aus, ist nämlich dafür da, dass verschiedene Einfluglöcher sind, dass es genug Durchzug ist, um nicht zu heiß zu werden, weil auch Wespen geben eine ziemliche Hitze bei jeder Flügelbewegung von sich, aber gleichzeitig auch kein direkter Durchzug ist, weil das die Tiere nämlich krank machen kann. Heißt, perfekte Belüftung haben sie auch noch mit drinnen, ein leichtes, aber stabiles Material, genug Einfluglöcher, dass wirklich da selbst ein großer Sozialstaat da sich drinnen bewegen kann und aber auch eine komplett wasserabweisende Außenschicht. Also das ist schon ziemlich, ziemlich ausgeklügelt.
0: Frau Fritscher, jetzt habe ich natürlich eine persönliche Frage. Wie wird man so eine Wespenexpertin?
1: Im Endeffekt, wenn man sich genug mit den Tieren beschäftigt. Also ich bin ja studierte Ökologin und deswegen interessiert mich an der Natur eigentlich unterm Strich alles. Aber vor allem das Verhalten von Tieren interessiert mich da sehr. Und auch Häuserbau, Nestbau ist natürlich ein Teil, der zum Verhalten dazu zählt. Und was ich finde absolut spannend, genetisch vorprogrammiert, aber trotzdem im Verhalten ausgelebt ist. Also das sind Sachen, die mich doch sehr faszinieren.
0: Alle klagen von der Hitzewelle, von der mangelnden Feuchtigkeit. Wie stark oder wie intensiv sind unsere Insekten davon betroffen?
1: Leider auch sehr, sehr stark. Also vor allem alle möglichen Tiere, die eher auf gemäßigte Wetterverhältnisse angewiesen sind und darauf angepasst sind, leiden natürlich sehr stark drunter. Tiere, die in Feuchtgebieten leben, haben eine besonders schwere Zeit. Also unseren Amphibien geht momentan besonders schlecht oder allen, selbst auch vielen Libellenarten, die sich ja im Wasser entwickeln. Das ist natürlich zum einen auch problematisch, aber man merkt auch im Verhalten. Und zwar da sage ich ganz typisch, dieses Jahr ist ein sehr starkes Wespenjahr, auch weil sehr viel Futterangebot anfänglich dabei war, dass sehr viele Jungköniginnen durchgekommen sind, viele Wespennester gebaut haben und dann plötzlich wurde es sehr, sehr trocken. Heißt, jetzt hat der Wespenstaat oder die ganzen Wespenstaaten natürlich Probleme, genug Futter ranzuschaffen und auch genug Wasser, die müssen ja auch den Nachwuchs mit Wasser versorgen. Das ist einer der Gründe, warum die Wespen dieses Jahr besonders penetrant sind auch. Also es ist nicht nur eine subjektive Beobachtung, sondern es ist auch aktiv so, sie werden frecher und sie werden aggressiver, dadurch, dass sie einfach im Hitzestress sind.
0: Es ist ja jetzt so, dass, glaube ich, immer mehr Menschen auch zur Erkenntnis kommen, dass Insekten für uns sehr, sehr wichtig sind, wichtig für das Ökosystem sind, also nicht rein als Feinde oder Schädlinge betrachtet werden. Was kann ich machen als Gartenbesitzer, damit ich einen insektenfreundlichen Garten gestalte?
1: Das Allerwichtigste ist zuallererst einmal keine Pestizide verwenden. Heißt, wenn man irgendwelche Schädlinge hat, wirklich gegen diese entweder direkt vorgehen oder das Beste, was man auch gegen Schädlinge machen kann, ist einen sehr diversen Garten zusammenstellen, der vielleicht auch die Nützlinge anlockt, die gegen diese Schädlinge helfen können. Denn divers ist wichtig, heißt viele verschiedene Pflanzenarten, viele verschiedene auch Lebensraumarten anbieten, vielleicht ein bisschen einen trockeneren Bereich, ein bisschen einen feuchteren Bereich erhalten, dass nicht der Garten nur eine einzige Art von Lebensraum bietet, sondern wirklich auch verschiedene. Dann natürlich auch verschiedene heimische Pflanzen vor allem anbieten, da das auch die Artenvielfalt sehr, sehr erhöht. Und genauso, was auch vor allem im Sommer sehr praktisch ist, wenn man zum Beispiel kleine Wasserstellen schafft. Nicht groß genug, beziehungsweise auch häufig genug ausgetauscht oder schnell austrocknend, dass sich zum Beispiel keine Mückenlarven dort groß niederlassen. Aber immer wieder frisches Wasser, dass auch die Natur hier immer wieder etwas Kraft schöpfen kann. Weil auch die Insekten brauchen immer mal wieder Wasser und bedienen sich da gerne auch an Vogeltränken.
0: Bei uns im Ennstal auch ein Thema, das ist die Lichtverschmutzung. ist irgendwie zur Mode geworden, dass man die Gärten immer so beleuchtet mit diversen Spots, die dann die ganze Nacht überleuchten. Wie stehen Sie da dazu?
1: Ganz, ganz problematisch. Also vor allem komplett nächtliche Beleuchtung ist natürlich erst einmal für uns ja nicht zu sehen, heißt, das bringt uns nicht wirklich etwas und es bringt das natürliche Gleichgewicht total durcheinander. Also ich habe jetzt letztens erst eine recht lange Abhandlung auch darüber mit verfasst, mit dem Problem der Lichtverschmutzung der heutigen Zeit. Es ist, dass zum einen die nachtaktiven Arten, vor allem viele, viele Nachtfalter oder auch Glühwürmchen, sehr stark gestört werden in ihrer Entwicklung und vor allem in der Fortpflanzung. Aber auch tagaktive Arten haben durch Lichtverschmutzung, vor allem durch ständige, starke Lichtverschmutzung, einen Nachteil. Sie werden verwirrt dadurch und es kann auch quasi zu einem Fitnessverlust führen. Und das sind einfach Sachen, die meisten Leute gar nicht so im Kopf haben. Und dabei heißt es aber nicht, man darf überhaupt keine Beleuchtung mehr im Garten haben, sondern die Frage ist erst einmal, welche und wie lang. Wir finden es ganz, ganz wichtig, dass diese Beleuchtung zeitlich geregelt ist, dass nicht die ganze Nacht beleuchtet wird, sondern nur während einer gewissen Zeit. Vielleicht, wenn man im Garten draußen sitzt, dass man die Beleuchtung anschaltet und wenn man den Garten wieder verlässt, sie wieder ausschaltet. Oder wenn eine kurze, wenn man eine Zeitschaltuhr dran bindet, dass man zum Beispiel ab 11 Uhr in der Nacht nicht mehr beleuchtet, aber bis dahin eine leichte Beleuchtung bleibt. Und was auch wichtig ist, ist zum einen die Stärke des Lichts und der Lichtkegel. Auf keinen Fall in alle Richtungen abstrahlen, sondern wirklich nur einen Weg beleuchten. Oder wenn es ein sehr sanftes Licht ist, dann auch nur gewisse Bereiche, die wir Menschen quasi brauchen. Also man kann einen Kompromiss schließen, nur wichtig ist, dass die Leute einfach Bescheid wissen, warum ist ein Kompromiss überhaupt wichtig, dass sie damit jemanden schaden können.
0: Vielleicht darf man uns noch zu Ihrem Arbeitgeber noch wenden, zum Naturschutzbund Österreich. Was ist es? Wozu braucht es denn überhaupt?
1: Der Naturschutzbund Österreich. Nun, wir sind die Naturschutzorganisation, zum einen eine der ältesten und zum anderen natürlich eine von denen nicht nur quasi alles außerhalb des Menschen wichtig ist, sondern auch die Menschen selber, weil wir uns als Teil der Natur sehen und vor allem auch als wichtiger Teil der Natur Österreichs. Deswegen wollen wir, dass es unserer Umwelt gut geht, den Arten gut geht und uns als einer dieser Arten natürlich selbstverständlich auch. Wir haben ganz viele unterschiedliche Projekte, die für den Artenschutz sich einsetzen, für den Feuchtgebietsschutz, aber auch gemeinsam zum Beispiel mit Landwirten, Landwirtinnen arbeiten, um hier auch die Biodiversität in unserer wunderschönen und sehr, sehr wertvollen Kulturlandschaft zu erhalten bzw. wieder zu erhöhen. Und wir haben aber auch Citizen Science Projekte, die quasi direkt mit der Bevölkerung zusammenarbeiten, um hier so viel wie möglich über unsere Natur zu lernen, bevor es zu spät ist.
0: Ich meine, bei uns im Ennstal, großer Aufreger war natürlich die Renaturierungsverordnung der EU. Wie ist die Landwirtschaft euren Themen gegenüber aufgeschlossen? Seid ihr da eher Feindbild oder gibt es Kooperationen und Zusammenarbeit?
1: Es gibt natürlich sehr, sehr viele Kooperationen gemeinsam mit vielen Landwirten, Landwirtinnen. Das Problem ist natürlich, hier sind immer noch mehrere Vorurteile. Also es ist kein leichtes Feld, kann man sagen. Das beruht natürlich teilweise auch auf Gegenseitigkeit, dass man einfach wirklich offener auch in Zukunft miteinander umgehen soll, wirklich gegenseitig den Respekt auch liefern, den beide Seiten aus meiner Sicht absolut verdient haben. Es ist nicht leicht, mit den ganzen Themen umzugehen, weil natürlich wie immer müssten auf allen Seiten Kompromisse geschlossen werden, um ein gutes wirklich für alle, für die Natur, für die Menschen, für die Wirtschaft auch mit gemeinsam hinzukriegen, aber ich bin da sehr, sehr guter Dinge, dass wir das auch in den nächsten Jahren gut schaffen werden und eben auch durch das, dass wir genau versuchen zu unterstreichen, wie wichtig der Mensch als auch wirklich Naturgeber ist und unsere Landwirtschaft ist nicht wegzudenken von unserer Umwelt in Österreich. Das ist auch komplett klar.
0: Seid ihr eine offene Organisation? Kann man da auch Mitglied werden beim Naturschutzbund?
1: Selbstverständlich, sehr, sehr gerne sogar. Bei uns darf absolut jeder und jede, die das Thema Natur im Herzen trägt, Mitglied werden. Wir haben eigene Landesgruppen in jedem einzelnen Bundesland und ich selbst arbeite beim Österreichischen Naturschutzbund, also beim Bundesverband, der so ein bisschen den Überblick über ganz Österreich hat, mit. Und bei uns ist absolut jeder, jeder willkommen, die sich einsetzen wollen, die informiert sein wollen und die hier auch einfach, wo die Natur ein wichtiger Teil des Lebens jedenfalls ist.
0: Was sind die drei wichtigsten Projekte bei euch momentan?
1: Oh, die drei wichtigsten Projekte, das kann ich eigentlich kaum so allein mit hinunterbrechen. Ganz, ganz wichtig ist der Auenschutz, da ist meine Kollegin Christine Püringer auf alle Fälle die Vorreiterin darin bei uns. Auenschutz, das grüne Band, wo es erst einmal um Vernetzung geht und auch um innereuropäische Lösungen, also nicht nur quasi den kleinen Blick auf Österreich selbst. Dann, was auch sehr essentiell ist, ist mein momentanes Projekt mit dem Schutz der Amphibien.
0: Aha.
1: Das ist hier auch ganz, ganz wichtig. Wir haben ein auch wieder hier länderübergreifendes Projekt, wo es um den Amphibienschutz geht, das Amphilink. Heißt eine der Gruppen eigentlich, die am meisten abgenommen haben und unsere Problemkinder schlechthin sind in der Biodiversität. Da wollen wir ihnen eben jetzt auch wieder weiter unter die Arme greifen. Und ein weiteres Projekt, was ich auch sehr, sehr essentiell finde, ist unser Citizen Science Projekt, das Naturbeobachtung.at. Unsere eigene Citizen Science Plattform, wo man verschiedene Naturbeobachtungen melden kann über die App und über unser Webportal, die für die Forschung ganz, ganz essentiell ist, aber eben auch für den Austausch und für das quasi Weitergeben von Biodiversität, die in Österreich so herrscht.
0: Also das wäre Beobachtungen, die jeder machen kann und die er dort einpflegt sozusagen.
1: Komplett genau. Das kann etwas sehr Hochkarätiges sein von einer Wanderung in ein total seltenes Gebiet, wo man die höchst seltenste Alpenpflanze fotografiert, kann aber auch etwas ganz Niederschwelliges sein, wie das Gänseblümchen oder der Löwenzahn oder diese schöne Heuschrecke, die man beim Hundespaziergang in seiner altbekannten Route wiederfindet. Bei uns gibt es quasi kein besser oder schlechter, es ist alles ganz, ganz wertvoll und hat alles seinen Platz.
0: Dann danke ich jetzt recht herzlich für die Zeit und für das Gespräch, war sehr interessant. Danke
1: nochmal. Dann danke ich auch vielmals, sehr, sehr gerne.
0: Das war Carolina Tritschka-Rochas vom Naturschutzbund Österreich. Wespen sind also unverzichtbare Bestandteile unseres Ökosystems, die sowohl als Bestäuber als auch als natürliche Kontrolleure von Schädlingen fungieren, sie zu respektieren. Ja, damit können wir eine harmonische Koexistenz fördern, auch wenn uns diese Viecher ab und zu einmal nerven. Und damit können wir die Vielfalt der Natur bewahren.

Das waren die Brooklyn Funk Essentials mit Bust the Bus Stop. Das Kuratorium für Verkehrssicherheit, das hat mir wieder eine aktuelle Pressemitteilung zugeschickt zum Thema Fahrrad, E-Bike und E-Scooter-Diebstahl in Österreich. Laut einer neuen Umfrage des KfV war fast jeder vierte Haushalt in den letzten 5 Jahren davon betroffen. Aktuell zeigt sich, dass ungenügend gesicherte Fahrzeuge ein zunehmendes Ziel für Diebe sind. Oft reicht schon ein einfacher Bolzenschneider, um ein handelsübliches Schloss innerhalb von Sekunden zu knacken. Was sind die Schwachstellen laut KfV? Dünne Stahlseilschlösser bieten kaum Schutz. Fahrräder werden häufig gestohlen, weil sie meist schlechter gesichert sind als E-Bikes. Viele verzichten auf eine Anzeige, da sie wenig Hoffnung auf Wiederbeschaffung haben. Wie kann man sich schützen? Was empfiehlt da das KfV? Verwenden Sie stabile Bügel oder Faltschlösser? Schließen Sie Ihr Rad niemals an festen Gartengegenständen an, niemals nur am Rad selbst oder an losen Zäunen. Nehmen Sie Akkus und Lichter stets mit, bevorzugen Sie bewachte oder gut sichtbare Abstellplätze, nutzen Sie bei E-Scootern oder E-Bikes den GPS-Tracker, notieren Sie auf jeden Fall die Rahmennummer und bewahren Sie den Kaufbeleg gut auf, prüfen Sie, ob Ihre Versicherung den Diebstahl abdeckt. Was tun im Ernstfall? Erstatten Sie sofort Anzeige, unabhängig vom Alter des Rades. Geben Sie der Polizei möglichst genaue Unterlagen wie Fotos, Rahmennummer oder Registrierungsbeleg. Mit guten Schlössern, etwas Vorbereitung können Sie das Diebstahlrisiko deutlich verringern und im Ernstfall handlungsfähig bleiben. So das Kuratorium für Verkehrssicherheit. Ja, Sie haben es ja gehört in den Medien, Dolly Parton ist am 25. August im Alter von 80 Jahren nach einer kurzen Krebskrankung verstorben und in Angedenken an sie spielen wir jetzt einen ihrer berühmtesten Hits, Jolene.

Das war Jolene von Dolly Parton in Angedenken an die kürzlich verstorbene Country-Sängerin. Bis zum Eventkalender haben wir jetzt noch ein bisschen Zeit, da spielen wir noch ein wenig Musik.

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1: Werner Rackl begrüßt jetzt alle Hörerinnen und Hörer, die sich zum Eventkalender dazugeschaltet haben. Heute ist Freitag, der 28. August und wir starten gleich mit den Veranstaltungen, weil deren gibt es viele bis Sonntag.
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1: Ja, was ist los? Heute Freitag, den 28. und wir starten mit A wie Admont. Ja, da gibt es die Möglichkeit, die Stiftsbibliothek bei Nacht zu besichtigen. Um 21 Uhr geht's da los. Bitte rufen Sie aber vorab im Stift Admont an und melden Sie sich für diese spezielle Führung an. Halt aus See, da gibt es ein Platzkonzert der Feuerwehrmusikkapelle Lupitsch im Kurpark um 19 Uhr. Wir bleiben in der Gegend dort. In Bad Aussee läuft heute noch die Sonderausstellung Keramik im Kammerhofmuseum über die Bildhauerin Gertrude Mick. Heute von 10 bis 15 Uhr. Dann schauen wir weiter nach Gröbning. Was ist da los? Da ist der Bauernstandlmarkt derzeit am Struderplatz. Der geht heute noch bis 14 Uhr. In Grundlsee präsentieren das Atlante-Quartett und Musiker des Bruckner Orchesters in Linz Kammermusik von Mozart, Dvorak und anderen Klassikern ein Benefizkonzert zugunsten der Bergrettung in der Pfarrkirche in Grundlsee um 19 Uhr. Dann ganz was Spezielles können Sie in Gstatter Boden machen, und zwar da gibt es einen Fledermaus-Spaziergang mit Vortrag, wo Fledermäuse mit dem Bat-Detektor aufgespürt werden. Informationen zu den Fledermäusen, die gibt es von Oliver Gebhardt beim Nationalpark Pavillon. Um 20 Uhr ist dieser spezielle Spaziergang geplant. Fledermaus-Spaziergang in Gstatter Boden. Die Irdninger Musimäuse spielen in der Irdninger Festhalle auf, und zwar heute um 19 Uhr. Im Rahmen der Schladming Dachstein Nights tritt auch heute in Irdning die Band AMS auf am Hauptplatz um 18 Uhr. Was ist los beim Festival in St. Gallen? Da geht es am Freitag weiter mit Alpenbossa, die Lungau Big Band mit Sampaio und Die Linde. Musik zwischen alpinen Gelände und brasilianischen Stränden auf der Burg Gallenstein.

offen. Ab 19.30 Uhr gibt es eine Afterparty mit Live-Musik. Wir bleiben auch dort wieder in der Gegend. In Bad Aussee wird es am Samstag literarisch. Bachmann meets Aussee. Wolfgang Popp und Christoph Szalay bringen österreichische Gegenwartsliteratur nach Bad Aussee. Das Ganze zum Anschauen im Hotel Wasnerin um 20.30 Uhr. In Bad Mitterndorf ist am Samstag alles auf den Beinen, und zwar beim Hirterberger Lauf, Start bei der Grimminghalle um 8 Uhr. In Geishorn am See wird der Landesfischertag 2026 abgehalten. Gleichzeitig wird 30 Jahre Fischereigemeinschaft Geishorn gefeiert. Nach dem Vortrag geht es dann zum Seegelände mit Rahmenprogramm und Themashoppen für die ganze Familie. Mehrzweckhalle um 10 Uhr. Naja, da wird dann wieder viel Fischerlatein erzählt und die Fische alle um 30-40 cm größer und um 10 Kilo schwerer gemacht. Alle Grillmeister müssen am Samstag nach Krömling kommen zur Grillshow mit Peter Schaller und Diplom-Sommelier Daniela Brenner. Eintritt frei am Stoderplatz um 16 Uhr. Da wird gezeigt, wie man richtig grillt. Heartbeat heißt es dann am Grundlsee. Sascha und Soul Tunes sorgen mit Soul, Blues, Jazz und Funk für beste Stimmung. Eintritt, freiwillige Spende zugunsten der Bergrettung Grundlsee. Gegroovt wird im Musikpavillon um 19 Uhr. Nochmals Grundlsee, die Oberkrainer Sixpack spielen die schönsten Oberkrainer Melodien mit solistischen Einlagen im Gasthaus Veit in Gößl um 19.30 Uhr. Dem Herrgott besonders nahe sind Gläubige am Samstag um 11 Uhr bei einer Bergmesse auf der Installerhütte. Für musikalische Umrahmung sorgt der Musikverein Almrausch. Und im Gstaadter Boden besteht die Möglichkeit zu einer Nachtwanderung im Gesäuse. Treffpunkt Campingplatz Forstgarten am Samstag um 21 Uhr. Gewandert wird auch in Haus. Und zwar auf die Steinfeldspitze, eine Wanderung des Alpenvereins mit Iris Trinker. Bitte setzen Sie sich mit dem Alpenverein Haus in Verbindung, damit wird bekannt gegeben, wann und wo es losgeht. In das Erdinnere, da geht's in Jonsbach mit einer Führung durch die Odelsteinhöhle. Mit der Steiermark-Card ist es kostenlos, so oft man will, kann man dort hineingehen. Treffpunkt Gasthof Kobelwirt um 9 Uhr. Und in Lietzen, da findet am Samstag ein Fernet-Flohmarkt statt beim Ärztezentrum im Erdgeschoss beim Pürnpark von 13 bis 18 Uhr am Samstag. Nochmals Lietzen, das Saisonabschlussfest mit Riesenwutzler-Turnier und DJ Walter Christian findet im Alpenpark statt ab 10 Uhr. Da wird dann wutzelt. Gefeiert wird auch in Rottenmann beim Sommerfest mit Basteln, Kinderprogramm, Musik und geführtem Reiten am Mörschbauerhof in Edlach ab 11 Uhr. Gefeiert wird auch in St. Gallen, und zwar 30 Jahre Naturpark und 60 Jahre Pensionistenverband mit Festbetrieb und Live-Musik mit der Sunwendmusi bei der Freiwilligen Feuerwehr ab 12 Uhr. Jetzt wird es im Hintergrund ein bisschen laut, weil das Fenster offen war, weil es so heiß im Studio ist. Etwas feierlicher geht es in St. Gallen bei der Festivalgala zu, und zwar wird aufgeführt die Schöpfung in der Pfarrkirche um 19.30 Uhr. Und am Samstag, da fliegen in Taublitz die Fetzen beim Fetzenmarkt und Herbstfest. Das Grenzland-Echo sorgt beim Dämmershoppen für Unterhaltung. Der Fetzenmarkt findet statt beim Rüsthaus der Freiwilligen Feuerwehr ab 11 Uhr. Das war's mit Veranstaltungen am Samstag. Schauen wir noch, was am Sonntag, den 30. August, los ist. Beim 12. Admonter Lautenherbst präsentieren am Sonntag die Teilnehmer das Erarbeitete dem Publikum in der Stiftskirche ab 11.30 Uhr. Nochmals Admont, eine naturkundliche Wanderung auf die Händelkar-Hütte wird angeboten. Treffpunkt Parkplatz Händelkar-Hütte um 9 Uhr in der Früh. Wir bleiben in der Gegend. In Adning gibt es eine Almandacht und ein Almfest auf der Adningalm ab 13 Uhr. In Grundlsee spielt das Bläserquartett am See im Freizeitzentrum Gößl um 19 Uhr.

billiges Gebrauchtes kaufen will, der kann das am Sonntag in Lietzen machen, am Flohmarkt, beim Parkplatz vor dem Pipa in der Gesäusestraße 21 von 7 bis 21 Uhr. Am Sonntag geöffnet hat in Öblan das Paula Grocker Museum im Paula Grocker Haus in der Bahnhofstraße 95 von 10 bis 11.30 Uhr. In Pichl-Kainisch kombiniert man schönste Natur mit wunderbarer Musik beim Weißen Blasen am Ödensee. Das wird wahrscheinlich Weisenblasen am Ödensee heißen. Heimische Musikgruppen geben die schönsten Weisen und Jodler zum Besten am Ödensee um 14 Uhr. Das Festival St. Gallen endet am Sonntag mit dem Hochamt von Wolfgang Amadeus Mozarts Missa Brevis in B-Dur in der Pfarrkirche um 10.30 Uhr. Religiös geht's weiter in St. Nikolai im Sölktal mit einem Berggottesdienst auf der Hornfeldspitze um 11 Uhr. Und jetzt die letzte Ankündigung für Sonntag in Schladming findet ein Antik- und Trödelmarkt statt, veranstaltet von unserem Sendungsmacher von Leon Le Roy. Bei jeder Witterung beim Eurogas, das Ganze ist überdacht, geht los um 8 Uhr und endet um 13 Uhr in Schladming, Antik- und Trödelmarkt beim Eurogast.

Dann habe ich noch ein paar Fixtermine. Es geht wieder jetzt ums Blutspenden. Es gibt einen Aufruf vom Roten Kreuz an die Bevölkerung. Bitte, bitte kommt und spendet Blut. Die Vorräte, ja, die gehen zurück. Viele Menschen sind noch auf Urlaub oder fahren gerade noch auf Urlaub oder wollen nicht Blutspenden gehen, weil es zu heiß ist. Bitte kommen Sie zum Blutspenden. Erlaubt ist das Blutspenden im Alter von 18 bis 70 Jahren. Erstspender dürfen nicht älter als 60 Jahre sein. Leider gehen nur 3,4% der spendefähigen Bevölkerung in Österreich zur Blutspende. Blut wird aber trotzdem immer benötigt bei den Operationen, bei Geburten, bei Krebsbehandlungen und. Eine Blutkonserve hält nur 42 Tage, dann muss sie erneuert werden. Alle 90 Sekunden wird eine Blutkonserve in Österreich geöffnet. 1000 Konserven pro Tag werden benötigt. Und als Goodie bietet das Rote Kreuz jetzt an, wer bis zum 13. September zur Blutspende kommt, erhält dabei auch einen kostenlosen Gesundheitscheck. Dabei werden gesundheitsrelevante Blutwerte wie Nierenwerte, Leberwerte, Blutfette etc. analysiert und per Befundbrief zu den Spenderinnen und Spendern dann geschickt. Das wäre ein kleines Goodie. Bis zum 13. September wird das angeboten. Vielleicht geben Sie sich dadurch einen Kick und kommen zum Blutspenden. Wann sind die nächsten Blutspendetermine? Montag, den 31. August in Schladming, Klinikum Diakonissen von 12 bis 14 Uhr, von 15 bis 18 Uhr. Dann am Dienstag, den 8. September in Lietzen im Kulturhaus von 12 bis 14 Uhr und von 15 bis 19 Uhr. Und Montag, den 14. September in Bad Aussee im Kur- und Kongresshaus 12 bis 13 Uhr und 14.30 Uhr bis 18.30 Uhr. Das sind nochmal die ersten Blutspendetermine auch für den September. Dann geht's nochmals am 23. September die Möglichkeit in Landl und ebenfalls am 23. September die Möglichkeit in St. Gallen. Da sagen wir die genauen Uhrzeiten noch durch.

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1: Was ist heute noch auf Radio Frequenz zu hören? Um 17 Uhr Niemandsland, da geht's um La Ciudad Blanca. Um 20 Uhr, da wird's rockig, Rock in Hell, Rock in Heaven. Um 21 Uhr, da wärmt uns DJ Matze auf fürs Weekend bei Weekend One. Ab 3 Stunden geht's da rund. Und ab 24 Uhr dann die Alternative Night bis in die frühen Morgenstunden. Der nächste Infopoint ist am Montag, da darf ich Sie wieder begrüßen. Ich freue mich, wenn wir uns dann am Montag wieder hören. Bis dahin wünsche ich Ihnen viel Freude mit unserem werbefreien Radioprogramm. Ein schönes Wochenende. Danke fürs Zuhören. Ihr Werner Rackel.
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Okay? Isi. Dizzo, Sandy, Ernzo, Ranzi, Franzi, komm, geh mal laufen, zwei mal und sehen. Der Seewiesen kaufen uns ein Käsekleiner. Machen wir vorher gemütlich als Briefer, lassen wir besseren Appetit haben, aber wie hat er gesagt, der Erfahrer, morgen, ja morgen, fahren wir dann wirklich, fahren wir wirklich ein neues Leben. Du nicht jammern jetzt, Dieter, du nicht jammern jetzt. Du warst der, der vor drei Jahren mit dem Langlaufen angefangen hat, oder? Ja, und jetzt? Kommt's, Burschen. Lass die Instrumente weg. Das ist ich spüre noch lieber, gell? Das ist ich spüre wieder lieber, wenn es laufen. Was soll ich da noch sagen? Wenn wir ihm die Gurken geben haben, den Herrn Carrera. Achso, das war anders, Little, sorry. So kann das nicht weitergehen. Es gibt drei Sachen, die wichtig sind bei den Heartbreakers. Drei Sachen. Hey. Jungs. Hey. Drei Sachen gibt's. Disziplin.

0: La Ciudad Blanca, die weiße Stadt. Ein Ort, der irgendwo zwischen Geschichte, Legende und Abenteuer liegt. Eine Stadt verborgen im Dschungel, verschluckt von Pflanzen, Nebel und Zeit. Über Jahrhunderte hinweg erzählen sich Menschen Geschichte über diesen geheimnisvollen Ort. Eine Stadt voller Reichtümer, irgendwo tief in der Mosquitia. Ja, über diesen Ort sprechen wir heute.
1: Spitze!
0: Es geht hinein in Folge Nummer 90.
1: Bei dschungelähnlichen Temperaturen nehmen wir heute für euch Folge Nummer 90 auf. Falls ihr ein Klackern manchmal hört, das sind die Eiswürfel meines Getränks, damit wir nicht ohnmächtig werden.
0: Ja, wir haben uns einfach gedacht, wir fühlen uns rein in diese Dschungelverhältnisse, ist da dieser.
1: Ja,
0: das Wetter hat uns geholfen.
1: Ich hätte es schön gefunden, eine Arktis-Episode zum ein bisschen die Gedanken abwenden. Aber es soll es eh wieder kühler werden, also alles gut. Herzlich willkommen zurück bei Niemandsland nach einer extra Woche Pause.
0: Ja, genau.
1: Auch wir sind Menschen, auch wir brauchen Urlaub. Besonders bei solcher Hitze ist es arbeitsrechtlich nicht okay.
0: Ja, nicht vertretbar. Und vor allem bist du eigentlich in die Hitze gefahren. Also es.
1: Ja, ich war in Frankreich, dem Hitzespot, Hotspot Europas. Also, naja, blöd.
0: Ja, so ist es.
1: Ja, ihr wisst es, alle zwei Wochen reisen wir zu einem anderen Niemandsland, einer anderen Insel, einem Dschungel diesmal.
0: Ja, keine Insel diesmal, es ist schön. Wieder mal, haben wir meistens so ein, zweimal pro Staffel drinnen.
1: Ich kann schon teasern, meine nächste Folge wird die letzte sein, vor der Sommerpause, und es wird auch keine Insel, also wir haben ein Thema hier im Start.
0: Spezialepisoden zu Ende sozusagen.
1: Ja, und verlorene Dschungelgeschichten mag ich aber so gerne, also das ist genau mein Thema.
0: Ja, perfekt. Was möchten wir vorweg noch sagen? Wir bedanken uns natürlich bei allen, die im Radio zuhören immer wieder.
1: Ja.
0: Und natürlich alle da draußen. Die Statistiken sind immer noch top. Es geht nach oben. Wir freuen uns über jeden, der sich das anhört. Ich hoffe, ihr könnt es uns verzeihen, dass wir eine Woche später dran sind.
1: Ja, mit Sicherheit.
0: Ja.
1: Ja, starten wir rein. Ich freue mich.
0: Wir starten rein. Ich habe von einer Legende gesprochen, die recht weit zurückführt und so, Mitte des 16. Jahrhunderts irgendwie das erste Mal aufpoppt. Mhm. Beziehungsweise ist es dort irgendwie das erste Mal niedergeschrieben worden. Das wurde vermutlich schon viel früher erzählt. Aber ein Mann namens Hernán Cortés, ein spanischer Conquistador.
1: Von dem habe ich schon mal gehört.
0: Ja, der hat das auch gehört und hat sich mit sehr vielen indigenen Verbündeten so ein bisschen das Aztekenreich so unter seine Fittiche gezogen, hat er ein bisschen erobert in dieser Zeit. Und um 1520 hat er immer von diesem Ort gehört und er soll einige Reichtümer haben.
1: Also ich habe vor kurzem wieder mal Fluch der Karibik 1 angeschaut. Ja. Übrigens der beste Film aller Zeiten. Und da kommt der Fluch des Cortés vor.
0: Okay, ich habe tatsächlich nie
1: Fluch der Karibik gesehen. Ja, ich weiß, und das wird, wenn wir heute noch nach dem Aufnehmen, werden wir das machen, schauen wir den an. Okay. Da gibt es den Fluch von Cortés, weil der Cortés dieses Aztekengold stiehlt. Und die Piraten sind deswegen verflucht, weil sie dieses Aztekengold an sich gerissen haben.
0: Brauchen wir jetzt einen Piraten-Jingle, weil du das gerade ansetzt?
1: Ja, los geht's.
0: Wurscht.
2: Piraten sei, Piraten sei, macht euch jetzt schnell bereit. Piraten sei, Piraten sei, Piraten sind jetzt da.
1: Ja, vielschichtig schaffen wir es immer wieder, zu den Piraten zu kommen.
0: Obwohl sie eigentlich in der Story nicht wirklich vorhanden sind.
1: Freut mich sehr.
0: Ja, genau, dieser Cortés hört eben Berichte von dem Ort, ich habe schon gesagt, sollen so Überlieferungen von zwei Völkern sein, die im Dschungel von Honduras gelebt haben. Es sind zum einen die Tawaka oder Tawaka und die Pech oder Pech, keine Ahnung, wie man es genau ausspricht. Und der Cortés war eben fasziniert davon und hat sich gedacht, ja, ich muss diesen Ort suchen. Er hat immer Hinweise zusammengetragen und hat dann einiges auch gehört. Zum Beispiel Namen wie Xucutaco, vielleicht heißt der Ort so. Oder auch, jetzt wird es ganz schwierig von der Aussprache her, ich versuche es, Huetlapatlan.
1: Klingt jetzt nicht so schlecht.
0: Aber ganz genau wusste niemand zu dieser Zeit, wie der eben heißt. Er hat dann 6 Jahre lang irgendwie ein bisschen versucht, Informationen zusammenzutragen und den auch zu suchen. Wurde schließlich nicht wirklich was draus. Er hat dann sogar Kaiser Karl V. von dieser Stadt erzählt. und ihm eben das schmackhaft machen wollen, damit er da vielleicht mit einsteigt. Es sollte nämlich reicher sein als gesamt Mexiko und größer.
1: Bestimmt, ja.
0: Ganz klar. Und sie hatten auch einen zickeren Ort, wo eben dieser geheimnisvolle Ort sein sollte. Ungefähr 200 bis 250 Kilometer entfernt von Trujillo, eine Stadt in Honduras. Aber ja, wirklich intensiv gesucht wurde dann in dieser Zeit nicht, beziehungsweise haben wir vielleicht die Aufzeichnungen nicht dazu.
1: Ja. So, es wird sicher einige Wahnsinnige gegeben haben, die sich da in dem Dschungel vorwagen.
0: Ja, auf alle Fälle. Soweit einmal zum 16. Jahrhundert. Wir springen jetzt ein bisschen nach vorne, und zwar ins 19. Jahrhundert, weil da ist diese Legende noch ein bisschen wieder aufgepoppt, würde man heutzutage sagen. Sind wir präsenter geworden, die Menschen haben sich mehr interessiert für die Kulturen der Maya, der Kuban und haben wir diese auch da schon erforscht. Und 1839, kurz nach der Unabhängigkeit von Honduras, besuchte John Lloyd Stevens bereits Ruinen der Maya und die war teilweise auch in dieser Mosquitia-Region in der Nähe waren, also nicht wirklich drinnen. Und Mosquitia war für die dann ein bisschen zu gefährlich fast, dieser Dschungel. Ist ein bisschen schwerer zugänglich gewesen, deshalb sind sie eigentlich da nicht wirklich rein, obwohl sie dort irgendwie auch Maya und so vermutet hätten. Mhm. Genau, und zu dieser Zeit gehörte eben diese Ciudad Blanca, oder dies, wo das vermutet wurde, nicht wirklich zu Honduras, weil Mosquitia, wie man es auch nennt, so ein bisschen eigenständig war, also von so ein paar Stämmen noch mehr oder weniger regiert. Und erst 1860 hat Honduras dann diese Region zugesprochen bekommen. Die tatsächliche Kontrolle gab es erst einige Zeit später, und zwar 1960 nach einem Grenzkonflikt dann mit Nicaragua. Da
1: sind sehr spät eigentlich.
0: Ja, sind die Grenzen dann neu gezogen worden und dann war man sich sicher, ja, das ist Mosquitia, Honduras, das gehört da jetzt dann dazu. Genau, einige weitere, also es hat einige gegeben, die im 19. Jahrhundert ein bisschen danach gesucht haben und auch Anfang des 20. Jahrhunderts, alles werde ich das nicht anführen, weil sonst dauert das ein bisschen zu lange, aber einen Menschen möchte ich noch anführen, und zwar Theodor Morde oder Mord, denn der hat behauptet, er habe sie gefunden, die Ciudad Blanca, und zwar im 20. Jahrhundert hat er danach gesucht, sei es im 1940 im Auftrag des Museum of the American Indian nach Honduras gereist und hat eben da mit Hilfe von so indigenen Gruppen das ein bisschen untersucht und auch Fundorte dokumentiert und hat gesagt dann, ja, er hat diese Ciudad Blanca gefunden, ja, und hat dann sogar so Artefakte mitgebracht, wo auch immer er die her hatte. Das waren irgendwelche anderen Sachen.
1: Weil die Hochstaplerei war damals auch noch sehr beliebt, muss man sagen.
0: Ja, ja. Also er hat immer gesagt, den Ort möchte er nicht verraten, das behält er für sie.
1: Genau.
0: Ja. Natürlich. Um es vor allem seine Begründung vor Plünderern zu schützen.
1: Ja, diese Ruinen. Natürlich, ja.
0: Er wollte später dann noch mit einem wissenschaftlichen Team zurückkehren, aber dazu ist es nie gekommen. Und ja, theoretisch könnte es sein, dass er vielleicht wirklich was gesehen hat. Man ist sich da nicht ganz sicher, ich sag mal eher nicht. Er hat das aber ein bisschen bekannt gemacht und diese Stadt auch unter dem Namen The City of the Monkey God.
1: Oh, wenigstens hat er sich einen coolen Namen einfallen lassen.
0: Ja, kann auch sein, dass der Name vielleicht woanders schon herkommt, bin mir jetzt nicht mehr ganz sicher. Genau, das ist jetzt eigentlich alles die Vorgeschichte, bevor wir zur richtigen Geschichte kommen. Und zwar zu einem Mann, der ganz wichtig ist für diese Story, ein Mann namens Steve Elkins. Amerikaner, ist er geboren am 27. März 1951 und er ist eigentlich in der Film- und Fernsehbranche tätig. In Chicago vor allem zu Beginn und 1993, also da war er schon recht renommiert in dieser Branche, hat eine eigene Firma gehabt, war unter anderem Kameramann, Produzent und hat eben eine Firma besessen, wo er auch so Übertragungen gemacht hat, also Satellitenwegen und so alles dabei gehabt. Es lief eigentlich beruflich ganz gut für ihn, aber er hat immer irgendwie diese Interesse an so Entdeckungsgeschichten gehabt, an Geowissenschaften auch, hat sich früher auch schon damit beschäftigt. Und er wurde als Kind auch immer mit dem Spitznamen, also genannt, der Over the Hills Elkins, weil immer alles irgendwie sehen wollte.
1: Ich glaube, die kennt er nicht, aber ich glaube, ich kenne diese Person von einer anderen Geschichte.
0: Ja.
1: Also ich habe einmal so ein Buch gelesen über so eine andere Dschungelexpedition von Fawcett, da geht es um so eine verlorene Stadt und ob da der nicht auch vorkommt. Irgendwie.
0: Ist das die gleiche Expedition?
1: Nein, das glaube ich nicht. Aber
0: wo hat das stattgefunden, weißt du das?
1: Das war, glaube ich, in Brasilien, also schon
0: woanders. Okay. Ja, kann schon sein.
1: Aber ich glaube, dass diese Person, dass dieser Name da auch gefallen ist. Aber ich könnte mich jetzt auch grob täuschen, also würde ich gar nicht länger aufhalten.
0: Ja, guter Einwand. Vielleicht, der hat da einiges gemacht. Und es ist eben dann das Jahr 1993 und hat sich gedacht, ja, er will irgendwie dieses Filmgeschäft und diese Abenteuerlust irgendwie verbinden. Und hat dann ein bisschen sich umgehört, was gibt's da so, und hat von einem Mann erfahren, den er unbedingt treffen sollte, den Captain Steve Morgan. Das war so ein Schatzsucher, so ein Entdecker, und der war fest davon überzeugt, er weiß, wo die verlorene Stadt ist, in Honduras, im Dschungel, und er könne sie finden. Ja, schauen wir mal, wie es ausgeht. Als Elkis ihn traf, das erste Mal, hat ihm sofort seine Karte gezeigt, wo alles draufsteht.
1: Mit einem roten X.
0: Und sinngemäß hat er ihm gesagt, ja, ich weiß, wo sie liegt. Und aus dieser ersten Begegnung entstand ihm dann die Idee einer Expedition, und vor Ort hatten sie noch einen Verbündeten, also alles mehr oder weniger organisiert, denn Louis Heinecke, es war ein Freund von Steve Morgan, und der hat in Honduras gelebt, ist ein bisschen als komischer Vogel, weil der hat anscheinend für die DEA gearbeitet, aber vielleicht auch für ein kolumbianisches Drogenkartell, so ein bisschen...
1: Beides
0: doppelt unterwegs.
1: Ja.
0: Und hat sich da in Honduras halt ganz gut ausgekannt, Leute gekannt, und die wollten eben so einen Dokumentarfilm dann über diese Expedition drehen. Und Morgan und der Louis, die waren eben beste Freunde aus St. Louis, lustigerweise. Und genau, die kannten sich da perfekt aus. Und dann haben sie gesagt, ja, 1994 versuchen wir jetzt die erste Expedition zu machen zur Ciudad Blanca. Ja, Elkins brach dann mit Morgan und Heinecke zu dieser Expedition in die Musquitia-Region auf. Das größte Ziel war einfach, um irgendwelche Hinweise zu finden, ob es das wirklich gibt. Und ja, ich weiß nicht, ich glaube, vielleicht ist das jetzt der richtige Zeitpunkt. Ja. Wie gesagt, sie tauchen das erste Mal ein in diese Musquitia-Region. Ja. Für die Geofacts.
1: Gerne doch.
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1: Ja, diese Musquitia-Region oder Miskito-Region oder auch die Miskito-Küste.
0: Ja.
1: So wird es heute gerne genannt. Das bezeichnet eigentlich einen kleinen Abschnitt der Karibikküste Nicaraguas, die damals von Großbritannien beherrscht wurden. Und von dort stammt auch anscheinend dieser Name.
0: Ja.
1: Oder so gefunden. Also, und der Name kommt daher vom Volk, das dort gewohnt hat, die Miskito-Indigenen, oder das Volk der Miskito. Oft jetzt auch als Moskito oder Moskitia. Es gibt verschiedene Bezeichnungen. Es ist recht verwirrend.
0: Ja, ich habe auch immer wieder Verschiedenstes verwendet.
1: Ich habe jetzt gelesen, anscheinend heißt dieses Volk eigentlich Moskito, also mit U.
0: Okay.
1: Und die ersten Kolonialherrscher haben das falsch verstanden und haben einfach geglaubt, das heißt Moskito, wie die Fliege. Und haben dann eigentlich Moskito dazu gesagt, weil das einzige Wort ist irgendwie verstanden.
0: Ja, und so hat sich das weiterentwickelt.
1: Und so hat sich das dann weiterentwickelt. Also deswegen gibt es so viele verschiedene Begriffe. Ja, also deswegen wird die Mosquito Coast heute genannt im Englischen. Ihre Gesamtfläche wird ja je nach historischer Abgrenzung auf grob 24.000 bis, sagen wir mal, 28.000 Quadratkilometer geschätzt. Um dir eine kleine Vorstellung zu geben, lieber Marc, das ist ungefähr so groß wie die Steiermark, das Bundesland Steiermark.
0: Ja, nicht so klein.
1: Und natürlich auch heute noch tiefer Regenwald und wenig Besiedlung und dann auch heute viele indigene Völker, die dort leben. Also ein sehr unerschlossenes Gebiet, auch heute noch.
0: Ja, und was man dazu sagen muss, der größte Teil ist eigentlich in Nicaragua, nur ein kleiner Teil in Honduras.
1: Ja, genau. Also ja, faszinierende Region. Das war es eigentlich auch schon mit den Geofacts. Recht viel mehr Spannendes wird euch dann der Marc dazu erzählen.
0: So machen wir es. Danke dir.
1: Weiter geht's.
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0: Im Prinzip erzähle nicht ich euch das, wie es in dieser Region aussieht, sondern eben der Steve Elkins, also das erste Mal eben da sich hineinwagt im Jahre 1994, weil er sagt, das ist ein bisschen schwer zu beschreiben, weil der Dschungel ist so dicht, wie er es noch nie zuvor gesehen hat. Extrem hügelig und so von Bergen durchzogen, die teilweise bis zu 2000 Meter hoch sind. alles ist irgendwie überwachsen, verschlossen. Und er hat dann so einen guten Vergleich gefunden. Aus dem Luftraum sieht es circa aus wie so ein Brokkoli.
1: Okay, also so viele verschiedene, ja.
0: So dichte wie so eine Brokkoli, wie sagt man so, Krone.
1: Ja, genau. Also sprich das schlimmste Gebiet, um da durchzuwandern, genau. Sozusagen.
0: Und englische Kartografen haben das eigentlich in der Zeit davor immer als Tor zur Hölle benannt, diesen Ort. Also, ja.
1: Ja, je mehr Dschungelgeschichten wir behandeln, desto weniger Lust kriege ich eigentlich auf den Dschungel, muss ich zugeben.
0: Ja, das stimmt schon. Es ist...
1: Also so wirklich paradiesisch ist das ja nicht irgendwie.
0: Meistens
1: nicht. Das ist schon wirklich hardcore.
0: Ja, und es ist auch extrem gefährlich.
1: Ja.
0: Weil es gab auch immer wieder so Berichte von Menschen, die dann nie wieder zurückgekehrt sind aus diesem Dschungel. An dieser Expedition nahmen insgesamt 18 Menschen teil. Also sie waren eigentlich sehr gut aufgestellt. Mhm. Sie wollten eben eine Dokumentation drehen, wie ich vorher schon gesagt habe, und haben da eben so Fernsehleute dabei gehabt, einige einheimische Archäologen aus Honduras auch. Und auch einen indigenen Führer, der sich da ein bisschen besser ausgekannt hat in dieser Region. Mm. Und anfangs, das Tief ist ja noch ein bisschen so ein Grünschnabel. Das erste Mal wirklich in diesem Dschungel, der hat sich nicht wirklich Gedanken gemacht über diese Gefahren. Und erst als ein Jaguar sie längere Zeit beobachtet, ein bisschen so aufgelaut hat, haben wir da mal kurz gecheckt, ja, das ist nicht ohne da.
1: Ja, ey. Die kennen das halt oft nur so... Büchern und so den Dschungel, und wenn man dann wirklich dort ist, ist nochmal was anderes.
0: Es war kein Problem, also sie hatten auch Pfeil und Bogen dabei und eine Waffe, also falls sie zuschlagen müssten oder ihn töten müssten, aber ich glaube, der Jäger hat sich dann verzogen. Mhm. Und der Dschungel hat aber noch ganz andere Seiten, die auch sehr schön sein können. Da beschreibt Elkins eine Nacht, wo er eigentlich aus dem Zelt rausgeht, um kurz sein Geschäft zu erledigen. Und auf einmal leuchtet der gesamte Wald, so was hat er noch nie zuvor gesehen, sondern als so, wie sagt man, biofluoreszierende,
1: in Avatar, im Film Avatar, genau. Wo der Urwald leuchtet.
0: Und er hat es dann so beschrieben, es hat ausgeschaut wie eine Großstadt vom Flugzeug aus,
1: mit
0: so vielen Lichtern. Mhm. Gleichzeitig leben dort aber auch sehr hochgefährliche Tiere, eine der gefährlichsten Schlangen, die Terciopelo-Lanzenotter.
1: Ja, die Lanzenotter, die kennt man
0: Deutsch.
1: Natürlich.
0: Auf Englisch heißt sie, glaube ich, oder Französisch irgendwie so Laissez-faire oder so.
1: Okay, ja, klingt gefährlich.
0: Ja, ist sehr gefährlich, denn ihr Biss ist zwar meistens nicht tödlich, aber wenn man es nicht behandelt, entstehen dann so Gewebeschäden. Also es hat so Enzyme drinnen, das sind eigentlich mehr oder weniger... das Gewebe zersetzt, also da fällt dann einfach die Hand ab, so, und das ist nicht...
1: Ja, also so Giftschlangen, das ist
0: nicht behandelst.
1: Das brauche ich nicht.
0: Nein, das braucht keiner. Ja. Zum Glück ist da nichts passiert bei dieser Expedition, aber ja, sie waren natürlich vorsichtig. Und was Elkins natürlich zu dieser Zeit auch noch nicht wirklich wusste, ist ja, wie viel Wahrheit steckt eigentlich in dieser Legende, dieser Ciudad Blanca.
1: Ja, so viele wissenschaftliche Anhaltspunkte gibt es ja, glaube ich, nicht, oder?
0: Gibt's vor allem 1994 eigentlich gar nichts.
1: Ja.
0: Und doch je tiefer sie in den Dschungel vordringen, bekommt er immer mehr das Gefühl, dass irgendwie da in der Geschichte irgendwas dran sein muss. Sie haben sich dann mit Kanus fortbewegt, teilweise sogar dann vermehrt zu Fuß, so muss man sagen. Als er zu dicht war, kommen ganz langsam voran eigentlich nur. Und plötzlich eines Tages stoßen sie auf einen großen Felsen, etwa also 1,5 mal 1,5 Meter groß, war dann darin was eingemeißelt.
1: Mhm. In welchem Jahr befinden wir uns jetzt gerade?
0: 1994.
1: Ja. Nicht 1894.
0: 1994.
1: Ah, also eigentlich nicht lange aus.
0: Nicht lange aus.
1: Okay.
0: Und ja, es war was eingemeißelt, eine Petroglyphe.
1: Ja.
0: Sagt man. Weißt du, was eine Petroglyphe ist?
1: Ja.
0: Ist egal,
1: ein Symbol.
0: Ich erzähl's dir bei Science Time einfach.
1: Was?
0: Ja.
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0: Endlich wieder mal Science Time. Das musste sein bei diesem Begriff, der vielleicht nicht jedem bekannt ist. Eine Petroglyphe ist ganz einfach ein Bild oder Zeichen, das direkt in den Stein geritzt, geschlagen oder gemeißelt wurde. Solche Darstellungen können Tiere, Menschen, Symbole, Alltagsszenen zeigen und sind vor allem für Archäologen sehr wichtig, weil sie ihm Hinweise geben, wie Menschen früher gelebt haben, gedacht oder vielleicht irgendwie die Umwelt verstanden haben.
1: Mhm. Also sprich, es ist wirklich in den Stein geritzt.
0: Es ist nichts drauf gemalt.
1: Keine Zeichnung?
0: Okay. Nein, sondern rein geritzt.
1: Okay, ist natürlich für Archäologen, erhält sich natürlich um einiges leichter, sowas als wir zeichnen.
0: Und eben diese Petroglyphe, die Sie da sehen, wie wir vorhin gesagt, es war ein Archäologe mit dabei, der sie dann versucht hat, ein bisschen zu entziffern, und er hat gesagt, ja, das müsste so eine Darstellung eines Bauern sein. Mhm. Im ersten Moment jetzt ganz komisch klingt, weil was macht ein Bauer tief im Dschungel?
1: Ja.
0: Aber der Elkin ist ja schlauer Kopf, Geowissenschaften ein bisschen studiert, kennt sich aus, der wusste ja, oder eigentlich alle, die dort sind, aber natürlich er hat so erzählt, so eine Region kann sich in Jahrtausenden stark verändern. Also es könnte natürlich dort auch irgendwie so Viehbau irgendwie möglich gewesen sein oder Landwirtschaft. Ja. Das ist irgendwie für ihn so ein Changing Point. Von da an denkt er sich, wie sie das gesehen haben,
1: vielleicht gibt es doch die Stadt.
0: Diese Stadt muss es geben. Sie muss es einfach geben. Es kann gar nicht sein. Deswegen wird jetzt für ihn so ein bisschen im Kopf aus Legende schon Wahrheit, obwohl sie ja mehr noch nicht gefunden haben.
1: Naja, aber das ist schon ein wichtiges Indiz. Das
0: ist ein wichtiges Indiz. Man muss aber auch dazu sagen, dass jetzt im Jahr 1994 sie nicht wirklich viel mehr finden. Ich glaube, sie haben noch eine weitere solche Darstellung, ein bisschen was gesehen, aber von einer Stadt ist weit und breit keine Spur. Und so brechen sie das ja dann irgendwann ab, weil sie haben natürlich nicht ewig Zeit, Geld und Ressourcen. Sie kehren aber in den folgenden Jahren immer wieder öfters zurück, sammeln weitere Hinweise, sprechen mit Menschen, so Karten ein bisschen abgeglichen. Also immer so kleine Bruchstücke wieder. Und in den Jahren 1996, 97 lernt dann Elkins einen Mann kennen, der an der Entdeckung der verlorenen Stadt Uba im Oman beteiligt gewesen ist. Mhm. Und der hat einen ganz neuen Ansatz der Suche, und zwar mittels Satellitenbildern.
1: Ah, natürlich, okay.
0: Und als ich dachte, wenn diese Technik im Oman funktioniert, kann sie ja vielleicht in Honduras auch funktionieren. Hat dann zu Wissenschaftlern Kontakt aufgenommen. Die waren nicht weit weg von seinem Wohnort in Amerika. Ich glaube, irgendwie Los Angeles ist er gewohnt, bin mir jetzt nicht mehr ganz sicher. Und die haben gesagt, ja, das machen wir gern, wenn du das finanzierst. Machen wir es natürlich. Elkins hat daraufhin ein bisschen Geld zur Verfügung gestellt. Aus seiner Tasche natürlich auch viele Sponsoren und andere irgendwie angeworben. Und sie haben dann eben so Satellitenbilder aus der Region gemacht und auch ausgewertet. Die haben aber wenig eigentlich Rückschlüsse daraus ziehen können, weil es halt ein dichter Urwald ist. Das sieht man eigentlich nicht viel.
1: Ja.
0: Waren trotzdem, also in dieser Zeit, eben, ich glaube 1997, 98 herum, die besten Bilder eigentlich von dieser Region, die jemals gemacht wurden. Und eines hat er trotzdem irgendwie gesehen, also der Steve Elkins hat dann selber dann natürlich sich oft das angesehen. Und er hat seinen Punkt ausgemacht, den er später Target One genannt hat. Okay. Der für ihn irgendwie klar war, da muss irgendwas sein.
1: Ja, ja. Also verdächtig ausgesehen.
0: Ja, so ein perfektes Tal eigentlich, so recht eng, rund 500 Meter hohe Berge links und rechts, ein Fluss in der Mitte durch, also eigentlich ideal, um da so eine Siedlung zu bauen. Und daraufhin hat er gesagt, ja, wir machen 1998 eine weitere Expedition dorthin, diesmal mit Hubschrauber hinein, damit sie nicht so einen langen Weg haben. Hat ihm alles vorbereitet, doch es ist dann leider die Expedition gescheitert, weil Hurricane Mitch Honduras verwütet hat. Tausende Menschen sind damals gestorben, also wusste ich jetzt auch nicht mehr, weil ich nicht am Schirm gehabt, 98. War ich auch gerade erst ein Jahr alt, aber ist anders.
1: Zeit verziehen.
0: Ja, und die Pläne mussten eben so abgesagt werden, und ja, es war ein bisschen so ein Cut dann für dieses Projekt. Also in der nächsten Zeit wurde es eher ruhiger. Elkins hat natürlich seine weiße Stadt nie wirklich vergessen, das ist immer im Hinterkopf gehabt, hat aber zwischenzeitlich andere Sachen gemacht. Auch bei einem anderen Schatzsucherprojekt dabei. Die wollten die Lost Treasure of Lima finden.
1: Ein super Name, das ist...
0: Ja. Anscheinend irgendein Schatz, der von Peru aus gestohlen wurde, von den Spaniern und auf Costa Rica versteckt.
1: Das ist ein toller Job, so Schatzjäger. Wo werden wir das? Das ist super.
0: Ich muss immer an den Film da mit Nicolas Cage denken. Wie heißt der?
1: Die Tempelritter irgendwas.
0: Genau, so. Da gibt es glaube ich zwei Teile.
1: Ja. Kann man erinnern, weil da haben so eine Szene, wo ich Kind war, haben so eine Szene von diesem Film bei uns im Ort gedreht. Deswegen kann man mich gut erinnern, ja.
0: Crazy.
1: Also in Bad Aussee kann man mich gut erinnern.
0: Genau, ja, so kann man sich schon vorstellen.
1: Ja, eben, so also Schatzjäger.
0: Ist schon spannend.
1: Ja.
0: Anscheinend gibt es ja, oder zumindest in dieser Zeit hat es immer noch genug Orte gegeben, um sowas zu machen.
1: Eben, finde ich. Ja. Dass man überhaupt zu dieser Zeit so eine verlorene Stadt noch finden kann in den 90er Jahren, finde ich super.
0: Genau, er hat eben dann, das in Costa Rica versucht, aber das ist irgendwie dann, glaube ich, auch nichts geworden, weil das Projekt ein bisschen vorher wieder abgesagt wurde, weil sich vor allem der Geldgeber irgendwie zurückgezogen hat. Und dann wurde es eben weiter ruhig bis ins Jahr 2011. Und zwar kam dann eine neue Technologie, hat Elkins für sich entdeckt, und zwar LIDAR nennt sich das.
1: Ja.
0: Kennst du? Light Imaging Detection and Ranging,
1: yes,
0: auch genannt. Und ja, ihr kennt das vermutlich nicht so gut, deswegen machen wir zweite Science Time.
1: Was?
0: Ja!
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0: Ja, Lida, ich habe schon gesagt, Light Imaging Detection Ranging funktioniert eigentlich ganz einfach. Es werden so Laserstrahlen ausgesendet und ein Sensor misst dann, wie lange der Laserimpuls braucht, um wieder zurückzukehren. Und daraus berechnet der Computer dann eben diese Entfernungen und macht Punktewolken. Da haben wir dann Millionen von kleinen Messpunkten mit Höhenpositionen und kann sich dann eben zur Umgebung in so einem Programm grafisch darstellen lassen. Ich sage noch was dazu. Zu dieser Zeit wurde LIDAR bereits bei einer Expedition für Archäologen getestet, und zwar in Belize, weil dort haben sie eben an irgendeiner Ausgrabung gearbeitet. Und er hat damit davon mitbekommen und hat sich dann auch diesmal gedacht, so ja,
1: Ganz in der Nähe eigentlich
0: könnte bei uns ja auch
1: Belize.
0: versuchen. Muss sagen, die haben das damals eben so gemacht mit Flugzeug, sind sie drüber geflogen in unterschiedlichen Patterns eigentlich, haben sie dann aufgerechnet. Wichtig ist natürlich, dass man da mehrere solche Signale hat, weil in einem Wald oder so natürlich schwierig, Blätter, Äste, da gelangt nicht immer alles an Licht und so durch. Und mit Hilfe von GPS und Bewegungssensoren wird dann eben genau bestimmt, wo das Flugzeug ist und das dann zusammengesetzt. Und dann bekommt man eben dieses Geländemodell daraus. Und ja, er war eben Feuer und Flamme von dieser Technologie. Und sie dachte, das muss da für meine weiße Stadt auch
1: Ja,
0: funktionieren. Und hat eben dann Wissenschaftler der Universität Houston angefragt, die ihm das gemacht haben. Und die Antwort war eigentlich wieder gleich, ja, wenn du das finanzierst, machen wir es gerne, aber bei so einem dichten Regenwald sind wir uns nicht ganz sicher, ob das funktioniert, haben sie
1: ja.
0: gesagt. Also sie können nichts garantieren. Sie waren eher pessimistisch, muss
1: Ja,
0: man sagen, die
1: verstehe.
0: Wissenschaftler. An der Finanzierung hat es dann nicht gescheitert, also hat wieder Geld zusammengesammelt und auch die honduranische Regierung mit einbezogen in dieses Projekt. Und so sind sie dann 2012, ein Jahr später, dorthin geflogen und haben die Mosquitia mit einem Flugzeug überflogen. Also diesen Teil vor allem, wo er eben diese Stadt vermutet hat. Target One, wie es er genannt hat, T1. Und sie sind eben dieses Tal abgeflogen, ich glaube 80% und auch 20% ein paar so andere Orte und haben bereits nach 3 Tagen eigentlich Daten genug gehabt, um so ein bisschen ein Modell zu erstellen. Lustigerweise befand sich ihr Headquarter auf der Insel Roatan,
1: Ja.
0: wo wir schon mal eine
1: Roatan,
0: Folge
1: ja.
0: gemacht
1: Du hast
0: haben.
1: eine Folge gemacht über
0: Genau.
1: Roatan.
0: Folge 66,
1: Oh.
0: falls ihr euch erinnern könnt, da war ein gestrandeter Fischer auf Roatan. Mehr möchte ich nicht verraten. Ihr könnt euch das, falls ihr die Folge noch nicht kennt, gerne
1: Ich glaube, ich muss
0: anhören.
1: mal noch mal anhören.
0: Ja. Also ein kurzer Querverweis passt immer wieder
1: Ja,
0: ganz gut.
1: sehr gut.
0: Hab mich eigentlich auch verwundert, dass da jetzt Roatan vorkommt. Wurscht, es war nur ihr Headquarter dort. Und am dritten Tag kam eben ein Ingenieur so aufgeregt zu Elkins hin und hat gesagt, ja, wir haben da was gefunden. Das sind Formen, Strukturen klar zu erkennen mitten in diesem Dschungel. Und diese Muster, die können nicht natürlich entstehen. Das geht nicht. Da muss irgendjemand dort gewesen sein. Es könnte eine Siedlung, ein Dorf, eine Stadt, vielleicht
1: Oh,
0: sogar ein Imperium
1: okay.
0: gewesen sein.
1: Das ist jetzt ein Twist,
0: Ja,
1: den ich nicht erwartet.
0: der Archäologe Chris Fischer hat das bestätigt noch, dass der war ein Spezialist für diese LIDAR-Daten, der war auch
1: Ja.
0: mit dabei. Und sie hatten da vermutlich was Bedeutendes entdeckt. Und für Steve Atkins war das natürlich ein überwältigender Moment, weil das
1: Natürlich, ja.
0: seit 1993 hat sich hauptsächlich mit dieser Stadt da
1: Naja,
0: beschäftigt.
1: und seit über 500 Jahren gibt es eigentlich die Legende. Das ist
0: Genau.
1: schon, ja.
0: Und jetzt sollte sich das endlich alles auszahlen. Ja, natürlich gesehen haben sie es jetzt nicht, nur auf die Daten. Und am liebsten wären sie natürlich gleich dort wieder hingeflogen, aber es ist nicht so einfach, dass man da wieder hinkommt. Und so hat es ein bisschen gedauert, bis die nächste Expedition dann wirklich gestartet hat. Das war nämlich erst 2015 der Fall. Also sie haben wieder 3 Jahre dann für das Geld zusammengesammelt.
1: Ja.
0: Und sie haben wollten natürlich auch, also wenn wir es machen, machen wir es gescheit.
1: Nein,
0: Sagt
1: ja.
0: man bei uns, und haben dann halt alles Mögliche mitgenommen, Archäologen, Anthropologen, Botaniker, Wildtierforscher, damit man das alles verbinden kann. Und sie brauchten eben auch noch Hubschrauber. Und sie haben gesprochen mit der honduranischen Regierung, die haben gesagt, ja, ihr könnt gerne einen Militärhubschrauber nehmen, aber den müsst ihr vorher noch instand setzen, weil das sind nicht mehr die neuesten.
1: Okay.
0: Hat er gesagt, nein, wir machen das lieber selbst. Er hat dann ein Unternehmen gekannt, beziehungsweise einer seiner großen Unterstützer und Geldgeber, der Bill Benenson, der hat eben auch bei der LIDA-Operation schon mitgearbeitet, vor allem finanziell, die unterstützt. Und der kannte einen Bekannten aus San Diego, der ein Helikopterunternehmen hatte, und die haben dann eben Pilot, Helikoptermechaniker und Ersatzteile dann geliefert. Und sie haben 2015 dann diesen Helikopter in, ja, aufwendig in 5 Tagen sind sie dann nach Honduras geflogen. Schon eine recht weite Strecke.
1: Ja.
0: Und haben dann aber, sind dann trotzdem vom Militär begleitet worden. Also die haben auch noch einen Hubschrauber gehabt, weil die wollten mit dabei sein. Ja, bald mit der Regierung so abgesprochen, damit da nichts passieren kann. Und ja, sie haben sich eben aufgemacht hin zu diesem Target One. Lustigerweise hat dann eben dieser nicht so neue Helikopter von der Regierung nicht ganz mitgemacht. Sie sind dann irgendwie, glaube ich, erst einen Tag später hingekommen oder keine Ahnung, was da genau war. Aber auf alle Fälle haben sie es mit mehreren Trips dann geschafft, alle Menschen, die wichtig waren für diese Expedition, in den Dschungel zu bringen. Und ja, vor allem dorthin zu einem Platz, wo man eigentlich gut landen kann, in der Nähe von so einem Fluss, weil es gibt da in dichten Dschungel eigentlich wenig von diesen Bereichen, wo man wirklich gut landen kann. Genau. Und er war eigentlich, ja, wieder in diesem Moment überwältigt, dass er das erste Mal bei diesem T1, Target One Spot war.
1: Also war dann eigentlich ein guter Guess von ihm, dass der generell das eigentlich vorher schon so abgegrenzt hat.
0: Genau, also es war, also vielleicht war es Glück oder...
1: Mal wird sich schon Gedanken gemacht haben, aber trotzdem. Ja. Irgendwie so aufs Bauchgefühl trotzdem. Und
0: dass es genau dieses Tal war, wo sie dann auch in den Daten das gesehen haben. Ja, stimmt. Von der Stadt war natürlich in dem Moment auch noch nichts zu sehen, wo sie dort waren, weil es ist trotzdem Dschungel.
1: Also man sieht alles überwachsen.
0: Nichts. Alles überwachsen. Also das heißt jetzt, da hineingehen, mehrere Tage wirklich was suchen. Aber er hat sich ja diesen Ort eigentlich genauso vorgestellt. Und man muss sich das jetzt dann irgendwie ja selbst so in Gedanken rufen. Es ist jetzt wie so eine Art Google Maps von einem Ort, den du eigentlich aber nicht visuell vor dir siehst. Das sind so Google Maps Daten, da könnte irgendwie Gebäude sein oder irgendwas und sie versuchen halt dorthin zu gelangen.
1: Ja, sicher.
0: Aber 100 Meter geht man halt gemütlich in einer Minute nochmal oder so.
1: Ja.
0: Und durch dichten Dschungel braucht man teilweise vielleicht eine halbe Stunde, Stunde.
1: Ja.
0: Und deswegen ist es gar nicht so einfach, da durchzukommen. Für Elkins war eigentlich in diesem Moment aber schon, ja, er hat dann später gesagt, es war eigentlich alles erreicht, er hätte auch sterben können in dem Moment schon. Er hat gesagt, er
1: sein Lebensziel
0: erreicht. Und genau, sie gehen halt da durch und entdecken dann auch tatsächlich was immer wieder, kleinere Sachen, die da im Scanner waren. Also sie haben eigentlich die Bestätigung, dass da irgendwas ist. Mhm. Also das kann man da schon sagen. Mhm. Also wirklich Erfolg, aber es hat auch immer bei dieser Expedition doch ein bisschen Schwierigkeiten gegeben zwischendrin, weil die Realität war ja Regen, Schlamm, Regenwald und gefährliche Tiere, wie zuvor angesprochen.
1: Die giftigste Schlange der Welt.
0: Eine der giftigsten Schlangen der Welt, die Tertiopelo-Lanzenotter. Ein sehr schöner Name, wenn du mich fragst. Ja, die hatten sie dann auch gesichtet tatsächlich und es war ganz knapp, dass einer der Crewmitglieder gebissen wurde von dieser hochgefährlichen Otter und sie haben die tatsächlich dann töten müssen, weil die immer aggressiver geworden ist.
1: Mhm.
0: Kopf abgehackt. Mhm. Ist dann zum Glück nichts passiert, aber es war eine weitere brenzliche Situation. Ja. Und die größte Entdeckung war eigentlich dann eine Pyramide.
1: Mhm.
0: Eine überwachsene Pyramide, die im ersten Moment eigentlich eher so wie so ein Hügel ausgesehen hat, weil überall drüber das bewachsen war, aber das war eine der größten Entdeckungen, die sie da gemacht haben. Und eigentlich der Moment, wo man sagen kann, ja, jetzt haben wir den Jackpot.
1: Ah, Wahnsinn, dann wie schnell sie eigentlich so die Natur das wieder zurückholt. Also man das eigentlich ohne Google wird wahrscheinlich da vorbeigehen und nichts sehen.
0: Nein, hätten sie diese LIDAR-Technologie nicht gehabt und wären irgendwie so durchgegangen wie 1994, hätten sie das alles nicht gesehen, vermutlich. Eben. So ist es. Wirklich freigelegt haben sie jetzt das meiste 2015 noch nicht, weil es eigentlich nur mal ging, das ja zu dokumentieren, wo ist was, also ist es wirklich dort, wie sieht das genau aus? Und ja, teilweise, es ist dann immer so kleine Geschichten, die er dann erzählt hat, bei seinem Interview, was ich gehört habe, also Zufälle. Einmal ist dann ein Mitglied dieser Expedition einfach so über so einen Stein gestolpert, also hingefallen. Und dann haben sie gesehen, dass das, dass da so Darstellungen eingeritzt sind darüber.
1: Ja, Wahnsinn, ja. Eben, ja.
0: Ja, für die Archäologen natürlich unfassbar schöne Anblicke dort. Mhm. Und sie haben dann eben 2015 das erkundet, aber die größeren Ausgrabungen haben erst später stattgefunden, also in den Jahren 2016, 2017. Und ja, Gefahren gibt es im Dschungel einige. So wirklich unbeschadet haben es die einige dann doch nicht überstanden, denn nach 2015 bekamen einige eine seltene Krankheit dieser Region.
1: Der Fluch des Affengottes.
0: Vielleicht. Mit dem Namen Leishmanios.
1: Leishmanios?
0: Leishmanios, ja.
1: Okay.
0: Das ist ziemlich, ja, grauslich, würde ich sagen. Mhm. Es wird durch einen Parasiten verursacht, also eine Infektionskrankheit, die was vor eben so Mücken, so Sandmücken, wenn die die stechen. Und man kommt, bekommt also große Geschwüre und kann theoretisch dann auch sterben dran, wenn es Organe angreift. Mhm. Und vor allem ist es so eine Krankheit, die hast du irgendwie immer in dir. Das ist, da kämpfst du später auch noch damit. Also ja, von den Legenden früher, dass du niemand Leben zurückkommt, vielleicht waren auch diese Krankheiten da ein bisschen der Grund.
1: Wahrscheinlich, ja.
0: Aber ich sage mal, ja, mehr oder weniger, also Elkins hatte, glaube ich, nicht bekommen, die Krankheit, aber bei anderen schon. Mhm. Ist natürlich immer Gefahr mit dabei. Ein bisschen was dann zu den Objekten, aus welchem Jahrhundert die stammen, das sie in den nächsten Jahren eben dann festgestellt haben. Wahrscheinlich aus der Zeit zwischen 1000 und 1400 nach Christus. Mhm. Soll es circa sein. Und ist eigentlich die erste wirkliche Entdeckung dann gewesen von einer Zivilisation in diesem Dschungel von Honduras.
1: Ja.
0: Die Frage ist natürlich, was, warum ist die verschwunden?
1: Ja.
0: Ob du Ideen hast.
1: Ja, ich verstehe gar nicht, warum man da jemals sie wieder angesiedelt hat in diesem eigentlich menschenfeindlichen Gebiet, aber anscheinend ist es ja eh möglich. Also.
0: Vielleicht war es damals auch kein Dschungel, kann sein.
1: Das stimmt schon. Ich glaube auch, der Dschungel holt sich das schnell wieder zurück und da keine Menschen mehr sein.
0: Es gibt eben einige Theorien. Eine Theorie ist eben auch Krankheiten möglicherweise. Die sind irgendwie ausgestorben, irgendwelche Krankheiten, die Menschen dort. Kontakt mit Außenstehenden, ersten, die sie vertrieben worden sind. Andere Forscher vermuten eben auch Umweltprobleme, Übernutzung von den Ressourcen dort, andere politische Konflikte. Ja, natürlich gibt es auch die Legenden, die sagen, dass ein Fluch dort gewesen ist und deswegen sind sie dann vertrieben worden. Wahrscheinlich ist es irgendwie, sind es mehrere.
1: Also die Invasion der Giftschlange.
0: Ja, vielleicht. Ich denke mal, es ist eher kein Fluch gewesen, aber diese anderen Gründe zusammen irgendwie. Veränderte Lebensbedingungen ist wahrscheinlich am größten. Wie ging es dann weiter nach 2017? Sie haben dann eigentlich mit Start von Corona längere Zeit keine Ausgrabungen mehr dort gemacht. Da sind natürlich alles runtergefahren und über Interview aus dem Jahr 2023 eben gehört, wo er gesagt hat, er ist seitdem nicht mehr dorthin zurückgekehrt.
1: Okay.
0: Aber in diesem Jahr war es wieder soweit. 2026.
1: Damn.
0: Haben weitere Untersuchungen
1: begonnen. Seine aktuelle Story haben wir noch nie gehabt.
0: Ja, das war eigentlich Zufall, dass ich das dann noch mitbekommen habe. Sie sind wieder dort gewesen in Ciudad Blanca, wenn sie nicht sogar aktuell vielleicht dort sind.
1: Das ist schon.
0: Nochmal ein Interview aus...
1: Wir schalten jetzt live zu Ciudad Blanca.
0: Steve Aikens, bitte. Ja, das wäre cool, ja. Na, ich habe echt ein Interview gehört, das vor 2 Wochen als auf YouTube raufgestellt worden
1: ist. Sehr spannend. Okay, also das heißt, wir werden vielleicht auch noch in nächster Zeit noch Neues erfahren.
0: Genau. Und sie haben eben ja diese LIDAR-Technologie weiterverwendet und ein bisschen andere Orte auch noch
1: erkundet. Wenn da eine so eine Stadt war, dann warum soll es nicht mehrere geben?
0: Und was das Steve Aikens in diesem Interview auch angesprochen hat, was natürlich sehr aktuell ist, wie kann die künstliche Intelligenz vielleicht helfen, um das zu finden? Und er hat gesagt, ja, wahrscheinlich aktuell noch ein bisschen schwierig, weil man die erst trainieren müsste für das.
1: Naja.
0: Aber durchaus möglich. Und was sie anscheinend auch jetzt gefunden haben oder draufgekommen sind, dass einige Darstellungen eben auf diesen Steinen und so auch bei den Mayas drauf waren. Also vielleicht haben die auch irgendwie Kontaktpunkte gehabt. Mhm. Und was er in diesem Interview auch verrät, was sehr spannend ist, wo er so ein bisschen, er gibt so einen Teaser. Er sagt, ja, es gibt nur einen Ort in der Nähe von Target One.
1: Ja.
0: Da gibt es was ganz, ganz Bahnbrechendes. Und zwar ein Gipfel, der anscheinend ganz spezielle Gesteinsformationen oben hat und Höhlensysteme möglicherweise. Und das werden sie
1: der muss die Sponsoren bei Laune halten.
0: Vielleicht ist was Wahres dran. Und ich glaube, dass sie eben da gerade suchen danach.
1: Sehr spannend.
0: Ja.
1: Ja, ich hoffe, dass da noch einiges sich ergeben wird in den nächsten Wochen. Das wäre echt spannend.
0: Ja, nachdem wir jetzt im Hier und Jetzt angekommen sind, geht die Geschichte nicht mehr weiter. Das ist jetzt das Ende.
1: Ja. Muss keinen Zukunftsausblick mehr machen. Okay.
0: Dieser Teaser eben.
1: Das wäre jetzt lustig, wenn jetzt nächste Woche oder so der Riesendurchbruch kommt und wir haben jetzt die Folge
0: aufgeschrieben. Das wäre spannend, ja.
1: Dann machen wir natürlich eine Update-Folge.
0: Ja, ja. Aber ihr könnt es gern online nochmal schauen, es gibt da einige Bilder.
1: Sehr spannend, ja, das
0: Bilder.
1: Werde ich auf jeden Fall mitverfolgen.
0: Und vor allem, es gibt einen Dokumentarfilm, den sie eben über diese Expedition 2015 gemacht haben. Der heißt The Lost City of the Monkey God, A True Story.
1: Okay, spannend. Wird das eh gern sehen.
0: Buch gibt es auch drüber. Mhm. Ja, gibt es mehrere Sachen. Könnt ihr euch anschauen.
1: Sehr
0: ich weiß
1: spannend.
0: Nicht genau, wo es diesen Film gibt. Aber ich glaube,
1: habe ich nicht damit gerechnet, dass sie da wirklich was ergibt. Das war ein bisschen so ein Twist.
0: Ja.
1: Das lässt mich optimistisch eigentlich werden, weil eigentlich glaubt man, diese Dschungelstadt, Eldorado-Legenden, das ist ja alles Blödsinn.
0: Ja.
1: Aber wenn dann scheinend wirklich irgendein wissenschaftlicher, also irgendwas dahinter ist, das ist schon spannend.
0: Ja, und vor allem diese Elite-Technologie ist halt echt der Wahnsinn, weil...
1: Na natürlich, wenn du blind drauf lossuchen müsstest, würdest
0: du ja, ein Forscher hat das einmal beschrieben, so 100 Jahre an Arbeit erspart man sich.
1: Ja, na sicher, ja klar.
0: Unfassbar.
1: Wahrscheinlich wirst du was nie finden, wenn du einfach nur...
0: Nein, das ist natürlich irgendwie so ein Glückstreff. Ja. Vor allem, wenn das halt ein bisschen nach einem Stein aussieht, ja, da kann das schon mal irgendwie vorkommen und muss jetzt nicht hingestellt worden sein.
1: Nein, das stimmt, ja.
0: Sieht halt alles nur so Ruinen. Aber ja, das ist eben die Geschichte von La Ciudad Blanca und dass sie wirklich existiert.
1: Sehr spannend.
0: Die Frage ist, möchtest du mal in diesen Dschungel rein selbst erforschen?
1: Nein, ich habe keine Lust auf den Dschungel. Ich hasse den Dschungel. Ich war zwar noch nie so wirklich im Amazonas unterwegs, aber also aus den Geschichten, die wir haben bis jetzt gehabt,
0: klingt zu riskant.
1: Ich habe keine Lust auf irgendwelche Hirnparasiten oder so.
0: Ja.
1: Würmer, die unter der Haut leben, Jaguare, die mir auflanden. Nein,
0: oder
1: sicher
0: die,
1: nicht. Ja, die Lanzenotter.
0: Tertiopedo-Lanzenotter.
1: Die brauche ich natürlich. Nein, also,
0: ja, da bin ich bei dir.
1: Das kann mir alles gestohlen bleiben, auch wenn es spannend ist, aber ich verfolge dich das doch dann lieber übers Internet.
0: Ja.
1: Über die Videos.
0: Genau. Also wir bleiben dran an dieser Story, vielleicht gibt es ja wirklich irgendwann
1: vielleicht. Das
0: neue
1: spannend.
0: News.
1: Ja. Wir werden sie mit euch teilen. Na gut.
0: Was gibt es beim Staffelfinale von dir
1: in zwei Wochen? Ist die Frage, wir sind zwei Wochen, in einer Woche mal schauen, wie es uns ausgeht. Es wird, glaube ich, wieder eine zweiteilige Episode.
0: Okay.
1: So viel kann ich sagen. Es ist eine Folge, die ich schon seit Jahren machen will. Es geht nach Tibet. 7 Jahre in Tibet. Die berühmte Geschichte vom Bergsteiger Heinrich Harrer werde ich euch nacherzählen. Seine Zeit beim Dalai Lama. Extrem spannend.
0: Das ist cool, ja.
1: Genau, und das gibt es nächste Woche.
0: Ja, dann freuen wir uns drauf.
1: Ja.
0: Und ich sage wie immer, danke fürs Zuhören. Ich hoffe, es hat euch Spaß gemacht mit dieser Dschungel-Episode.
1: Ich hatte meinen Spaß, ja, auf jeden Fall. Und
0: gut.
1: Wir wünschen euch etwas Abkühlung.
0: Ja.
1: Sorry, ein bisschen kühler werden jetzt dann.
0: Kommt's gut durch die nächsten Tage.
1: Baba.
0: Ciao, ciao.
1: Tschüssi.

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0: Here comes the sun von the Beatles. Sag mal, Mike, wie würden denn die Österreicher die Sonne begrüßen?
1: Servus, Sonne. Und servus auch unsere ganzen Zuhörer und Stalker und so weiter.
0: Ja, und wir beschäftigen uns heute mit der Sonne, ne?
1: Ja, und allem, was drumherum ist. Wir haben uns ja schon mit Aliens befasst. Heute befassen wir uns mit unserem Sternensystem, das heißt der Sonnensystem. Daher Objekt Nummer 0, also im Zentrum, das war die Sonne. Aber es gibt noch mehr Objekte im Sonnensystem. Was haben die außer Stern?
0: Wir haben noch die Planeten drumherum. Mhm. Die drehen sich permanent im Kreis um die Sonne. Haben wir irgendwann festgestellt. Vorher war die Erde ja unser Zentrum.
1: Ja, sie ist für manche immer noch flach. Aber auf jeden Fall, der erste Planet ist nicht die Erde. Der erste Planet ist Merkur. Das ist der römische Gott der Händler, Wissenschaftler, Reisenden und Diebe. Als eloquenter Vermittler stiftete er Frieden, Ideen und Zivilisationen. In griechischer Mythologie als Hermes bekannt, der schnelle Flock als das Licht oder Muck, der kleine Muck. Kennst du den? Aber das ist eine andere Geschichte.
0: Aber den kleinen, ich kenne Quecksilber.
1: Ja, Quecksilber. Ja. Wie heißt das? Ja,
0: Mercury auf Englisch, genau. Mercury,
1: ja.
0: Das kriegst du nicht angebunden, das rennt dauernd auf der Oberfläche herum, kraftet nirgendwo, also total unstetig. Das ist Merkur.
1: Ja, ja, ungeduldig und deswegen... Auf den kleinsten Planeten unseres Sonnensystems herrschen die größten Temperaturunterschiede zwischen Tag und Nacht über 500 Grad. Und einer, Herr Mercury, hast du ja schon erwähnt, Freddie Mercury, hat sich danach benannt, nach diesem Planeten, aber auch nach Quecksilber. Einer seiner ersten Ausflüge in Märchenwelt, auf dem Debütalbum von Queen, haben die viele Elemente integriert, die man durchaus als Anfänger von Fantasy Metal, Gothic und Prog Rock betrachtet. Mother Mercury wird erwähnt und um Hilfe gebeten, weil der Protagonist am Ende verzweifelt ist. My Fairy King.

0: Der zweite Planet in unserem Sonnensystem ist nach der römischen Göttin der Liebe, des erotischen Verlangens und der Schönheit genannt. Weißt du, wie sie heißt?
1: Natürlich. Venus. Exakt, ja. Oder?
0: Ja, ja, so ist es auch. Und daher heißt auch der nächste Song Venus, Rock in Blue. Allerdings möchte ich noch darauf hinweisen, auf dem Planeten selbst geht es ziemlich höllisch zu. Passt vielleicht auch. Auf den dicken Wolken fällt Regen aus ätzender Schwefelsäure und der Boden ist mit Vulkanen übersät.
1: Wenn die gewusst hätten, dass sie diesen Planeten Venus taufen, die Liebe als Hölle.
0: Tja. Schöne Metapher, ja.
1: Shocking Blue, Venus, würde ich mal sagen.
0: Yes.

0: Sonne, Merkur, Venus. Aber jetzt kommen endlich wir, oder?
1: Oh ja, oh yes. Und eine Gegenfrage. Dementsprechend, wie heißt der einzige Planet in unserem Sonnensystem, der nicht nach einem griechischen oder römischen Gott genannt wurde?
0: Tja, das sind wir. Wir sind die Erde ist es. Terrarium? Nee.
1: Ja, fast, fast. Stimmt. Der Name kommt aus dem lateinischen Terra. Ja, es gibt manchmal eine spektakuläre Sonnenfinsternis, bei der die Sonne haargenau hinter dem Mond verschwindet. Ob das von Aliens oder Gott oder dem Zufall so gewollt ist, darüber können Verschwörungstheorien
0: Oder
1: erstellt
0: ganz
1: werden.
0: einfach nur Physik, oder?
1: Nein, so einfach ist das nicht. Es ist eigentlich schon ziemlich komisch, dass das so ist. Eigentlich, ja, wie ein Sechs im Lotto. So kann man das auch sagen.
0: Sonnenfinsternis. Gut. Was haben wir denn als nächstes im Spiel? Haben wir zur Erde eigentlich auch hin? Ach, über die Erde haben wir bestimmt 1000 Songs gemacht, oder?
1: Ja. 100.000 Songs, Planet Earth von Duran Duran haben wir ja schon gespielt bei einer anderen Sendung. Jetzt haben wir Michael Jackson mit Earth Song, ein wunderschöner Song für Tierschutz und so weiter. Und dann Pantera mit Planet Caravan, Coverversion von Black Sabbath, Planet Caravan. Ja, zu viel muss man auch nicht erklären, das versteht ihr wohl selbst. Da sind wir.
0: Let's start.

0: Ich sag mal, mir kommt da jetzt sowas in den Sinn. Ist ein Jahr eigentlich immer ein Jahr?
1: Relativ, nicht immer. Ein Jahr ist die Zeit, die ein Planet braucht, um einen vollen Kreis um seinen Stern, also in dem Fall die Sonne, herumzudrehen. Und deswegen lachen die Aliens auch. Die fragen sich, ja, worüber freuen sich die Erdlinge? Ach, die feiern nur, dass ihr Planet den vollen Kreis gemacht hat um ihre Sonne.
0: Ja, auf dem Merkur würden die viel öfter feiern, ja, oder?
1: Ja, in der Tat. Aber so wie ein Planet sich um die Sonne dreht, so dreht sich noch ein weiteres Objekt, ein Satellit, ein Mond, sich um seinen Planeten. Und jetzt kommen wir dazu.
0: Zum Monat kommen wir dann, oder?
1: Ja, genau. Genau, ein Monat. Selber wie der Mond sich um den Planeten dreht. Und wir haben einen Mond, also zumindest einen, den wir kennen. Der heißt auch Mond. Oder auch Luna. Das ist in der römischen Mythologie die Mondgöttin, die entspricht der griechischen Göttin des Mondes Selene, die leuchtende, strahlende. Es kommt vom lateinischen Wort Lugna, leuchten, abgeleitet von Lux, Licht. Kennen wir auch schon von Lucifer. Und es gibt eine japanische Rockband namens Lunacy. Die haben sich danach genannt Lunacy, Luna Meer, also Mondmeer, oder auch Lunacy, also die Geisteskrankheit.

Es haben aber viele Musiker ihre Songs der Luna, dem Mond gewidmet. Dazu gehören auch The Doors mit dem wunderschönen Song Moonlight Drive.

0: Ja, früher hieß es mal, Mars macht mobil bei Arbeit, Sport und Krieg oder Spiel.
1: Ja, aber das passt ganz gut zum Planet Nummer 4 in unserem Sonnensystem, denn Mars ist der Kriegesgott der Römer und trägt oft Schild, Schwert und Helm bei sich. Der 27 Kilometer hohe Mons Olympus ist der höchste Berg im Sonnensystem. Und dazu gibt es die Frage, die David Bowie im Jahre 71 gestellt hat. Life on Mars?

0: Ja, der Weltraum ist aber nicht nur voller Sonnen, Planeten, Monden.
1: Und Aliens.
0: Ach, stimmt, auch noch.
1: Ja.
0: Und es gibt noch ganze Menge mehr. Kleine Prinzen gibt es ja auch, ne?
1: Ja, ach ja, genau. Und die wachsen auf Asteroiden. Das heißt, bevor wir zum Planet Nummer 5 gehen, und ihr könnt euch überlegen, was könnte es sein, es gibt zwischen Planet 4, Mars, und Planet 5 ein Asteroidengürtel. Und von einem der Asteroiden stammt, laut Antoine de Saint-Exupéry, der kleine Prinz. Und dazu machen wir jetzt kein Lied, sondern wir lesen einfach ein paar wunderschöne Zitate aus diesem Buch selber.
0: Die Zeit, die du für deine Rose verloren hast, die macht deine Rose so wichtig.
1: Du bist zeitlebens für das verantwortlich, was du dir vertraut gemacht hast. Du bist für deine Rose verantwortlich.
0: Jupiter.

0: Ja, das waren keine Asteroiden mehr. Das war Jupiter. Jupiter selber in einer Aufnahme der NASA-Raumsonde Voyager 2015.
1: Ja, das stimmt. Jupiter im Gegensatz zu Asteroiden, die sind ja klein und Jupiter ist der römische Wettergott, der Blitz und Donner und Regen schickt und Beschützer des häuslichen Herdes und der Familienbesitzes. In griechischen Mythologie heißt er Zeus. Aber Jupiter ist der größte Planet im Sonnensystem und hat auch die meisten Monde, mindestens 63 und mit Ganymed den größten Mond.
0: Das würde auch zum Götterchef Zeus passen. Er ist der Größte.
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0: schönen Ringturm herum. Für die alten Griechen war dieser Saturn der Gott der Aussaat, ein Fruchtbarkeitsgott.
1: Ja, das stimmt ja auch. Das ist nämlich der Planet Nummer 6 und er besitzt auch ein einzigartiges und großes Ringsystem und die größten Eiskugeln.
0: Zu messen?
1: Kannst du ja probieren.
0: Die werden wahrscheinlich viel zu groß. Okay.
1: Einige der Saturnmonde bestehen ganz aus gefrorenem Wasser. Die Ringe sind eigentlich keine Ringe und bestehen überwiegend aus Eiskristallen und Gesteinsbrocken. Allerdings haben einige andere Planeten auch Ringe, zum Beispiel Uranus und Neptun. Aber nicht so viel, nicht so gute Promotion wie Saturn.
0: Ja, und der hat immer alle fasziniert, diese Ringe. Auch Nick Cave and the Bad Seeds, nämlich mit Rings of Saturn von 2016. 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
1: Ja, Siegbert, wie heißt dein alter Arsch?
2: Ja, alt ist meistens Ur, wie Urgroßvater. Mhm. Uranus.
1: Eureka! Und da sind wir beim Planet Nummer 7. Uranus gilt als Verkörperung des Himmels und als Uran. Uan, ohne Us. Alle Gottheiten in der griechischen Mythologie. Vielleicht regnet es auf dem Planeten Diamanten. Forscher glauben, die Steine können sich in der Atmosphäre aus Methangas bilden.
2: Ja, und bei Uranus sind wir auf die Musikerin Aljona Vagashova gestoßen.
1: Ja.
2: Sie ist im Netz, taucht sie auf, mhm, mit schönen Gitarrenstücken.
1: Genau, sie schreibt das auch alles selber und hat über viele Planeten geschrieben und auch über den Uranus.
2: Der Titel heißt Auroras und Uranus, also die Morgenröte auf dem Uran.
1: Mhm.
2: Und wenn man dann den Ausdruck Aurora Borealis hört, dann ist es das Leuchten am Nordhimmel, nämlich die Polarlichter.

0: Ja, jetzt sind wir beim Dreizack. Wer hat denn noch außer dem Teufel Mike?
1: Ja, nein, aber der Teufel war ja schon da. Ja, Neptun, auch Poseidon bei den Griechen. Neptun ist der römische Gott der fließenden Gewässer, der springenden Quellen und des Wetters. Böen auf dem Planet von über 2000 Kilometer pro Stunde. Blaue Farbe ist allerdings nicht dem Wasser zu verdanken, sondern dem Methan in der Atmosphäre. Ebenfalls toll, die Eisvulkane auf dem Mont Triton. Schöne Reise dahin. Sie speien minus 220 Grad kalten Stickstoff auf.
0: Ja, und wo sieht man Poseidon mit seinem Dreizack? Im Wasser. Und das ist ein Titel von Ankara, nämlich...
1: Aqua. Heißt ja auch Wasser. Das Konzeptalbum zum Thema Wasser aus dem Jahre 2010. Mit den Tracks Wiederum Te Aqua, Dich gesehen im Wasser und The Reach of the Waters.

0: Und jetzt kommen wir zum Planet Nummer 9. Oder auch nicht, denn er wird immer wieder mal daraus degradiert zum Zwergplanet.
1: Ja, und es geht um Pluto. Es gibt 5 Zwergplaneten in unserem Sonnensystem, nämlich Pluto, Eris, Haumea, Ceres und Makemake. Ein Zwergplanet hat seine Laufbahn nicht bereinigt. Allerdings gibt es Kritik. Es gibt auch in der Umlaufbahn der Erde und Jupiter Objekte. Pluton ist in der griechischen und römischen Mythologie der Gott der Totenwelt in der Erdtiefe. Unwahrscheinlich, dass ein Mensch auf Pluto seinen Geburtstag mehr als einmal feiert. Denn das Jahr dauert dort 248 Erdenjahre.
0: Außer man sei eine Schildkröte oder sowas ähnliches. Im Jahre 2019 erreichte die NASA-Sonde New Horizons, neue Horizonte, das Kuiperbelt, wo sich die ganzen Objekte befinden, und untersuchte unter anderem den sogenannten doppelten Asteroid Ultima Thule und Pluto. Brian May, nicht nur Musiker und Tierschützer, sondern auch Astronom, komponierte einen Song dazu.
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3: Revelations of New Horizons may help us to understand better how our solar system was formed.

0: Weltraum, unendliche Weiten. Nun sind wir so langsam am Ende unserer Reise angekommen. Jetzt geht es in ein neues Universum, vielleicht durch ein Zeitloch.
1: Man weiß es nicht, aber erstmal erkunden wir unser Universum weiter. Jetzt sind wir am Rande unseres Sonnensystems angekommen. Jetzt haben wir ganz genau die wichtigsten Objekte, bei weitem nicht alle, aber bei unserer Sendung, wir sagen nicht immer, dass alles komplett ist, aber einiges an Auswahl aus Objekten von unserem Sonnensystem, musikalisch auch untermalt. Und jetzt wünschen wir unseren Zuhörern gute Nacht oder Morgen oder was auch immer. Und hoffentlich sehen wir, hören wir uns, füllen wir uns nächsten Monat mit einer neuen Sendung zu einem neuen Thema, was wir noch nicht wissen. Und wie immer, ihr seid willkommen mit euren Vorschlägen zum Themen.
0: Ja, und wir sehen uns und hören uns bald. Und bald, haben wir heute gemerkt, ist relativ, wie die Tage und Jahre auf den verschiedenen Planeten. Ja,
1: der kleine... Ja, das stimmt. Zeit und Raum sind sowieso relativ, wie Einstein das auch meinte. Es ist auch tatsächlich so, je schneller ein Objekt sich bewegt, desto langsamer vergeht die Zeit darin. Das wurde auch schon nachgewiesen.
0: Genau, und je schneller man sich bewegt, umso kleiner wird das Objekt.
1: Auch relativ, aber auch das gehört zu den Geheimnissen des Universums. Ja, tschüss, gute Nacht.
0: Tschüss und gute Nacht.
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0: Ja, Weltformat, Frequenz. Wir haben auch gehört von Männern, ich hoffe, dass ich mein Freund bin. Ich wünsche er in der Welt. Hier
1: ist der Poppy und der Fahrer. Und ihr hört Radio Frequenz mit Matze, und wir haben gerade ein geiles
0: Interview.
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1: Ja, grüß euch, da ist euch ein Swengelbert und ihr hört das Weekend Warm-Up mit DJ Matze. 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
6: Hallo, Eder Matthias. Also wundern Sie sich nicht, wenn Sie heute ein Mikrofon unter die Nase gehalten bekommen.
0: Grüß euch. Ja, ich freue mich, dass ich heute bei euch bin. Und ich bin schon gespannt, was mit der Wolfgang heute alles...
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Grüß Gott und herzlich willkommen zu meiner letzten Sendung im August. Vor 14 Tagen habe ich leider ausgelassen durch das, dass ich in Urlaub war und einmal gesagt habe, ich lasse einmal ein Radio ein bisschen pausieren. Was hat sich da in der Zeit? Es hat sich wirklich viel da. Ich war ja in meinen 14 Tagen Urlaub einmal nur kurz unterwegs bei der Sonnenblumen Open Air, wer das gesehen hat, auf Facebook bei meinen sozialen Medien. Und heute ist ja ein ganz anderer Tag. Wie ihr wisst, mache ich nicht gern Schleichwerbung, aber es ist ja bald Ende des Monats, Ende August. Und für meine Freunde und Fans, die mich beobachten, ob ihr einen Livestream macht, das hat man jetzt erst vor kurzem, haben wir das Freund geschrieben, ob ich vom Studio Ding, das weiß ich jetzt noch nicht, ich bin nämlich gerade dabei, dass ich mein Studio ein bisschen neu umformatiere, beziehungsweise ein paar alte Geräte sind mir kaputt worden und die muss ich erst erneuern und es dauert noch ein bisschen, aber deshalb mache ich es bei meiner Radiosendung bei Weekend Warm-Up Spezialheit. Also da gibt es wirklich spezielles Rahmenprogramm hier und das wird immer verrückter, muss ich sagen. Ja, was wird denn verrückter? Die Zeiten sind verrückt. Die Events sind verrückt. Die Leute sind verrückt. Wir sind alle verrückt. Drum sitzen wir am Freitag, alle 14 Tage auf vor einer Radiosendung, ob in Wild Wide Web oder hier im wunderschönen Enstal, sommerlichen Enstal kann man sagen, gell? Wir haben ja noch ein bisschen an Sommer, obwohl da schon eine Nacht schon ein bisschen herbstelt, gell? Und das hat man in den letzten Tagen schon gemerkt. Ich habe jetzt der Regen, was ein bisschen gut dann hat, wieder gekommen ist. Und für euch gibt es jetzt Musik, fangen wir mal mit Musik an, oder? Musik aus Bella Italia.

Also, herzlich willkommen bei der Weekend Warm-Up. Hier ist Bella Napoli von Roy Blanco.

Ja, Radiofrequenz. Jetzt hat man schon gehört, Cool in the Gang ist als nächster auf dem Platten da drauf. Warum Cool in the Gang? Naja, ich feiere am Montag meinen Geburtstag, gell? Und ich habe gesagt, das mache ich heute auch in der Sendung. Also es gibt halt ein großes, dickes Programm hier. Und zwar, es gibt ein Live-Mitschnitt von Sonnenblumen Open Air in Lasnitztal, die Radiopremiere. Zu der Ding, die kommt erst in der vierten Stunde und dauert etwas länger, als der Sendungsbereich ist. Darum habe ich es auch in die letzte Stunde verschoben. Mit dem, dass das Programm ein bisschen ausgezogert wird. In der Nacht, nach Mitternacht. Aber dafür die Interviews gibt es in diesen Sendungen, laufend dieser Sendungen. Also heute, jetzt in der Stunde gibt es eins, zwei. Und in der nächsten Stunde, und natürlich, es gibt auch Musik. Und Musik, heute habe ich Musikprogramm, nicht nur Schlager und Tänze genommen, sondern heute spüre ich eigentlich alles, was ich gern so für, alles so her, oder immer so her. Und wer weiß, ich bin ja nicht nur bei der Sommerbühne unterwegs in Lierzen, sondern auch bei Wende Musik spielt oder bei unzähligen Veranstaltungen, Open-Air-Geschichten. Heuer bin ich ein bisschen weniger unterwegs gewesen, gebe ich zu. Dafür war ich heuer ziemlich sportlich unterwegs, mit dem Radl oder auf die Alm unterwegs. Oder schwimmen. Ja, nächstes Jahr wieder habe ich wieder ein volles Programm schon geplant. Also, aber es kommt ja der Herbst und da kommt auch noch coole Programme, coole Events. 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Und jetzt für euch, weil wir jetzt schon bei der Musik sind, gell? Ich habe schon so viel Musik da reingehauen heute in meiner Playlist, dass ich heute nicht einmal mehr weiß, was ich spielen sollte. Na, da haben wir Cool in the Gang. Hier ist für euch Cool in the Gang. Und dann gibt es Steven Wonder für alle Geburtstagskinder, die bis jetzt gehabt haben und hier in August haben. Wer in August haben natürlich viel Leute Geburtstag. Unter anderem an dieser Stelle hat heute sogar ein Cousin von mir Geburtstag. Am Freitag, der Jürgen. Ich weiß nicht, ob er mir in Mitterndorf gerade zufällig über Handy-App zuhört. Von mir alles Gute. Und für andere Geburtstagskinder Anfang der Woche hat sogar nur ein Cousin von mir Geburtstag gehabt, den 30er. Und hier ist für euch Cool in the Gang für alle Geburtstagskinder.

Jetzt habe ein bisschen zu viel Musik gespielt, aber ja. Ja, ich bin ja nicht nur live hier im Studio für euch. Auf Radiofrequenz werden wir jetzt ein bisschen anders machen. Gell? Ich habe nämlich versprochen, ich spüre euch was von den Interviews. Ja. Jetzt gibt es für euch was von Sonnenblumen Open Air zu meiner Geburtstagssendung hier auf Radio Frequenz Weekend. Machen wir gibt es Musik von SDS und irgendwann bleibe ich dann da. Und dann gibt es einmal, wen haben wir denn als erster? Eine charmante Dame, die sogar in Linz gewohnt hat und mittlerweile Musik macht. Die Ding ist die Sabrina und im Interview von Radio Frequenz mit mir, mit DJ Matze. Und jetzt viel Spaß mit SDS und irgendwann bleib ich da und da.

0: Hallo, ich bin die Sabine und ich höre natürlich Radio Frequenz.
1: So, liebe Hörer, jetzt habe ich eine tolle Künstlerin hier am Wolleberg getroffen. Und die hat mir ja zuerst verraten, Nachmittag, wenn wir uns schon getroffen haben. Die war mal bei uns daheim in Lierzen. Hallo, Christi.
0: Christi, Lierzen ist allein schon Herzenswärme.
1: Du hast ja jetzt das Publikum eingekürzt mit dem Warm-up hier am Wolleberg beim Sonnenblumen Open Air. Das erste Mal, wie war es für dich?
0: Es war einfach nur sensationell. Ich war vor dem Auftritt sowas von nervös. Du hast es ja am Nachmittag auch gemerkt. Aber wenn man da oben auf der Bühne steht, die lieben Leitsicht, es ist ein Glücksgefühl.
1: Man hat auch gesehen, das Publikum hat auch mitgefeiert. Es haben einige gegeben, die sogar getanzt haben, haben wir gesehen. Gell? Musikalisch, was gibt es noch heuer noch? Irgendwas von dir oder wo sehe ich bei dir heuer noch?
0: Das lasse ich jetzt alles offen. Ich sage immer, oder ich lebe nach dem Motto, so wie es kommt, so kommt es. Und das hat bis jetzt ganz gut funktioniert. Und
1: ich habe schon zuerst schon mitgekriegt bei einem Kollegen, der hat dich gefragt, ob man dich noch an den Backernkirchheim sieht.
0: Das wäre natürlich mega. Und ich würde mich natürlich riesig freuen, da eventuell im Vorprogramm. Ich bin ja eine Newcomerin und vielleicht wird mein Traum, den ich schon seit Kindheit anhege, wirklich wahr.
1: Aber wie man weiß, Newcomer da am Wolleberg, von dir hört man immer wieder was.
0: Absolut, genau. Stimmt.
1: Ich sage danke fürs Interview und ich wünsche dir noch viel Spaß heute noch mit der Aftershow-Party.
0: Absolut, den werden wir haben. Ich sage danke und ich wünsche uns allen miteinander noch mit den ganzen...

0: Ja, willkommen. Willkommen. 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

Endlich wieder zurück. Hier ist die zweite Stunde von Radio Frequency. In der ersten Stunde habt ihr schon mal die ersten Interviews von Sonnenblumen Open Air gehört. In der nächsten Stunde, in der dritten Stunde, haben wir eine ganz exklusive Sendung für euch. Dadurch, dass diese Woche die Dolly Parton gestorben ist, gibt es eine Stunde lang Dolly Parton, also mit allen ihren Hits, was man so kennt, gell? Also da sind viele dabei. Ja, dann machen wir jetzt einmal Musik und jetzt kommt einmal Musik. Was nehmen wir denn? Für die zweite Stunde starten wir mal eine mit einem Hit aus den 80ern, 90ern. Hier ist für euch ABBA. Herzlich willkommen in der zweiten Stunde mit Giving, Giving, A Man After the Moonlight.

0: Liebe Hörer von Radio Frequenz, jetzt bin ich wieder mal da bei der Sonnenblumen Open Air und hier habe ich den Ober-Sonnenblumen-Chef in Gerhard getroffen. Herzlichen Dank, dass ich wieder da sein darf bei dir, bei deinem wunderschönen, traumhaften Sonnenblumenfest.
1: Ja, ich begrüße auch alle deine Hörer und danke, dass du gekommen bist. Es ist immer wieder eine Ehre, wenn wir dich auf unserem Platzl, auf unserem Wolliberg sehen und das freut uns jedes Mal, wenn du kommst.
0: Danke, danke. Aber du hast ja auch, wie man schon weiß, in den letzten Jahren immer wieder großartige Musikkünstler und Musikprogramme zusammengestellt. Ja, wieder so richtig bombastisch mit Musik für Jung und Alt, oder?
1: Musik für Jung und Alt, das stimmt. Und ich bin froh und ich bin glücklich, dass ich das Glück habe und dass wir so viele tolle Künstler da haben. Ich bin ein bisschen traurig, weil wir Künstler leider gerade absagen hat müssen durch einen Schicksalsschlag. Unser lieber Wolfgang geht uns alle sehr ab. Düsi hat als Moderator eine Doppelbuchung, also der hat vorher schon eine Buchung gehabt, wie ich das Datum festgelegt habe. Und es tut mir auch ein bisschen weh oder sehr weh, dass der Düsi nicht da ist. Aber wir werden das Kind schon schaukeln und wir machen das.
0: Aber wie die kennen, wirst du Sicherheit in Düsi vertreten, oder?
1: Ja, mehr oder weniger werde ich den Düsi selbst vertreten. Ich werde ihn nicht vertreten können, ich werde es nur versuchen. Und wenn ich irgendeine Tipps brauche, dann komme ich einfach zu dir und frage mal nach.
0: Können wir machen. Wenn ich nicht irgendwo da in der Menge unterwegs bin.
1: Ja, genau.
0: Ich sage danke, Gerhard, und ich wünsche dir noch viel Spaß. Jetzt auf der Bühne.
1: Danke auch, ebenfalls viel Spaß und wir machen Party.
0: Jawohl, danke.

0: Ja, das waren jetzt da Gerhard der Wohlinger von Sonnenblumen Open Air in Lasnitztal, beziehungsweise von ihrem Verein Odis auf Tour. Ah, coole, gemütliche Runde, lustige Runde. Die organisieren natürlich auch immer dieses Wolliberg Sonnenblumen Open Air. Und ja, da sind viele Gäste immer wieder zu Gast. Und jetzt kommen die nächsten Interviews für euch hier auf Radio Frequenz.
1: Und dazu die Musik. Open Air. Und jetzt habe ich zwei junge, große Riesen, muss ich sagen. Die wilden Wölfe. Grüß euch.
2: Ja, grüß dich, hallo.
3: Die jungen Wölfe, aber es passt.
1: Ja, das ist live. Nein. Ihr habt ja gestern eure neue Single ausgebracht.
2: Ja, genau, gestern am 7. August ist unsere neue Single online gekommen. Der heißt Wie ein Wolf. Und das habe ich gedacht, das passt gut zu den jungen Wölfe. Und wir sind ja eingefleischte Wölfe, gell, Markus?
3: So ist das.
1: Und ihr seid ja heuer das erste Mal da am Wolliberg dabei.
2: Ja, genau.
3: Freuen uns riesig, dass wir heute das spielen dürfen. Vielleicht passt ja die kommenden Jahre wieder, aber jetzt freuen wir uns schon auf den Auftritt und
2: dann ja, geht's richtig rund,
3: dann geht's ja richtig rund einmal.
1: Also nach meiner Erfahrung nach, ich bin ja das dritte Mal dabei. Es wird immer eine coole Stimmung und erst in den späten Abendstunden, wenn die Sonne untergeht, nur mehr.
3: Das glaube ich.
2: Ja, das ist sehr schön hier. Da sieht man immer fast das ganze Lasnitztal. Gott sei Dank haben wir Glück heute mit dem Wetter.
1: Wie schaut es noch aus mit euch? Jetzt geht neue Single, albummäßig.
2: Ja, vor circa einem Monat waren wir aber immer wieder sonntags draußen mit unserem Sommerhasel. Das ist natürlich gut angekommen, das freut uns riesig. Und jetzt da mit Wie ein Wolf und zu Weihnachten gibt es dann wieder vielleicht sogar ein Album.
1: Und Konzerte, seid ihr noch viel unterwegs heuer im Sommer? Oder?
2: Ja, jetzt Gott sei Dank, müssen wir fast schon sagen, dürfen wir jede Woche zweimal auf der Bühne stehen und Leute unterhalten, ja.
3: Wir sind viel unterwegs, aber wir richten uns auch schon früh auf die Weihnachtstour. Wir machen viel Weihnachtskonzerte und studieren da schon ein, weil es ist ja nicht mehr so lang bis Weihnachten dann, gell? Und dann nächstes Jahr schauen wir mal, ob wir vielleicht ein ganzes Album machen, ja?
1: Also, was ist euch lieber, apropos Weihnachten, was ist euch jetzt lieber? Jetzt im Sommer oder Weihnachtszeit?
3: Es ist beides schön, aber ich bin schon eher der Sommertyp.
2: Ich habe im Juli Geburtstag, also bin ich ja im Sommer dazu.
3: Die Lieder gefallen mir zu Weihnachten waren nicht schlecht. Das ist
2: schon schön, ja.
1: Ja, ja. Weihnachten ist ab und zu schön, wenn es weiß war, gell?
3: Richtig. Ja. Das ist das Schönste, das weiße Weihnacht.
1: Obwohl, voriges Jahr haben wir es ja gehabt.
2: Ja,
1: also,
2: genau. Richtig.
1: Ja, dann wünsche ich euch viel Spaß und toi ja, beim großen Auftritt hier bei der am Wolliberg bei Sonnenblumen Open Air.
3: Ja, danke.
2: Wir sind die jungen Wölfe und wir hören Radio.

0: liebe Hörer, jetzt habe ich die charmante junge Dame
1: Manuela Lorenz.
0: hier am Wolliberg wieder live dabei. Genau. Wie geht's da?
1: Ja, es geht mir sehr gut. Ich freue mich, dass ich wieder mit dabei sein darf. Das dritte Mal jetzt da, das große Sonnenblumen Open Air am Wolliberg. Und ich kann euch nur sagen, es ist wieder angerichtet. Sensationell. Es ist für alles gesorgt. Und ja, Wahnsinn. Also großes Lob an den Gerhard Wollinger mit seinem gesamten Team.
0: Das habe ich am Heil auch schon gesagt, weil es, wie immer, der Wettergott ist immer bei den letzten 3 Jahren immer super gewesen da runter, oder?
1: Ja, genau, das stimmt. Und heute kann es nicht besser sein. Also es ist nicht zu heiß und trotzdem herrlich warm, also perfekt.
0: Musikalisch, was gibt es Neues? Was, irgendwas in Planung?
1: Bei mir gibt es immer was Neues, muss man ganz klar sagen. Nein, ich habe wieder Songs geschrieben natürlich. Meine aktuelle Single Reif für die Liebe kommt sehr gut an bei den Hörerinnen und Hörern. Und ja, ich freue mich natürlich sehr, dass das meine Songs so gut angenommen werden.
0: Obwohl, ich muss ehrlich sagen, mein Favorite ist Märchen.
1: Märchen, das gefällt dir so gut?
0: Das ist gut. Also.
1: Ja, Kartenhaus kommt auch sehr gut an, oder Hollywood.
0: Ja, Hollywood ist auch gut, ja.
1: Genau, die Geschmäcker, es muss halt für jeden immer was dabei sein. Ich habe jetzt da eine Coverversion veröffentlicht vom Semino Rossi. Komm und küss mich, Corazon, bei Manuela Lorenz. Und ja, ein bisschen modernisiert das Ganze und ich muss sagen, kommt auch sehr gut an. Und das werden natürlich heute auch spielen.
0: Wie schaut es denn aus bei dir heuer noch mit Konzerte, Veranstaltungen? Wo bist du denn heuer? Überall unterwegs. Ich habe schon gesehen, ein paar Sachen habe ich jetzt am Tisch gelesen.
1: Genau, es wird natürlich wieder Musikreisen geben. Es gibt verschiedene...

0: So, liebe Hörer von Radio Frequenz, das fische Madl mit der Lederhosen und Strumpfbandel ist da bei mir, die liebe Natascha. Hallo, grüß dich.
1: Ja, grüß dich. Hallo, dass ich wieder mit dir rede. Das freut mich natürlich immer sehr.
0: Ja, mich freut es auch, dass ich dich wieder mal, nach langer Zeit wieder mal, bei einer Veranstaltung trief. Es hat sich auch viel da von letztem Mal her. Musikalisch habe ich auch gehört, bist auch viel unterwegs. Wie schaut es denn aus? Was gibt es Neues musikalisch noch in diesem Jahr bei dir?
1: Ja, also es hat ganz stark angefangen, sage ich. Ich habe heuer schon 3 Titel ausgebracht. Einer davon ist Hey Johnny, der, was Gott sei Dank überall extrem gut ankommt, egal ob in Deutschland, Schweiz, in Südtirol, in Lim, alle. Ich hoffe, dass ihr jetzt ein bisschen neugierig geworden seid und dem Hey Johnny vom Steirer Madl anhört natürlich.
0: Wenn man dich kennt, du bist ja eine Powerwoman, kann man sagen. Mit Hey Johnny ist er natürlich schon fast ein bisschen Ballermann-mäßig, oder?
1: Nein, finde ich nicht. Oder? Ich finde, es ist Volks-Rock-Pop. Also es ist ein bisschen modern, es ist ein bisschen steirisch. Und ich habe sogar bei den Lied einen Rap eingemacht. Und der Text und ein bisschen was von der Melodie, ja, ist aus meiner Feder. Also ich habe selber geschrieben.
0: Wie man die kennt, weißt du, es gerade sagst, poppig, Volksmusik, Pop, also in der Kategorie bist du ja genauso wie großartige Kolleginnen und Kollegen von dir, oder? So Alpenrock oder Rock'n'Roll.
1: Du, ich sage immer, jeder macht seine eigene Schiene und das, was einen Spaß macht, das sollte man machen. Und ich glaube, ich bin typisch Natascha Steirermadl, also man erwartet immer irgendwas anderes, was dann kommt, glaube ich, und das ist die Mischung. Man sollte immer sich neue weiterentwickeln und was Neues finden. Das ist meiner Meinung nach sehr wichtig.
0: Genau, finde ich auch super, wie du das magst, muss ich sagen. Und wir sind ja heute da wieder beim Woli, beim Gerhard, beim Sonnenblumen Open, ja. Viele Leute haben die Sicherheit schon, oder verfolgt bei den sozialen Medien. Du hast ja schon mit frohem Lachen gepostet, dass du um 22.45 Uhr auf der Bühne stehst. Bist nervös, ich meine, bist ja mittlerweile schon vor einer Hose.
1: Ich habe das Glück, ich kenne Nervosität eigentlich nicht. Also eher vorher die Müdigkeit, deswegen muss ich mich mal kurz hinlegen, weil ich brauche ja Power für meine Fans. Nein, ich habe mich heute deswegen so sehr gefreut, weil der Gerhard ist ja nicht nur ein Veranstalter, sondern ein sehr, sehr guter Freund. Also wir sind freundschaftlich sehr dicke, sage ich jetzt. Und da freue ich mich natürlich, wenn ich auf Freundschaftsbasis bei ihm heute da spielen darf.
0: Und natürlich werden wir den berühmten Song mit dem Swingelbert von dir heute hören, oder?
1: Alter, das geht nicht. Genau das machen wir.
0: Ich sage danke, dass du Zeit genommen hast für das Interview. Und mich freut es mich, immer wieder dich wieder zu sehen. Apropos, liebe Hörer, ich habe ja vor ein paar Jahren von der lieben Natascha coole Sonnenbrillen gekriegt. Und ich werde mich jetzt noch fotografieren mit ihr, mit den coolen Sonnenbrillen.
1: Sehr cool, das gefällt mir. Ja, Fanshop, der kommt immer gut an. Und danke an alle Radio Frequency-Hörer, dass ihr mich auch unterstützt und meine Musik hört.
0: Danke.

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1: Und die Rede ist von Sunny Steffi. Stefanie Wohlinger, grüß dich.
2: Hallo.
1: Du bist wie jedes Jahr live dabei hier auf der großen Bühne bei dem traumhaften Wetter und vom Papa organisiert. Wie fühlst du dich dabei, beim dritten Mal dabei sein?
2: Ja, für mich ist es natürlich ein Heimspiel. Ich kenne natürlich irrsinnig viele. Von dem her ist es natürlich ganz was Besonderes, wenn da so viele Leute kommen. Und ja, man freut sich halt einfach von Jahr zu Jahr aufs Open Air.
1: Nochmal zurück zum Baby. Also nochmal gratuliere, dass du Mama geworden bist. Gell? Eine süße, liebe Tochter habe ich heute gesehen, die was auch schon sehr mitfeiert mit der Mama, oder?
2: Ja, voll. Also sie ist jetzt 10 Monate und man merkt, dass sie halt mit dem aufwächst. Und ja, sind wir alle ganz stolz, dass sie da ist.
1: Geheimtipp. Singst du ab und zu deine Lieder vor?
2: Ja, alles. Natürlich. Sie kennt auch so unsere Künstler von da. Also sie ist voll involviert.
1: Ich hab's irgendwie heute Nachmittag schon mitgekriegt, wie es den berühmten Sonnenblumen-Song. Die Kleine hat mit in die Hände mitgegeben. Das war richtig putzig. Ich muss gestehen, ich habe leider mein Handy angesteckt gehabt, weil sonst hätte ich ein Büdel gemacht.
2: Ja, es ist auch ganz lustig, dass sie halt wirklich, wenn wir so im Tonstudio sind so, und dann fragst du sogar der halber so und hat's dir gefallen? Dann klatscht sie so, als hätte sie halt wirklich schon viel Gas mitkriegen. Also sie wächst einfach voll damit auf und irgendwann steht sie vielleicht selber um.
1: Ja, Frau, kann sicher sein. Irgendwann die großen Bühnen, so wie Backern Kirchheim, oder?
2: Ja, wenn sie weg ist, dann unterstützen wir sie dabei.
1: Dann wird der Konkurrenz Mutter und Tochter, das hat sie ja eh schon mal gegeben in der Musikgeschichte.
2: Möglich?
1: Naja, ich halte jetzt nicht mehr auf, gell. Wir sehen uns dann noch. Toi, toi, toi bei deinem Auftritt. Demnächst auf der großen.

0: Interview für euch von Uli Berg, gell, hier auf Radio Frequenz. Ja, eine Stunde ist schon wieder bald vorbei, gell, Viertelstunde. Meine Sendungen, die gehen aber so schnell über die Runde, gell. Ich hoffe, dass euch das passt, dass ich heute ein bisschen um und um gespielt habe und mit mir ins Wochenende eine feiert. Hier kommt der Jürgen.
1: Liebe Hörer, jetzt habe ich noch in
0: der Swengelbert.
1: Swengelbert, mein alter Freund. Grüß dich.
2: Servus, Matthias. Freut mich, dass du wieder da bist bei unseren Sonnenblumen Open Air.
1: Freut mich auch wieder, dass ich dabei sein darf bei euch, bei diesem traumhaften Wetter da in der Südoststeiermark.
2: Ja, wir waren brav das ganze Jahr, darum haben wir immer weiter Glück. Nein, super. Ich freue mich schon. Das Wetter ist perfekt. 27 Grad und keine Sonne mehr am Abend. Also, lädt richtig zum Tanzen und zum Singen ein.
1: Und wie man dich kennt, du bist ja natürlich die Partyknaller. Du magst natürlich wieder in Ausklang wie jedes Jahr, oder?
2: Ja, ich mache den Ausklang. Ich habe zum Berger gesagt, wie schaut es denn aus? Wie lange soll ich singen? Hat er gesagt, solange du kannst.
1: Also wie ich dich kenne, voriges Jahr bei deiner Jubiläumsfeier, da hast du ja wirklich ziemlich K.O., oder?
2: Ja, wenn du 2,5, 3 Stunden Vollgas gibst, dann bist du richtig K.O., wenn es warm noch dazu ist. Aber man schaut halt, dass man die Leute unterhalten kann und dass man Stimmung macht und für das nimmt man das in Kauf.
1: Musik, wie schaut es denn aus bei dir? Album wieder irgendwas in Planung oder so?
2: Ja, das Jahr haben wir es ein bisschen ruhiger gemacht, weil ich zu Hause relativ viel Arbeit habe und firmenmäßig viel zum Tun habe, aber es ist sicher wieder ein Album geplant in nächster Zeit, schön langsam, werden wir schauen.
1: Und wieder irgendwelche Duette auch geplant?
2: Ja, ich habe jetzt ein Duett gemacht vor kurzem, das ist super angekommen, das haben wir dürfen in Bad Gleinkirchheim bei der Musi präsentieren. Ja, wird sicher wieder ein Duett geben.
1: Also, lieber Jürgen, ich wünsche dir viel Spaß noch und auf der Bühne. Wir sehen uns noch. Danke.

0: Jo, ja, Sven Krummer, Frequenz. Wir haben alle gehört hören, aber ich hoffe, es hat mich noch einmal gehört. Ich wünsche er in Kelly Hell.
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0: Kelly Hell.
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Test. Einen herzlichen Willkommen zur Weekend Warm-Up hier auf Radio Frequenz. Hier ist der DJ Matze zur dritten Stunde. Die dritte Stunde habe ich jetzt eine Sondersendung für euch. Dadurch, dass diese Woche eine der großartigen Musikkünstlerinnen international verstorben ist. Und zwar ist die Rede von Dolly Parton. Und wer war die Dolly Parton? Die Dolly Parton war natürlich bekannt aus Country-Sängerin, Songwriter, war in der Musikindustrie sehr verwurzelt und Schauspielerin natürlich für Hollywood-Filme in den 70ern und den 80ern und auch natürlich als Unternehmerin. Sie ist seit den 70ern eigentlich nicht wegzudenken von den Medien oder beziehungsweise von den Radio-Playlists. Ihre Hits werden heutzutage immer nur auf verschiedene Radiosender weltweit gespielt, also nicht nur hier bei uns bei Radio Frequenz, sondern auch bei unseren Mitläufer oder Mitkollegen von anderen Sendern. Unter anderem ihre besten Lieder gibt es jetzt in einer exklusiven 1-Stunden-Mischung. Also ich habe für euch 1 Stunde lang die Dolly Parton on Play gebracht oder bring hier in meiner Sendung. Und zwar jetzt, wir haben jetzt die ersten 2 Stunden die Sonnenblumen Open Air gehabt und am Schluss des Sonnenblumen Open Air gibt's das, den Live-Ausschnitt aus der Veranstaltung von 8. August in meiner nächsten Stunde. Aber jetzt kommt einmal Dolly Parton zu einer Sondersendung hier auf Radio Frequenz Weekend Warm-Up. Dolly Parton Best of oder in Memoria of Dolly Parton. Und wie gesagt, unter anderem ihre bekanntesten Lieder waren natürlich Nine to Five, Iron in the Island in the Dream, Julien. Und Julien, da gibt's ja eine ganz eine gute Version mit ihrer bekanntesten und erfolgreichsten Patennichte, so. Und zwar die Rede ist von Miley Cyrus, beziehungsweise, ja, Miley Cyrus, die selber auch irgendwie mit der Familie gut benannt ist. Also, es ist ja, der Miley Cyrus, ihr Bruder, ist ja eigentlich der Billy Ray Cyrus und unter anderem war sie zusammen mit Dolly Parton natürlich auch bei Hannah Montana oft vor der Kamera. Da hat sie noch in den 2000ern noch gut als Schauspielerin gehalten. Sie war einer der außergewöhnlichsten Musikkünstlerinnen weltweit. Und wie gesagt, ihr erfolgreichster, meisterverkaufter, erfolgreichster Hit war natürlich Jolene. Den gibt's auch. Aber auch der bekannteste war ja auch von Bodyguard. Und zwar ist er nicht nur von ihr geschrieben worden, sondern von einer Kollegin gesungen worden und gemacht worden, die was auch zur meistverkauften 5-Single in den 90ern geschafft hat. Und zwar ist, was ja jeder, also was ganz selten war, I Will Always Love You ist von Dolly Parton. Und gesungen hat, die erfolgreichste Version ist von Whitney Houston und damals hat es den Kinofilm in den 90ern gegeben, das war 1992 glaube ich, mit Bodyguard mit Kevin Costner. Also zu der Zeit war ja Kevin Costner ein großer, erfolgreichster Kinoheld, weil es, da war nicht nur Bodyguard, da war auch Robin Hood, wo er gespielt hat und die romantischste Actionkomödie oder Love-Komödie, kann man sagen. Ich weiß nicht, was eine Folge ist, Bodyguard mit I Wish, mit Always Love You. Ja, ich will jetzt nicht mehr nur um und um schwafeln hier für euch und hab für euch jetzt Musik von der Dolly Parton und zwar 9 to 5.
Viel Spaß mit Wicked Wobber. Best of Dolly Parton.

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Das ist auszubringen. dieser Song ist ja von Dolly Parton zusammen mit großartigen Country-Kollegen Kenny Rogers und ist bis heute sogar in den Dance-Charts vertreten. Also es spielen unzählige DJs und unzählige Coverversionen für Partys und dancige Nummern gibt es von der mittlerweile. Es ist ja so wie es vor zwei Jahren war mit einem Song von Smokey Singer, Chris Norman, das ist auszubringen. Ja, das ist live hier auf Radiofrequenz, gell? Ich arbeite ja nebenbei ja mit Internet, um für euch die besten Sachen zum Außerbringen, gell? Und eigentlich nochmal zurück zur Nummer Island in the Stream. Diese Nummer ist ja bekannt worden mit, wie gesagt hab, mit Kenny Rogers und Dolly Parton. Die erfolgreichste Geschwister, haben dieses Lied ja geschrieben, also die drei berühmtesten Brüder der 70er und 80er Jahren haben dieses Lied geschrieben und das waren die Jungs von The Bee Gees und 1983 wurde der Song geschrieben oder gemacht, veröffentlicht und war natürlich erfolgreich bis in die jetzige Zeit, wie gesagt, unter anderem unzählige Coverversionen mittlerweile, tänzige, poppige, rockige und natürlich die Originale. Kuschel-Country kannst du sagen oder Kuschel-Rock, wie wir früher gesagt haben, in den 90ern. Was gibt's nur sagen über Dolly Parton? Ja, Dolly Parton schreibt natürlich unzählige Texte und für ihre aktuelle oder dramatische Themen, was sie auffasst, wie unglückliche Liebe oder Armut, Gottesvertrauen und Suizid, Fehlgeburten, Geisteskrankheiten. Und sie schreibt ja für jede solche Thema, schreibt sie ein Lied. Natürlich hat sie auch als Unternehmerin oder als Stiftungsgründerinnen von mehreren Hilfsorganisationen sehr großen Erfolg, wie man weiß von der, weiß man zum Beispiel, sie war damals in den 2020er Jahren mit einer Stiftung von der Corona-Spritzen oder Impfstoffforschung. Sie hat auch in Amerika unzählige Familien geholfen oder Kinder geholfen mit Leseschwäche. Unter anderem hat sie gratis Zugänge oder gratis Bücher geschickt zum Lesen. Also ich finde die Aktion eigentlich schon ganz schön cool, muss man sagen. Also Respekt, liebe Dolly. Aber sie war auch eine der bekanntesten im Bereich Schönheitsoperationen. Sie wollte immer forever young sein und man weiß, in den letzten Jahren war sie schon ein bisschen mehr schon beim plastischen Doktor so, aber sie war eine erfolgreiche Künstlerin und Musikerin und unter anderem eine erfolgreiche Unternehmerin. Und wie gesagt, unter ihrer Familie und Freunde gehören auch die berühmte Miley Cyrus ein. Und wie gesagt, die war gerade eine Nummer von ihr, eine aktuelle Nummer, Penthouse, zusammen mit Miley Cyrus. Aber jetzt hören wir uns nur ein paar ganz coole Nummern an. Ich habe hier halt ein paar Nummern aus den 70ern, aus den 80ern, also aus den Anfang 60, Ende 60er, Anfang 70er, also alles, was Dolly Parton so auf den Markt gebracht hat und ich reite schon wieder zu. Also hier vielleicht die nächste Nummer. Im Hintergrund Cold of Mare Colors. Eine Nummer aus den Jahre 1973. Viel Spaß hier auf Radio Frequenz Wicked Warm-Up Spezial Memory of Dolly Parton bei mir bei Wicked Warm-Up.

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1: Wäre eine Duelle schon gesungen wie Roger, Kenny Rogers. Und auch mit ihren Patennichte Miley Cyrus. Und da habe ich jetzt eine Nummer ausgekommen. Die war sehr erfolgreich von Miley Cyrus, muss ich sagen. Und zusammen mit der Dolly Parton ist natürlich nur eine coole Nummer geworden, und zwar Wrecking Ball. Wer kennt die Nummer noch? Das war der Skandal auf dem Video mit wo Miley Cyrus sie knockert auf einer Opris Birn hin und her geschaukelt hat. Ich muss ehrlich sagen, ja, Musikindustrie, Popindustrie, Skandalvideos sind immer wieder gut oder schlecht, wenn man es nimmt. Aber Wrecking Ball mit Dolly Parton, horchen wir uns auch, und hier ist die Nummer. Hört sich schon ganz gut an. Hier für euch Wrecking Ball, Miley Cyrus und Dolly Parton.
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Dolly Parton hat ja natürlich mit mehreren Künstlern schon Duette gemacht oder gesungen. Nicht nur, dass sie geschrieben hat für Songs, sondern auch war zum Beispiel mit einer großen R&B-Stimme B.O.C. das auszubringen. Und ja, weiß aber was anderes, als man, was man von der Dolly Parton kennt, gell? Als, wie gesagt, sie ist ja eine großartige, war eine großartige Künstlerin. Eine Stunde ist ja schon wieder fast vorbei. Wir haben 45 Minuten hier schon Dolly Parton gespielt, also ich für euch gespielt und ein bisschen was erzählt, was ich so recherchiert habe in den letzten 2-3 Tagen vor der Sendung. Wie gesagt, sie ist leider diese Woche gestorben mit ihrem schönen, hochwertigen Alter von 80 Jahren, muss man sagen. Eine der einzigartigen Künstlerinnen, kann man sagen. Unter anderem unter ihrer Geschwister kennen natürlich auch viele dazu. Sie kommt ja aus einer großen Familie. Da waren sie ja 11 Kinder, waren es, was ich weiß. Also, und ich will jetzt nicht alle aufzählen, weil es war ewig lang, ewig Ding her, wie gesagt. Und gelebt hat sie natürlich in Tennessee und jetzt für euch hier die nächste Nummer und sie heißt Here I Am. Hier ist Dolly Parton und jetzt spielen wir nur ein paar Nummern, bevor das Ding ist, weil es ist bald schon wieder Zeit und dann gehen wir in die nächste Stunde eine. Also viel Spaß jetzt noch mit Dolly Parton.

0: Runde. Dolly Parton ist schon wieder vorbei. Ich sag danke, dass ihr dabei wart. Und jetzt geht's weiter mit einem weiteren Programm hier auf Radio Frequenz mit der Weekend Warm-Up mit mir, mit DJ Matze. Teil 4 und Teil 4 schalten wir jetzt live noch in die Lasnitz-Tour zum Sonnenblumen Open Air für euch. Und an dieser Stelle sage ich einen herzlichen Dank, einen schönen Nacht noch und wir hören uns in 14 Tagen wieder und zwar mit der Weekend Warm-Up im September. Und nicht vergessen, für alle Geburtstagskinder, die in August Geburtstag haben, nochmal alles Gute von mir und jetzt gebe ich ab in die vierte Stunde hier auf Radiofrequenz. Es ist 0 Uhr. Wiederschauen. Pfiat euch, danke und bis zum nächsten Mal. 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
7: Hallo, Eder Matthias. Also wundert sich nicht, wenn Sie heute ein Mikrofon unter die Nase gehalten bekommen.
0: Grüß euch. Ja, ich freue mich, dass ich heute bei euch bin. Und ich bin schon gespannt, was mit der Wolfgang heute alles...
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9: Hallo liebe Hörer und Hörerinnen von Radio Frequenz, hier ist euer DJ Matze. Und ich bin jetzt für euch jeden zweiten Freitag auf Sendung hier auf Radio Frequenz, das freie Radio Endstall.

vierte Stunde Live-Stunde, Live-Musik. Und weil du halt ein nicht nur noch kurze Pause Frequenz Weekend Warm-Up, sondern auch ein bisschen Warm-Up zu meinem Geburtstag, den ich am Montag feiere und natürlich auch mit euch hier auf Radio Frequenz feiere in diese letzten gibt es jetzt die vierte Stunde und die vierte Stunde habe ich mir gedacht, ich spüre euch jetzt einmal was Lives ein, was ich selber heuer das erste Mal probiert habe aufzunehmen. Und zwar das Sonnenblumen Open Air am Wolliberg und hier für euch auf Radio Frequenz live dabei hier auf Sendung. Und zum Abschluss hier nach Mitternacht. Es könnte eventuell sein, dass es ein bisschen länger reingeht. Ich hoffe, dass meine Kollegen oder mein Background-Team hier auf Radio Frequenz Verständnis haben. Hier ist live von Wolliberg, live für euch von Radio Frequenz. Sonnenblumen, Open Air live und hier ist... Ja.

0: es geht geil. No files, no music.
1: Am Nachmittag hat alles funktioniert. Also wird es jetzt auch funktionieren.
0: Das ist jetzt die Premiere.
1: Ja, natürlich.
0: Wenn die Premiere nicht hinhaut, dann wird es nächstes Mal noch besser.
1: Du sagst das.
0: Sabine, wie geht's dir? Du kommst aus Eckersdorf oder aus Kumberg?
1: Ich komme aus Kumberg.
0: Ja, da darf man nie Eckersdorf sagen.
1: Nein, auf gar keinen Fall.
0: Wie viele eigene Songs hast du schon aufgenommen?
1: Mittlerweile 3.
0: Super.
1: Ja.
0: Wow.
1: Ja, und ich werde sie auch heute präsentieren.
0: Ich hab nur einen.
1: Schau dir.
0: Keine Zeit. So. Zum ganz leichten Überbrücken. Die offizielle Begrüßung kommt erst um 20 Uhr. Der Düsi, unser Star-Show-Fix-Moderator, hat leider eine Doppelbuchung, beziehungsweise bevor ich ihm meinen Termin bekannt gegeben habe, hat er schon gebucht gehabt in, weiß ich nicht, bei einem großen Schlager-Event heute. Und aus dessen Grund muss ich euch heute ein bisschen durch den Abend führen. Ich werde versuchen, mein Bestes zu geben, aber es sind ein paar Aufhänger da, so wie ich, also was soll's. Das wird schon passen, hoffe ich. Und wenn es nicht ganz passt, bitte nicht mit Eier bewerfen, weil das will die Leute mal putzen. So, wir schauen mal aus mit den Files. What? Vielleicht können wir ja ganz kurz, ohne Musik, einmal was testen. Wer kennt die Sonnenblume-Hymne? Viele sind das nicht. Sonnenblumen open air, wenn am Wolliberger Fest ist, kommen alle Leute her. Everybody now, super viel. Na, irgendwann später, wenn wir bei der Begrüßung sind, dann machen wir sogar eine Choreografie, wir müssen dann alle aufstehen und dann geht's. Up and down, up and down, up and down, move around, vor, zurück, links und rechts, die Hände in die Höhe, mein Gott, ist das schön! Und dann müssen wir alle mitmachen und sonst hören wir zum Singen auf. So, bereit sind wir mit den Files? Wir sind startklar. Sabine, ich hoffe, ich habe dich nicht nervös gemacht mit meiner Umhopferei.
1: Im Gegenteil, du hast mich jetzt ein bisschen beruhigt. Wie gesagt,
0: ich habe gar nicht geschaukelt, gell?
1: Na gar nicht, das ist ja Wahnsinn. Du bist ja ein richtiges Fliegengewicht.
0: Bitte schön.
1: Vielen herzlichen Dank.
0: Ich sehe das ja nächste Zeit.
1: Dann starten wir, oder?

Vielen herzlichen Dank. Danke sehr. Ja, das war meine letzte Produktion, die habe ich im letzten April rausgebracht. Und nachdem ich auch ein absoluter Claudia Jung-Fan bin, werden wir jetzt gleich mit dem nächsten Lied von der Claudia Jung starten, gell?

Vielen herzlichen Dank. Es macht so richtig Spaß. Voll super. Cool. Ja, dann starten wir gleich mit dem nächsten. Ich denke, das ist auch von der Claudia Jung. Schauen wir mal. Ah, nein, passt schon. Das ist schon okay. Passt schon so. Nein, der nächste Song ist wieder mein eigener.

Vielen herzlichen Dank. Ja, okay. Ja, perfekt. Die ersten Tänzer haben auch schon auf der Tanzfläche. Perfekt. Cool, super. Ja, dann starten wir einfach mit dem nächsten Lied durch, oder?

Ihnen herzlichen Dank. So, mit einem Song darf ich euch jetzt noch beehren. Ja, ich hoffe, bis jetzt hat es euch gefallen und wir haben da so ein bisschen ein Warm-up gehabt und ja, einen Song hätte ich noch.

0: Riesenapplaus für unsere Sabine. Danke vielmals,
1: ja,
0: danke schön.
1: Vielen herzlichen Dank.
0: Wir müssen jetzt alle eine Zugabe fordern und auf drei geht's los. Zugabe, Zugabe, Zugabe. Die 1, 2, 3 habe ich alleine gezahlt. Sabine, ich glaube, du hast für uns schon eine Zugabe, oder?
1: Einen hätte ich noch, ja.
0: Wie heißt denn das?
1: Das ist meine allererste Produktion. Ist zwar schon Zeit lang her, aber ich bin mächtig stolz auf diesen Song. Nennt sich Gefühle.
0: So, hört zu, jetzt kommen die richtigen Gefühle.

0: Vielen herzlichen Dank.
1: Vielen Dank, liebe Sabine. Hat uns gefreut, dass du uns für das heute, dass du das bei uns auch gemacht hast. Und ich hoffe, wir haben dir einen schönen Abend, eine schöne halbe Stunde bereitet.
0: Absolut, absolut. Und ich weiß, das wird heute noch ein wunderschöner Abend mit ganz tollen Künstlern und Künstlerinnen. Und ich freue mich richtig drauf.
1: Dankeschön.
0: Danke, Gerhard. Alles Liebe.
1: So, und wir sehen uns spätestens um 20 Uhr wieder. Dankeschön.

0: Team bedanken, an die Ausschank, an die Küche, an die Technik, unser Techniker Stefan, unser Lichttechniker Erwin, unser zweiter Tontechniker Marco, wo ist er? Hallo Marco, wink einmal. Und alle Helferlein, die irgendwo unter den Menschen sind, ein recht herzliches Dankeschön. Ohne euch wäre es überhaupt nicht möglich, so eine Veranstaltung durchzuführen. Ein weiterer großer Dank gilt an alle Frauen, die sich die Mühe gemacht haben und auch Männer, Philipp, die wirklich extrem viele und gute Mehlspeise zubereitet haben, die ihr heute hinten am Kaffeestand erwerben könnt. Danke vielmals, Dankeschön. So, alles so geht es noch nicht, weil sonst weiß ich nicht, was ich noch erreden soll. Ganz leider, also eins muss ich noch ganz kurz erwähnen. Normalerweise würde an meiner Stelle eben unser Düsi hier sein. Das war leider eine Terminkollision, das haben wir gewusst. Und dann habe ich gesagt, Düsi, das ist so, das machen wir so. Wir haben dann einen Ersatz gefunden. Unser lieber Wolfgang hat leider einen Schicksalsschlag erlitten. Und ihm ist es nicht möglich, heute hier zu sein, was wir natürlich total respektieren. Und ich weiß jetzt schon, dass wir den Wolfgang für nächstes Jahr auf die Bühne holen und dass er seine Lieder nächstes Jahr wieder darbieten wird. Ein Gruß an unseren Wolfgang und wir haben dich lieb. Ja, das war's fürs Erste. Jetzt muss ich schauen, ob meine Tochter schon bereit ist. Wie ich vorher schon angekündigt habe oder leicht trainiert habe, wir fangen jetzt an mit unserer Sonnenblumen-Open-Air-Hymne. Diese Hymne beinhaltet eine kleine Choreografie. Jetzt muss ich mal meine Künstler alle auf den Tanzboden bitten. Wo seid ihr? Auf dem Tanzboden, habe ich gesagt. Das ist die Bühne. Also der Maxi von den jungen Wölfen, der war schon Bescheid, der ist schon auf dem Weg auf den Tanzboden. Bebone, wo bist du? Du bist eine richtige Rampensau, wissen wir. Manuela, Natascha, muss ich jetzt alle übernommen aufrufen. Magics. Trisi, hilf mir. Unsere Tanzgruppe von Fire Four Seasons, komm her schnell, dann sagst du mir, wie es richtig hast. Du musst ein bisschen da mal rückkoppeln, eine schöne.
1: Magnetic.
0: Ich glaube, du singst das, Magnetic. Ja. So, alle auf die Tanzfläche, Manuela. Nein, ich weiß, du bist nicht so gescheit mit den Worten, jetzt schon auf die große Liebe. So, ich glaube, die meisten sind da. Und bevor wir jetzt das Ganze starten, alle, die was auf die Tische sitzen und sie nicht außer dran, die können gern aufstehen. Und einfach mitmachen. Es geht ganz einfach. Up and down. Up and down. Up and down. Move around. Vor, zurück. Links und rechts. Die Hände in die Höhe. Mein Gott, ist das schön. Das war's schon. Und jeder, der sitzen bleibt, nachher, der zahlt eine Runde, haben sie gesagt. Wo ist denn mein Techniker? I'm ready. You ready?

0: Dankeschön! So, jetzt bin ich ganz ein bisschen außer Atem, aber geht schon. Als nächsten Programmpunkt oder ersten Programmpunkt möchte ich unsere jungen Wölfe herzlichst aufs Herzlichste begrüßen. Ehrlich gesagt bin ich froh, wenn es fertig sind, weil ich muss immer so aufschauen, dass ich Knack wegkriege.
1: Ah, Gerhard ist ein Wahnsinn, Spitze.
0: Jetzt ist der Bub 17 Jahre so groß. Wie groß wird denn der sein, wenn er erwachsen ist?
1: Du wachst dann auch ein bisschen, Gerhard.
0: Ich habe schon gesagt zu ihm, ob ich ihn engagieren kann, ich den aufnehmen bei meiner Firma, wir brauchen zum Dachrinnen ausputzen.
1: Das war was.
2: Oh je, schau, da komm mal.
0: Der nächste da. So, der zweite Wolf ist schon da. So, komm du mal her zu mir. Ja, ich weiß ja, aber du kannst ja was. Du bist der größere Bruder, der ältere Bruder, oder?
2: Da oben musst du reinreden.
1: Ah ja, da schauen wir. Da sind wir daheim. Grüß euch!
0: Das sind der große und der kleine Bruder.
1: Richtig.
0: Und wir freuen uns auf euch und starten wir durch.
1: Dankeschön. Auf geht's.
0: Jawohl. Dankeschön.
3: So, meine Damen und Herren, wir dürfen euch einmal alle auf recht herzliche begrüßen. Hier am Wolliberg, ein Wahnsinn, wie viele Leute schon da sind heute, gell? Jetzt habe ich eine wichtige Frage. Wie geht's euch? Geht's allen gut? Maria und Josef. So, meine Damen und Herren, jetzt probieren wir es noch einmal mit voller Kraft aus der Lunge aussehen. Geht's euch alle gut? Ja, das ist ein schönes Echo, ist ein Wahnsinn. Seid alle gut drauf? Ja, spitze. Markus, was sagst du?
1: Auf geht's.
3: Ja, auf geht's. So, meine Damen und Herren, jetzt geben wir alle die Hände nach oben. Wo sind die Hände? Alle Hände nach oben.

0: Dankeschön, meine Damen und Herren. Aber eins muss ich euch heute schon sagen. Ihr seid das beste Publikum, was wir heute gehabt haben. Ist ein Wahnsinn. So, meine Damen und Herren, jetzt muss ich uns einmal vorstellen. Vielleicht kennen uns ja ein paar, gell? Das ist mein Bruder, der Markus. Und ich bin's auch sein Bruder, der Maximilian. Ab und zu kommt die Frage auf, wir schauen uns zwar nicht so ähnlich, aber ich kann euch versichern, wir haben die gleichen Eltern. Ja, ist ein Wahnsinn. Wir kommen aus Bad Gleichenberg und heute haben wir den Weg daher gefunden zum Gerhard und seinem Open Air. Ich finde, das ist super organisiert, die Musik ist super, das Essen ist gut und hoffentlich habt ihr genug zum Trinken auch. Und das ist einen riesen Applaus wert. Also lieber Gerhard, dieser Applaus ist für dich, gell, dass du das jedes Jahr hier veranstaltest. Ein Danke, ja. Ja, und apropos trinken, da haben wir schon so schön drucken, die Lichter scheinen so viel an, da, dass es so schön warm ist. Und da haben sie, glaube ich, genug was zum Trinken. Und jetzt habe ich eine Frage, habt ihr alle was zum Trinken? Oi, das war zu leise. Habt ihr alle was zum Trinken? Ja, spitze. So, jetzt nehmen wir gleich mal die Gläser zur Hand. Wo sind die Gläser? Alle Gläser nach oben. Alle Gläser, der was unten lässt, zahlt einen Liter der Musi. Heute haben wir einen großen Durst, ich sag's gleich. Alle Gläser, ja, das schaut gar nicht schlecht aus. Adi, du auch. Alle da rechts
1: auf. Adi, auf in die Hand.
0: Alle die Gläser.

0: mein Gott, na, ihr singt so viel besser wie wir. Ist ja ein Wahnsinn. So, einen Trinkspruch noch. Ist zu Ostern schön und warm, kommen die Verwandten und essen euch arm. Auch so ein Open Air hier am Oliberg beim Gerhard ist ein schönes Fest. Da kommen die Verwandten und essen den Rest. Die Moral von der Geschichte, vergessen Sie Chappi Hundefutter nicht. Doch im Falle eines Falles essen die Verwandten wirklich alles, gell?
1: Prost.
0: Oh ja, jetzt wird's aber schon schön drucken vor lauter Leid. So, meine Damen und Herren, jetzt habe ich eine Frage, noch eine. Kennt Sie eure Sitznachbarn schon?
1: Das sind alles Nachbarn da.
0: Das sind alles Nachbarn, ja, dann ist ja klar. Die Sitznachbarn, die Männer mit der Verheirateten oder mit der Affäre, oder ist ja wurscht, was alles gibt, gell? Ich sage nicht viel, aber jetzt hängen wir uns einmal alle ein bisschen links, ein bisschen rechts, gell? Dann schunkeln wir so ein bisschen mit und dann fliegen wir in die Heimat hier am Oliberg. Auf geht's!

0: Dankeschön, danke sehr, gell? Da haben wir auch so eine schöne Tanzfläche vor uns, da kann man natürlich ein Belummi dran. Und da habe ich ein besonderes Angebot für euch. Die ersten drei Tanzpaare, was auf dieser wunderschönen Tanzfläche tanzen gehen, gell? Die kriegen eine CD gratis plus ein Puzzle von Markus.
1: Ach so, du und deine Aktion.
0: Ich habe gesagt, schnell sein, gell? Ein Wahnsinn. Ah, haben wir eine CD dabei, gell? Na natürlich, CD haben wir dabei, einen Hut, gibt's alles da oben, gell? Und der Hut ist super, weil der ist schön luftig, gell? Kann mich mal aufsetzen, wenn die Sonne scheint, dann werden die Haare nicht fett. Und da gibt's ein Angebot, eine CD plus einen Hut kosten 10 Euro. Und wenn ihr es genau nehmen wollt, zahlt 12 Euro, dann kriegst du von Markus noch ein Bussel auch noch dazu. Ja, das ist einen kräftigen Applaus wert, bitteschön. Ja, spitze.
1: Mit dir mache ich was mit.
0: Hast gehört, du, dass wir die anbrauchen einmal? Weil er ist ja frisch Single geworden, so, muss ja so
1: sein. So, ja, so.
0: Man darf nicht zu viel reden, gell?
1: Ja, hilft ja nichts nicht.
0: So, auf geht's, gibt's eine Rose hier? Noch nicht, dann spüren wir so lange, bis eine kommt. Markus!